0: Kai umriss die versteckten Portale und zeigte ihm die Armschiene, die fähig war, sie zu öffnen. Als er berichtete, dass der Saphirstern keine tote Wüste mehr war, lehnte sich der Admiral langsam in seinen Stuhl zurück.
1: »Weiß der Gouverneur davon?«
0: »Ich nehme an, ja.« Kai fuhr sich über das unrasierte Kinn. »Aber mit Sicherheit hat er nicht vor, das Geheimnis mit den hohen Völkern zu teilen.«
1: »Fahren Sie fort.« »Sie gingen also nach Theriam, um ein Schiff anzuheuern. Dort wurden Sie von dem Kultisten angegriffen.«
0: Kai erzählte dem Admiral, dass er keine Ahnung hatte, woher der Kult von ihm oder Yunnan wusste. Aber es war kein Zufall, dass der Draxyl ihn angegriffen hatte. Telios ließ ihn ausreden, ohne zu zeigen, ob er ihm glaubte oder nicht.
2: »Den Rest kennen Sie, Admiral. Endriel hat sich bereit erklärt, mir zu helfen. Als Sie uns in Kyrall festnahmen, tauchten die Kultisten auf. Irgendjemand an Bord Ihres Schiffes muss Sie informiert haben.«
0: Als Telios darauf nicht reagierte, fuhr Kai fort. »Zum Glück konnten Keru und die anderen an Bord der Corona die Schatten abfangen und uns in Sicherheit bringen.«
1: »Wieso bedeutet Ihnen dieser Shaiyang so viel? Sie sind immerhin bereit, Ihr Leben für dieses Geschöpf zu riskieren. Warum?«
2: »Er ist die einzige Familie, die ich habe. Er ist wie ein Vater für mich gewesen.«
0: Telios stand auf und starrte durch das Bullauge in die Nacht. Die Dragulia hatte sich mittlerweile aus dem Wasser erhoben, doch noch lag kein Kurs an, weder nach Theriam noch sonst wohin. Stattdessen stand das Schiff im Luftraum über der kleinen Felseninsel.
1: »Und was geschieht mit Ihnen, wenn ihr auf der anderen Seite ist?«
2: »Ich werde nach Kenlin zurückkehren. Meinetwegen können Sie mich dann Ihrem Gouverneur ausliefern, aber Sie müssen Yunnan da raushalten. Sylravan lässt mich jagen, nicht ihn.«
0: Telios drehte sich um.

0: Wir sind jetzt mitten in den sternenklaren Nächten und ab Mitte der Woche werden wir dann auch kein Jäckchen mehr brauchen. Aktuell so um die 12 Grad in der Nacht und tagsüber wird es auch noch nicht ganz so heiß. 25 bis 28 Grad werden das heute. Dazu ein schönes Windchen und viel Sonnenschein. Ab Mittwoch dann schon kein Wind mehr und dafür 31 bis 34 Grad. Und Donnerstag sind es dann tagsüber so 37 Grad maximal und das merkt man auch nachts. Da haben wir dann so knapp 20.
1: Antenne Thüringen, der schnellste Verkehrsservice mit KI. Auf der A4 Richtung Dresden am Hernsdorfer Kreuz ist wegen Bauarbeiten vom 27. bis 30. Juli täglich zwischen 4 und 12 Uhr gesperrt. Der Verkehr wird über die Nebenfahrbahn geleitet, es staut sich. B4 Nordhausen, Erfurt, Höhe Sondershausen gibt es in beiden Richtungen Verkehrsbehinderungen wegen Brückenarbeiten. Im Kyffhäuser Kreis ist die B4 bei Sondershausen in beiden Richtungen gesperrt. Wir wünschen eine gute Fahrt.
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0: Sorry. No.
1: Wir können dem Thermometer jetzt beim Steigen zuschauen die nächsten Tage. Heute wird es nochmal ein richtig angenehmer Dienstag bei 25 bis 28 Grad. Richtig tolles Sommerwetter dazu, ganz, ganz viel Sonne. Es bleibt jetzt aber dann auch trocken die nächsten Tage. Ab Mittwoch dann schon über 30 Grad am Donnerstag. Puch, wir wollen nicht drüber reden, dann wird es wieder sehr heiß. Knapp 40 Grad.
2: Antenne Thüringen, der schnellste Verkehrsservice mit Kari. Auf der A4 Richtung Dresden ist in Höhe Hernsdorfer Kreuz wegen Bauarbeiten vom 27. bis 30. Juli jeweils von 4 bis 12 Uhr gesperrt. Der Verkehr wird über die Nebenfahrbahn geleitet, dort staut es sich. Auf der B4 zwischen Nordhausen und Erfurt gibt es in Höhe Sondershausen in beiden Richtungen Behinderungen wegen Brückenarbeiten. Im Kyffhäuserkreis ist in Höhe der B4 bei Sondershausen in beiden Richtungen wegen Brückenarbeiten gesperrt. Wir wünschen eine gute Fahrt.
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8: Ich bin Uli Reitinger. Nach dem Anschlag am Rande des Berliner Christopher Street Days geht die Diskussion über politische Konsequenzen weiter. Innenminister Dobrindt zum Beispiel fordert im ZDF, dass bei volljährigen Gefährdern in Zukunft immer das Erwachsenenstrafrecht angewendet werden soll. Am Brandenburger Tor haben am Abend erneut hunderte Menschen der Opfer des Anschlags gedacht.
9: Vor dem Brandenburger Tor liegen inzwischen unzählige Blumen, Kerzen und persönliche Botschaften. Viele Menschen halten einfach kurz inne oder suchen auch das Gespräch mit anderen. Während Berlin trauert, läuft die politische Aufarbeitung weiter. Bundeskanzler Merz will prüfen lassen, wie sich islamistische Gefährder künftig stärker einschränken lassen. Zoe Tassovali, Nachrichtenredaktion.
8: Vor Beginn einer neuen Hitzewelle in Frankreich versucht die Feuerwehr, die an der Atlantikküste wütenden Waldbrände weiter einzudämmen.

0: während der größere der beiden Brände bei Bordeaux den Einsatzkräften weiterhin zu schaffen mache, sei der flächenmäßig kleinere Brand inzwischen unter Kontrolle. Das sagte Präsident Macron beim Besuch der Einsatzleitung am Abend in Bordeaux.
1: Schon jetzt ist das Ausmaß des Feuers westlich von Bordeaux beispiellos und die Behörden fürchten, dass das Schlimmste noch nicht vorbei ist. Ab heute schnellen die Temperaturen wieder in die Höhe und die trockene Hitze könnte das Feuer weiter anfachen. Um zu verhindern, dass die Flammen noch weiter um sich greifen, haben die Einsatzkräfte unzählige Schneisen in den Wald gerodet. Mehr als 4000 Feuerwehrleute und Soldaten sind in der Region im Einsatz. Ab heute helfen auch deutsche Kräfte bei den Löscharbeiten. Wann die Urlauber und die evakuierten Anwohner zurück nach Hause können, ist noch unklar. Aus Bordeaux, Rache Sommer.
0: US-Präsident Trump hat die Angriffe auf den Iran nach eigenen Angaben vorerst ausgesetzt, um laufenden Verhandlungen eine weitere Chance zu geben. Der Website Axios sagte Trump, die Gespräche seien weit fortgeschritten. Dabei gehe es um die Straße von Hormuz und ums iranische Atomprogramm. Porsche will bis 2035 weitere 5000 Arbeitsplätze in der Region Stuttgart abbauen. Betroffen sind das Stammwerk in Zuffenhausen und das Entwicklungszentrum in Weissach. Im Gegenzug wird die Standortsicherung bis Ende 2035 verlängert. Betriebsbedingte Kündigungen sind ausgeschlossen. Der Abbau soll vor allem über Altersteilzeit, Fluktuation und freiwillige Aufhebungsverträge erfolgen.
2: Alles kühl, was geht, noch schön reinlassen jetzt die nächsten zwei Tage, denn ab Mittwoch ist es dann wirklich auch nachts wieder richtig, richtig warm. Wir haben jetzt heute nochmal einen schönen Tag vor uns bei 25 bis 28 Grad, dazu Sonnenschein und auch noch ein bisschen Wind. Am Mittwoch ist dann schon weniger Wind, das merkt man auch an den Temperaturen, da geht es hoch bis zu 34 Grad maximal und ab Donnerstag wird es dann wieder heiß.
3: Antenne Thüringen, der schnellste Verkehrsservice mit Kari. Auf der A4 Richtung Dresden am Hermsdorfer Kreuz ist wegen Bauarbeiten vom 27. Juli bis 30. Juli täglich von 4 bis 12 Uhr gesperrt. Der Verkehr wird über die Nebenfahrbahn geleitet, es staut sich. B4 Nordhausen Erfurt, in Höhe Sondershausen gibt es in beiden Richtungen Verkehrsbehinderungen wegen Brückenarbeiten. Im Kyffhäuser Kreis ist die B4 in Höhe Sondershausen in beiden Richtungen wegen Brückenarbeiten gesperrt. Wir wünschen eine gute Fahrt.
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1: Ich bin Uli Reitinger. Nach dem Anschlag am Rande des Berliner Christopher Street Days geht die Diskussion über politische Konsequenzen weiter. Innenminister Dobrindt zum Beispiel fordert im ZDF, dass bei volljährigen Gefährdern in Zukunft immer das Erwachsenenstrafrecht angewendet werden soll. Am Brandenburger Tor haben am Abend erneut hunderte Menschen der Opfer des Anschlags gedacht.
2: Vor dem Brandenburger Tor liegen inzwischen unzählige Blumen, Kerzen und persönliche Botschaften. Viele Menschen halten einfach kurz inne oder suchen auch das Gespräch mit anderen. Während Berlin trauert, läuft die politische Aufarbeitung weiter. Bundeskanzler Merz will prüfen lassen, wie sich islamistische Gefährder künftig stärker

0: einschränken lassen. Zoe Tassovali, Nachrichtenredaktion.
1: Vor Beginn einer neuen Hitzewelle in Frankreich versucht die Feuerwehr, die an der Atlantikküste wütenden Waldbrände weiter einzudämmen. Während der größere der beiden Brände bei Bordeaux den Einsatzkräften weiterhin zu schaffen mache, sei der flächenmäßig kleinere Brand inzwischen unter Kontrolle. Das sagte Präsident Macron beim Besuch der Einsatzleitung am Abend in Bordeaux.
2: Schon jetzt ist das Ausmaß des Feuers westlich von Bordeaux beispiellos und die Behörden fürchten, dass das Schlimmste noch nicht vorbei ist. Ab heute schnellen die Temperaturen wieder in die Höhe und die trockene Hitze könnte das Feuer weiter anfachen. Um zu verhindern, dass die Flammen noch weiter um sich greifen, haben die Einsatzkräfte unzählige Schneisen in den Wald gerodet. Mehr als 4000 Feuerwehrleute und Soldaten sind in der Region im Einsatz. Ab heute helfen auch deutsche Kräfte bei den Löscharbeiten. Wann die Urlauber und die evakuierten Anwohner zurück nach Hause können, ist noch unklar. Aus Bordeaux, Rache Sommer.
1: US-Präsident Trump hat die Angriffe auf den Iran nach eigenen Angaben vorerst ausgesetzt, um laufenden Verhandlungen eine weitere Chance zu geben. Der Website Axios sagte Trump, die Gespräche seien weit fortgeschritten. Dabei gehe es um die Straße von Hormuz und ums iranische Atomprogramm. Porsche will bis 2035 weitere 5000 Arbeitsplätze in der Region Stuttgart abbauen. Betroffen sind das Stammwerk in Zuffenhausen und das Entwicklungszentrum in Weissach. Im Gegenzug wird die Standortsicherung bis Ende 2035 verlängert. Betriebsbedingte Kündigungen sind ausgeschlossen. Der Abbau soll vor allem über Altersteilzeit, Fluktuation und freiwillige Aufhebungsverträge erfolgen.
3: Hitzewelle 2.0 ist im Anmarsch, aber jetzt erstmal noch nicht. Heute nochmal schönes Sommerwetter bei 25 bis 28 Grad. Dazu weht auch noch so ein kleines Windchen. Das ist morgen allerdings schon weg. Dann bleibt die Sonne übrig und dazu fast 35 Grad maximal. Ab Donnerstag geht es dann schon wieder Richtung 40 Grad. Dann wird es wieder heiß und Regen erstmal nicht in Sicht.
4: Antenne Thüringen, der schnellste Verkehrsservice mit KI. Auf der A4 Richtung Dresden ist an der Anschlussstelle Hernsdorfer Kreuz wegen Bauarbeiten vom 27. bis 30. Juli täglich von 4 bis 12 Uhr gesperrt. Der Verkehr wird über die Nebenfahrbahn geleitet, dort staut es sich. Auf der B4 zwischen Nordhausen und Erfurt gibt es in Höhe Sondershausen in beiden Richtungen Behinderungen wegen Brückenarbeiten. Im Kyffhäuser Kreis ist die B4 in Höhe Sondershausen in beiden Richtungen wegen Brückenarbeiten gesperrt. Wir wünschen eine gute Fahrt.
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7: Ich bin Uli Reitinger. Nach dem Anschlag am Rande des Christopher Street Days in Berlin hat sich Innenminister Dobrindt für einen verschärften Umgang mit sogenannten extremistischen Gefährdern ausgesprochen. So forderte er im ZDF-Heute-Journal eine Änderung beim Jugendstrafrecht.
8: Ich bin sehr dafür, dass wir uns darüber unterhalten in der Politik, ob wir nicht bei Gefährdern das Jugendstrafrecht einfach nicht mehr anwendbar machen. Dass wir bei Gefährdern die Fußfessel zur obligatorischen Regel machen und dass wir dafür sorgen, dass Gefährder auch in Präventivhaft genommen werden können.
7: Das Bundeskriminalamt betrachtet laut einem Bericht des Redaktionsnetzwerks Deutschland derzeit 410 Menschen als islamistische Gefährder. Dazu kommen 65 Gefährder im Bereich Rechtsextremismus und 17 im Bereich Linksextremismus. Vor Beginn einer neuen Hitzewelle in Frankreich versucht die Feuerwehr, die an der Atlantikküste wütenden Waldbrände weiter einzudämmen. Präsident Macron besuchte am Abend die Einsatzleitung in Bordeaux. 2500 Feuerwehrleute, 18 Löschflugzeuge und 1500 Soldaten sind im Einsatz. Aus Deutschland kamen 2 Transporthubschrauber und ein Transportflugzeug mit Material in der Krisenregion an. Bei Porsche fallen in den kommenden Jahren weitere

0: 5000 Stellen in der Region Stuttgart weg. Im Gegenzug haben sich Unternehmen und Betriebsrat darauf geeinigt, betriebsbedingte Kündigungen bis Ende 2035 auszuschließen.
1: Die Jobs sollen vor allem über Altersteilzeit, freiwillige Aufhebungsverträge und frei werdende Stellen wegfallen. Gleichzeitig investiert Porsche gut 2 Milliarden Euro in die beiden Stammwerke Zuffenhausen und Weissach. Für die Beschäftigten bedeutet der Kompromiss aber auch Einschnitte. Das Weihnachtsgeld fällt geringer aus, Homeoffice wird eingeschränkt und Tariferhöhungen werden bis 2035 teilweise einbehalten. Zoe Tassovali, Nachrichtenredaktion.
0: Im vergangenen Jahr sind deutlich weniger Kinder und Jugendliche zu ihrem Schutz vorübergehend in Einrichtungen oder Pflegefamilien aufgenommen worden als im Vorjahr. Die Zahl der Vorübergehenden in Obhutnahmen sank 2025 um 18% auf knapp 57.000 Kinder und Jugendliche, das teilte das Statistische Bundesamt mit. Hauptgrund, es sind weniger unbegleitete Minderjährige aus dem Ausland eingereist.
2: Wir sind jetzt mitten in den sternenklaren Nächten und ab Mitte der Woche werden wir dann auch kein Jäckchen mehr brauchen. Aktuell so um die 12 Grad in der Nacht und tagsüber wird es auch noch nicht ganz so heiß. 25 bis 28 Grad werden das heute, dazu ein schönes Windchen und viel Sonnenschein. Ab Mittwoch dann schon kein Wind mehr und dafür 31 bis 34 Grad. Und Donnerstag sind es dann tagsüber so 37 Grad maximal und das merkt man auch nachts, da haben wir dann zu knapp 20.
3: 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Auf der A4 Richtung Dresden ist an der Anschlussstelle Hernsdorfer Kreuz wegen Bauarbeiten vom 27. bis 30. Juli jeweils von 4 bis 12 Uhr gesperrt. Der Verkehr wird über die Nebenfahrbahn geleitet, dort staut es sich. Auf der B4 zwischen Nordhausen und Erfurt gibt es in Höhe Sondershausen in beiden Richtungen Behinderungen wegen Brückenarbeiten. Im Kyffhäuserkreis ist in Höhe der B4 bei Sondershausen in beiden Richtungen gesperrt, ebenfalls wegen Brückenarbeiten. Wir wünschen eine gute Fahrt.
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1: Ich bin Uli Reitinger. Nach dem Anschlag am Rande des Christopher Street Days in Berlin hat sich Innenminister Dobrindt für einen verschärften Umgang mit sogenannten extremistischen Gefährdern ausgesprochen. So forderte er im ZDF-Heute-Journal eine Änderung beim Jugendstrafrecht.
2: Ich bin sehr dafür, dass wir uns darüber unterhalten in der Politik, ob wir nicht bei Gefährdern das Jugendstrafrecht einfach nicht mehr anwendbar machen. Dass wir bei Gefährdern die Fußfessel zur obligatorischen Regel machen und dass wir dafür sorgen, dass Gefährder auch in Präventivhaft genommen werden können.
1: Das Bundeskriminalamt betrachtet laut einem Bericht des Redaktionsnetzwerks Deutschland derzeit 410 Menschen als islamistische Gefährder. Dazu kommen 65 Gefährder im Bereich Rechtsextremismus und 17 im Bereich Linksextremismus. Vor Beginn einer neuen Hitzewelle in Frankreich versucht die Feuerwehr, die an der Atlantikküste wütenden Waldbrände weiter einzudämmen. Präsident Macron besuchte am Abend die Einsatzleitung in Bordeaux. 2500 Feuerwehrleute, 18 Löschflugzeuge und 1500 Soldaten sind im Einsatz. Aus Deutschland kamen zwei Transporthubschrauber und ein Transportflugzeug mit Material in der Krisenregion an. Bei Porsche fallen in den kommenden Jahren weitere 5000 Stellen in der Region Stuttgart weg. Im Gegenzug haben sich Unternehmen und Betriebsrat darauf geeinigt, betriebsbedingte Kündigungen bis Ende 2035 auszuschließen.
3: Die Jobs sollen vor allem über Altersteilzeit, freiwillige Aufhebungsverträge und frei werdende Stellen wegfallen. Gleichzeitig investiert Porsche gut 2 Milliarden Euro in die beiden Stammwerke Zuffenhausen und Weissach. Für die Beschäftigten bedeutet der Kompromiss aber auch Einschnitte. Das Weihnachtsgeld fällt geringer aus, Homeoffice wird eingeschränkt

0: und Tariferhöhungen werden bis 2035 teilweise einbehalten. Zoe Tassovali, Nachrichtenredaktion.
1: Im vergangenen Jahr sind deutlich weniger Kinder und Jugendliche zu ihrem Schutz vorübergehend in Einrichtungen oder Pflegefamilien aufgenommen worden als im Vorjahr. Die Zahl der Vorübergehenden in Obhutnahmen sank 2025 um 18% auf knapp 57.000 Kinder und Jugendliche, das teilte das Statistische Bundesamt mit. Hauptgrund, es sind weniger unbegleitete Minderjährige aus dem Ausland eingereist.
2: Wir können dem Thermometer jetzt beim Steigen zuschauen die nächsten Tage. Heute wird es nochmal ein richtig angenehmer Dienstag bei 25 bis 28 Grad. Richtig tolles Sommerwetter dazu, ganz, ganz viel Sonne. Es bleibt jetzt aber dann auch trocken die nächsten Tage. Ab Mittwoch dann schon über 30 Grad am Donnerstag. Puch, wir wollen nicht drüber reden, dann wird es wieder sehr heiß. Knapp 40 Grad.
3: 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Auf der A4 Richtung Dresden ist an der Anschlussstelle Hernsdorfer Kreuz wegen Bauarbeiten bis zum 30. Juli täglich von 4 bis 12 Uhr gesperrt. Der Verkehr wird über die Nebenfahrbahn geleitet, dort staut es sich. Auf der B4 zwischen Nordhausen und Erfurt gibt es in Höhe Sondershausen in beiden Richtungen Behinderungen wegen Brückenarbeiten. Im Kyffhäuser Kreis ist in Höhe der B4 bei Sondershausen in beiden Richtungen wegen Brückenarbeiten gesperrt. Wir wünschen eine gute Fahrt.
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7: Ich bin Uli Reitinger. Nach dem Anschlag am Rande des Christopher Street Days am Wochenende hat Bundeskanzler Merz politische Konsequenzen angekündigt. Der CDU-Chef sagte in Berlin, für konkrete Entscheidungen sei es zwar noch zu früh, klar sei aber, dass es nicht bei Worten bleiben dürfe.
8: Wir werden mit Besonnenheit, aber auch mit Entschlossenheit reagieren müssen und vor allem die Frage beantworten müssen, wie es eigentlich sein kann, dass ein Mann, der so eingestuft ist hier in Berlin, sich unbehelligt in die Nähe des Christopher Street Days begeben konnte und dort diesen Anschlag verüben konnte.
7: Der mutmaßliche Täter war den Behörden als Islamist bekannt, war auf Bewährung auf freiem Fuß und galt als Gefährder. Am Abend haben am Brandenburger Tor wieder hunderte Menschen der Opfer des Anschlags gedacht. Zahlreiche Trauernde legten dort Blumen nieder. Bei dem mutmaßlich islamistischen Anschlag war eine polnische Mutter getötet worden, die mit ihrer Tochter in Berlin war. 29 Menschen wurden verletzt, befinden sich inzwischen aber nicht mehr in kritischem Zustand. Vor Beginn einer neuen Hitzewelle in Frankreich versucht die Feuerwehr, die an der Atlantikküste wütenden Waldbrände weiter einzudämmen. Während der größere der beiden Brände bei Bordeaux den Einsatzkräften weiterhin zu schaffen mache, sei der flächenmäßig kleinere Brand inzwischen unter Kontrolle. Das sagte Präsident Macron beim Besuch der Einsatzleitung am Abend in Bordeaux.
9: Schon jetzt ist das Ausmaß des Feuers westlich von Bordeaux beispiellos und die Behörden fürchten, dass das Schlimmste noch nicht vorbei ist. Ab heute schnellen die Temperaturen wieder in die Höhe und die trockene Hitze könnte das Feuer weiter anfachen. Um zu verhindern, dass die Flammen noch weiter um sich greifen, haben die Einsatzkräfte unzählige Schneisen in den Wald gerodet. Mehr als 4000 Feuerwehrleute und Soldaten sind in der Region im Einsatz. Ab heute helfen auch deutsche Kräfte bei den Löscharbeiten. Aus Bordeaux, Rache Sommer.
7: Die Stimmung in der deutschen Wirtschaft hat sich im Juli den dritten Monat in Folge von den Dämpfern infolge des Iran-Kriegs erholt. Das IFO-Geschäftsklima stieg um 0,9 Punkte auf 86,6 Punkte. Gestützt wurde der Indikator vor allem durch die verbesserten Erwartungen der Unternehmen. Vor allem im Dienstleistungssektor, auf dem Bau und im Handel hält sich das Geschäftsklima weiter auf.
10: Das Wetter bei Antenne Thüringen. Aktuell haben wir

0: 14 Grad in Altenburg, 13 Grad in Schleiz und 16 Grad in Erfurt. In Oberhof ist es noch etwas kühler mit 11 Grad. Heute haben wir vormittags gelegentlich Wolken und tagsüber immer mehr Sonne. Dabei bleibt es trocken. Die Höchstwerte liegen zwischen 24 und 28 Grad. Morgen gibt es dann richtig viel Sonne. Es wird trocken und sehr heiß bei Höchstwerten von bis zu 35 Grad.
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0: Schauen wir auf die Straßen im Antenne Thüringen Verkehrsservice. Die A4 Richtung Dresden, die ist in Höhe des Hermsdorfer Kreuzes gesperrt wegen Bauarbeiten von 4 Uhr morgens bis 12 Uhr mittags. Der Verkehr wird über die Nebenfahrbahn geleitet und deshalb kann es sich dort stauen. Dann die A4 Richtung Frankfurt. Zwischen Sättelstedt und Eisenach Ost gibt es eine Nachtbaustelle auf dem linken und dem mittleren Fahrstreifen. Die soll noch bis ca. 6 Uhr dauern. Dann die A71 Richtung Schweinfurt, die ist zwischen Arnstadt Süd und Stadt Ilm gesperrt, auch wegen einer Nachtbaustelle. Folgt da bitte den Umleitungsbeschilderungen. Die Nachtbaustelle, die arbeitet heute noch bis ca. 6 Uhr. Und dann die B4 Nordhausen in Richtung Erfurt. In Höhe Sondershausen gibt es in beiden Richtungen Verkehrsbehinderungen wegen Brückenarbeiten. Ihr habt noch mehr gesehen, dann meldet euch gerne bei uns. Wir haben eine Nummer für alles. WhatsApp, Verkehr und mehr. Das ist die 0800 3x die 5 2550. Euch allen eine gute und vor allem sichere Fahrt.
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3: Antenne Thüringen. An dieser Stelle einen ganz herzlichen Glückwunsch an Veronika Fischer. Ein paar von euch werden sie wahrscheinlich noch kennen. Deutsche Sängerin, Thüringerin, 75 Jahre wird sie alt und diesen Song kennt man schon. Natürlich ein Klassiker, Ostklassiker auf der Wiese. Und unser Musikredakteur Norbert Weiß, Veronika Fischer. Das ist ein echtes Thüringer Urgestein.
4: Ja, das ist tatsächlich der Fall. Veronika Fischer ist geboren in Wölfis. Das ist hier gar nicht so weit weg, am Fuße des Thüringer Waldes. Ja, da kommt sie her.
3: Wir sagen Happy Birthday. 75 Jahre wird sie heute alt.

0: Antenne Thüringen ist hier der ganz frühe Dienstagmorgen. Und wir haben ja auch ein bisschen Bildungsanspruch. Ich habe zum Beispiel auch was gelernt. Das hier sind Judas Priest. Und das sind die Headliner dieses Jahr auf dem Wacken-Festival. Also ehrlicherweise könnte ich mir 1 Million andere Festivals für mich persönlich lieber vorstellen. Aber es gibt Menschen, die das lieben, natürlich. Und meistens versinkt Wacken im Schlamm. Ja, Heavy-Metal-Leute von oben bis unten dreckig. Aber dieses Jahr ist es anders. Meine Kollegin Tabea ist dieses Jahr auch mal wieder auf dem Wacken. Und sie hat gesagt, Mensch, ich kann doch so ein kleines Tagebuch machen. Und ja, heute kam leider noch nichts. Ich denke mal, sie schläft noch oder ist noch nicht schlafen gegangen, eins von beiden. Deswegen haben wir noch mal in den Tag gestern rein.
1: So, Alex, ich weiß nicht, ob du es gerade so ein bisschen hörst. Es nieselt so ein bisschen auf mein Zelt, aber sonst ist das Wetter ja wirklich so viel besser als im letzten Jahr. Die Wettervorhersagen für die nächsten Tage sind wirklich top. Heute hat es zwar immer mal kurz geregnet, aber die nächsten Tage sollen auf jeden Fall trocken bleiben. Ich drücke die Daumen, sonst Anreise super, so wie man es vom Wacken gewöhnt ist. Was wir mitbekommen haben, die Bühnen haben sie ein bisschen verschoben. Also ja, die sind jetzt direkt gegenüber von unserem Camp. Ich bin mal gespannt, wie laut es die nächsten Tage dann wird, sobald das Infield aufmacht. Und ja, was mir direkt aufgefallen ist, die Dixies, die haben jetzt keine Vanillebäumchen mehr, sondern es riecht jetzt nach grünen Apfel. Aber sonst alles wirklich super und ich freue mich, dass wir dieses Jahr mal nicht komplett im Schlamm versinken werden.
0: Es sei euch gegönnt. Und guck mal, wenn ihr irgendwann mal bei Wer wird Millionär auf dem Stuhl sitzen solltet und die Frage kommt, wie hat es 2026 auf den Dixies auf dem Wacken gerochen? A. Vanille. B. Grüne Apfel. Sagt ihr mal B.
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0: So, den kühlsten Tag der Woche haben wir hinter uns. Hier ist Antenne Thüringen. Schönen Dienstag. Heute bis zu 26 Grad. Das ist nochmal das kleine Warm-up. Und morgen wird's dann wieder knackeheiß.
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0: Und wir sammeln diese Woche eure Geheimrezepte, also sozusagen Schwarmwissen, damit wir wissen, was dann auf den Rost kommt ab morgen.
1: Kann man vor 6 Uhr schon übers Grillen sprechen?
0: Natürlich,
1: ich glaube in Thüringen schon.
0: Immer übers Grillen.
1: Immer. So, sieht das nämlich Roland auch. Der hat sich gemeldet. Sein Geheimrezept ist tatsächlich eine Dattelcreme. Hat er aus dem Urlaub mitgebracht, aus MacPom.
0: Und es gab schon Hörer, die dieses Rezept haben wollten.
1: Ja, tatsächlich hat sich Antje aus Hörmer da gemeldet und meinte, was war mit der Dattelcreme? Schickt mir das mal bitte. Ich habe sie gerne weitergeleitet. Also das ist mit Knoblauch und Gewürzen. Datteln mit Schmand und Knoblauch pürieren. Dann die restlichen Zutaten, also Gewürze mit dazu. Und zum Schluss noch schön Frischkäse unterrühren. Und das dann schön zum Gegrillten. Auch wenn man so Brot dann grillt und diese Dattelcreme drauf.
0: Muah. Aber wenn man in Thüringen nach Grillrezepten fragt, bekommt man auch ganz viel Fleisch.
1: Gehacktes. Mit Bacon eingewickelt. Nennt sich am Ende Bacon-Bombe, haben tatsächlich mehrere geschrieben. Du nimmst einfach Gehacktes und machst in das Gehacktes rein, in die Mitte, wie so Nudeln ist zum Beispiel.
0: Noch mit Käse.
1: Mit Käse, Fett mit Fett, immer gut. Oder manchmal machen es auch Leute mit Gemüse. Also es geht auch ein bisschen gesünder. Und du machst quasi dann dieses Gemüse, diesen Feta im Schlafrock, wickelst da quasi Gehacktes drumherum und das wickelst du dann nochmal in Bacon ein.
0: Also, als meine Jungs jetzt letztens da waren, meine Kegeljungs bei mir im Garten und wir gegrillt haben, da hatten die auch eine Einkaufsliste geschrieben und da stand drauf Gemüse fürs Grillen. Rate mal, was ich nach den 5 Tagen weggeschmissen habe.
1: Nicht dein Ernst?
0: Das Gemüse fürs Grillen. Oh. Es gab nur Fleisch.

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1: Guten Morgen. Ein mutmaßliches Mitglied der Terrororganisation Islamischer Staat steht ab heute vor dem Oberlandesgericht Jena. Angeklagt ist ein 66-jähriger Iraker. Er soll ab 2014 mindestens 2 Jahre lang für den IS gearbeitet haben. Erst soll er für die Islamisten gekämpft haben. Nach einer schweren Verletzung soll er dann im Hintergrund gearbeitet haben, unter anderem als leitender Mitarbeiter für Medien und Propaganda. 2017 ist er das erste Mal nach Deutschland gereist. Im Dezember wurde der Mann in Nordhausen festgenommen. Seitdem sitzt er in Untersuchungshaft. In Frankreich kämpft die Feuerwehr weiterhin gegen Waldbrände an der Atlantikküste. Immerhin eine gute Nachricht, der kleinere der beiden Brände in der Nähe von Bordeaux ist inzwischen unter Kontrolle. Das sagte Frankreichs Präsident Emmanuel Macron bei einem Besuch in Bordeaux gestern Abend. Probleme macht aber noch der größere Brand. Zudem steht der Region in den kommenden Tagen eine Hitzewelle bevor. Auch das könnte die Löscharbeiten erschweren. Farbbeutel, eingeschlagene Scheiben, Schmierereien. Immer wieder kommt es in Thüringen zu Angriffen auf Büros von Abgeordneten. Laut Thüringer Innenministerium gab es im letzten Jahr 92 Straftaten gegen Büros von Landtags- und Bundestagsabgeordneten im Freistaat. In mehr als der Hälfte der Fälle war die AfD von den Attacken betroffen. Auch Abgeordnetenbüros der Linken und der SPD wurden relativ häufig attackiert. Die Ermittlung der Täter ist oft schwierig. Über 80% der Ermittlungsverfahren wurden in solchen Fällen eingestellt, so das Innenministerium. Und jetzt die Thüringen-Reporter aus eurer Region.
0: Für Südthüringen Cornelia Schiedlow.
2: Guten Tag. Der Ärger um die Kultmarke Simson geht weiter. Schon über 3000

0: 1400 Menschen haben jetzt eine Online-Petition unterschrieben. Sie fordern keine Simson für die AfD. Bastian Diehl.
1: Die Kritik, die Traditionsmarke werde politisch vereinnahmt. Auslöser war unter anderem eine weitere Wahlkampftour der AfD. Dabei war der sachsen-anhaltinische Spitzenkandidat Ulrich Siegmund mit Simson-Mopeds unterwegs. Für die Kritiker ist das ein No-Go. Denn Simson steht nicht nur für DDR-Kult, der Name steht auch für Industriegeschichte und für das Erbe der jüdischen Unternehmerfamilie Simson. Die Familie wurde 1935 von den Nationalsozialisten verfolgt, enteignet und aus Deutschland vertrieben. Mehrere Landesverbände der AfD gelten auch heute als gesichert. Rechtsextrem.
0: Deshalb fordern die Initiatoren, die Markeninhaber sollen eingreifen. Simson dürfe nicht für Parteizwecke missbraucht werden. Wichtig, die Petition richtet sich nicht gegen Simson-Fans. Im Gegenteil, Simson soll verbinden und nicht zum Wahlkampfwerkzeug einer Partei werden. Und in Südthüringen gibt es neue Bildungspläne. Die Handwerkskammer Südthüringen und die Hochschule Schmalkalden wollen enger zusammenarbeiten. Auch das Berufsbildungs- und Technologiezentrum Rohrkloster soll eine wichtige Rolle spielen. Jetzt hat es ein erstes Kennenlerngespräch gegeben im Fokus. Mehr Zusammenarbeit beim dualen Studium, aber auch bei der Ausbildung von Berufsschullehrern. Alle waren sich einig, da ist noch mehr drin. Ein weiteres Treffen am BTZ Rohr ist angedacht. Ziel ist es, die Region zu stärken.
2: Das Wetter bei Antenne Thüringen. Aktuell haben wir 14 Grad in Altenburg, 13 Grad in Schleiz und 16 Grad in Erfurt. In Oberhof ist es noch etwas kühler mit 11 Grad. Heute haben wir vormittags gelegentlich Wolken und tagsüber immer mehr Sonne. Dabei bleibt es trocken. Die Höchstwerte liegen zwischen 24 und 28 Grad. Morgen gibt es dann richtig viel Sonne. Es wird trocken und sehr heiß bei Höchstwerten von bis zu 35 Grad. Schauen wir auf die Straßen im Antenne Thüringen Verkehrsservice. Die A4 Richtung Dresden. Die ist in Höhe des Hermsdorfer Kreuzes gesperrt wegen Bauarbeiten von 4 Uhr morgens bis 12 Uhr mittags. Der Verkehr wird über die Nebenfahrbahn geleitet und deshalb kann es sich dort stauen. Dann die A4 Richtung Frankfurt. Zwischen Sättelstedt und Eisenach Ost gibt es eine Nachtbaustelle auf dem linken und dem mittleren Fahrstreifen. Die soll noch bis ca. 6 Uhr dauern. Dann die A71 Richtung Schweinfurt, die ist zwischen Arnstadt Süd und Stadt Ilm gesperrt, auch wegen einer Nachtbaustelle. Folgt da bitte den Umleitungsbeschilderungen. Die Nachtbaustelle, die arbeitet heute noch bis ca. 6 Uhr. Und dann die B4 Nordhausen in Richtung Erfurt. In Höhe Sondershausen gibt es in beiden Richtungen Verkehrsbehinderungen wegen Brückenarbeiten. Ihr habt noch mehr gesehen, dann meldet euch gerne bei uns. Wir haben eine Nummer für alles. WhatsApp, Verkehr und mehr. Das ist die 0800 3x5 2550. Euch allen eine gute und vor allem sichere Fahrt.
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0: Dienstagmorgen, Antenne Thüringen ist hier. Wenn man sich schon vor sechs denkt, so, danke, genug Internet für heute. Das hier geistert gerade durch Insta und TikTok.
1: Käsiger Michael. Käsiger Michael. Käsiger Michael.
0: Käsiger Michael, öffne deine Tür. Dieser Spruch wird so vielen von euch gerade massenhaft

0: die Timelines gespült. Es ist ein viraler Trend, der völlig gaga ist. Und die wenigsten wissen, wo es eigentlich herkommt. Wir klären jetzt mal eine Runde auf. Zusammen mit Simeon Müller. Was ist das für ein Käsetrend, der da durchs Internet schwappt?
1: Ja, das ist gar nicht so leicht zu erklären, einfach weil das alles komplett sinnlos ist. Der Trend hat mit einem einzigen Video aus Großbritannien auf TikTok angefangen. Da legt ein Mann ein Ei auf die Klinke einer Tür und sagt dann:
2: Tadeo.

0: Michael Eier-Prank hoch und geht damit viral. Millionen Likes und tausende Leute machen es in ihren eigenen Videos nach. Auch in Deutschland. Hier wird der Cheesy Michael Kiesiger Michael genannt.
1: Wild. Und das hat keinerlei Bedeutung?
0: Nein, absolut nicht. Und das ist auch der eigentliche Witz dabei. Es steckt im Grunde gar nichts dahinter. Und der Trend lebt auch davon, dass sich alle die Frage stellen, wer der käsige Michael eigentlich ist, warum er käsig ist und was passiert, wenn er die Tür öffnen würde. Niemand kann das beantworten und genau das macht es so anschlussfähig. Und jetzt hat selbst der TikTok-Account von Bares für Rares ein eigenes Video dazu gemacht.
2: Heute bringen wir den käsigen Michael.
0: Der käsige Michael und Horst Lichter, das ist wirklich ein unerwartetes Duo.
1: Ja, ich wollte gerade schon sagen, jetzt, was hat Horst Lichter noch damit zu tun? Das ist ja wirklich... Und völlig zu Recht fragen sich viele, warum zur Hölle ist so ein Content so erfolgreich? Warum schauen sich das so viele Leute an und warum spielt der Algorithmus gerade mir sowas zu?
0: Also ich glaube, gerade weil es so quatschig und so sinnlos ist. Im Internet gibt es für solche Videos sogar eine eigene Kategorie. Brainrot nennt sich das, also wörtlich übersetzt Gehirnfäule. Gemeint sind Videos ohne tieferen Sinn, die einfach nur eines sein wollen. Lustiger Quatsch. Und vielleicht braucht man bei all den schweren Themen, die es gerade so gibt, manchmal einfach genau das. Lustigen Quatsch.
1: Das stimmt. Und man muss auch nicht alles verstehen. Also ich habe eine Sache auch bis heute gar nicht verstanden.
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0: Wie war das mit dem frühen Vogel und dem Wurm? Ihr seid die frühen Vögel und deswegen meldet euch am besten jetzt schon an.
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0: Für unsere neue Runde Reimtime. Immer gegen 10 vor 8 spielen wir und anmelden, wie gesagt, jetzt schon am besten auf antennethüringen.de. Und dann spielen wir vielleicht. Jens aus Jena hat gestern vorgelegt. Regeln sind ganz einfach. Ihr bekommt ein Wort. Alle Antworten reimen sich auf dieses Wort. Bei Jens war es das Wort Haut. Gewürzpflanzen, die getrocknet werden, nennt man umgangssprachlich. Sag weiter.
2: Weiter.
0: Gegenteil von leise.
2: Laut.
0: Wer was stiehlt, der?
2: Laut.
0: Die Gebühr für eine Autobahn nennt man?
2: Laut.
0: Wenn eine Frau heiratet, ist sie eine?
2: Laut.
0: Wer sich den Traum vom Eigenheim erfüllt, der?
2: Alter.
0: Nach dem Autounfall hat es sich ge?
2: Alter.
0: Wer jemanden schlägt, der?
2: Haut.
0: Das war dann leider nach der Zeit. Ja, das heißt, Jens aus Jena hat 4 Begriffe vorgelegt. Das könnt ihr toppen, oder? Anmelden für die Reimtime auf antennethüringen.de gespielt wird 10 vor 8.

0: Schönen guten Morgen. Ein mutmaßlicher IS-Terrorist steht ab heute in Jena vor Gericht. Mehr dazu jetzt in den Nachrichten um 6 Uhr mit Christoph Wötzel.
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2: Guten Morgen. Vor dem Thüringer Oberlandesgericht in Jena startet heute ein Prozess gegen ein mutmaßliches Mitglied der Terrororganisation Islamischer Staat. Angeklagt ist ein 66-jähriger Iraker. Er soll nicht nur für den IS gekämpft, sondern auch hochrangige Positionen besetzt haben.
3: Die Generalstaatsanwaltschaft wirft dem Mann vor, sich 2014 freiwillig dem IS angeschlossen zu haben und über mindestens 2 Jahre für die Organisation tätig gewesen zu sein. In dieser Zeit soll er als Kämpfer aktiv gewesen sein und dafür einen Sold für sich und seine Familie bezogen haben. Als er dann schwer verwundet wurde, soll er zunehmend Funktionen innerhalb der sogenannten islamischen Polizei übernommen haben, zeitweise sogar als leitender Mitarbeiter für Medien und Propaganda, so die Generalstaatsanwaltschaft. Der 66-Jährige war 2017 das erste Mal nach Deutschland eingereist. Im Dezember wurde er in Nordhausen festgenommen und sitzt seitdem in Untersuchungshaft. Bastian Diel, Antenne Thüringen, Nachrichtenredaktion.
2: Nach dem Anschlag am Rande des Christopher Street Days in Berlin fordert Bundesinnenminister Alexander Dobrindt härtere Konsequenzen. Für sogenannte extremistische Gefährder forderte er Änderungen beim Jugendstrafrecht. Das sagte er dem Heute-Journal im ZDF. Dabei kritisierte Dobrindt die Entscheidung, dass der mutmaßliche Täter des Anschlags in Berlin im Vorfeld nur zu einer Bewährungsstrafe verurteilt worden war.
4: Wir haben ja gerade erlebt, dass hier ein Gefährder war, der auch vor Gericht stand und dann wieder in Freiheit kam, weil das Gericht ihn auf Bewährung freigelassen hat. Und das macht mir genauso Sorge. Und ich finde es ehrlicherweise auch inakzeptabel, dass hier mit dem Jugendstrafrecht und mit Bewährung gearbeitet wird bei erwachsenen Straftätern, bei erwachsenen Gefährdern.
2: Der Innenminister hat zudem einen stärkeren Einsatz von elektronischen Fußfesseln und Präventivhaft für Gefährder gefordert. Farbbeutel, eingeschlagene Scheiben, Schmierereien. Immer wieder kommt es in Thüringen zu Angriffen auf Büros von Abgeordneten. Laut Thüringer Innenministerium gab es im letzten Jahr 92 Straftaten gegen Büros von Landtags- und Bundesabgeordneten im Freistaat. In mehr als der Hälfte der Fälle war die AfD von den Attacken betroffen. Auch Abgeordnetenbüros der Linken und der SPD wurden relativ häufig attackiert. Die Ermittlung der Täter ist oft schwierig. Über 80% der Ermittlungsverfahren wurden in solchen Fällen eingestellt, so das Innenministerium. In Frankreich kämpft die Feuerwehr weiterhin gegen Waldbrände an der Atlantikküste. Immerhin eine gute Nachricht, der kleine

0: Mehrere der beiden Brände in der Nähe von Bordeaux ist inzwischen unter Kontrolle. Das sagte Frankreichs Präsident Emmanuel Macron bei einem Besuch in Bordeaux gestern Abend. Probleme macht aber noch der größere Brand. Zudem steht der Region in den kommenden Tagen eine Hitzewelle bevor. Auch das könnte die Löscharbeiten erschweren.
1: Noch ist es frisch. 11 Grad in Waltershausen, 13 Grad in Gera, 13 Grad in Kölle da. Und nach diesen Temperaturen werden wir uns die nächsten Tage sehnen. Heute oft sonnig bei bis zu 27 Grad. Es wird schon wärmer. Morgen dann blauer Himmel, Sonnenschein bei bis zu 33 Grad. Und Donnerstag wird es noch heißer.
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1: 6:04 Antenne Thüringen, der schnellste Verkehrsservice. Zwei Meldungen. A71 Richtung Schweinfurt zwischen Bad Kissingen, Oerlenbach und Poppenhausen. Vorsicht, ein Reifen auf der Fahrbahn. Und B4 Höhe Sondershausen in beiden Richtungen gesperrt wegen Brückenarbeiten. Habt ihr noch was gesehen? Den ersten Blitzer des Tages zum Beispiel. Eine Nummer für alles. WhatsApp-Verkehr und mehr. 0800 3x5 2550. Danke und gute Fahrt.
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1: Schönen guten Morgen. Wir machen es uns gemütlich, während Anna irgendwo in Italien chillt. Sie hat Urlaub, es sei ihr gegönnt. Was geht bei euch? 0800 3x5 2550. Eure Nachrichten wie gewohnt. Gleich gegen 6:10.
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1: Hier ist Taylor Swift.

0: ist zum Glück wieder fit. Harry Styles musste letzte Woche ein Konzert in Brasilien absagen, aus gesundheitlichen Gründen. Ein paar Tage später stand er aber schon wieder auf der Bühne. Guten Morgen, ihr hört die Antenne Thüringen Morning Show. Wie geht's euch so? Was möchtet ihr gerne mal loswerden? Der Blick in unser WhatsApp-Fach. Danke für eure Nachrichten an die 0800 3x5 2559.
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0: Pascal aus Breitenworbis hat ein neues Auto und muss sich erst noch dran gewöhnen. Das ist eine Automatik, das ist aber gar nicht schlimm. Seine Freundin hat auch eine Automatik. Da kann man am Lenkrad rechts dann an einem Hebel den Fahrmodus einstellen. Da, wo bei anderen Autos der Scheibenwischer angeht. Bei seinem Auto ist der Hebel fürs Losfahren an der Mittelkonsole. Jetzt ratet mal, wer statt zu schalten eben den Scheibenwischer angemacht hat. Richtig. Fängt mit P an, hört mit Pascal auf. Sandra aus Bad Lobenstein will gleich noch die Rettungsdecken an die Fenster kleben. Von außen natürlich, damit die Scheibe nicht platzt. Soll ja ab heute heiß werden. Und damit ihre Dachgeschosswohnung wenigstens halbwegs kühl bleibt, soll es die Folien regeln. Wichtig, schreibt sie, die silberne Seite muss nach außen. Und Robin aus Zellamela hatte gerade nochmal Urlaubsfeeling. Beim Schuhe anziehen hat er gemerkt, da ist noch Rest Ostseesand drin. Schön.
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0: 6.18 Uhr. Und Tina aus Apolda hört uns schon seit einer Stunde.
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0: Vor einer Stunde etwa haben wir schon mal drüber gesprochen, dass wir diese Woche ganz viele Grillrezepte sammeln, zusammen mit euch. Jeder hat ja in seiner Familie so einen, sagen wir mal, Geheimtipp. Ja? Und wir nutzen das Schwarmwissen. Und Tina aus Apolda hat geschrieben, Mensch, bei euch geht's ja schon früher morgen ums Essen, ja. Jetzt hat sie Hunger.
2: Guten Morgen, Antenne Thüringen. Bratwurst, Brätel, das mag ich alles nicht mehr sehen. Das ist immer dasselbe. Und deswegen haben wir uns heute entschieden, dass wir einfach mal Burger machen. Stellen wir mal den Rost an, Hackfleisch würzen, schön fluffig, die Patties schön weich und schön flach gedrückt. Ordentlich Gurke, Tomate und Zwiebel drauf. Die Burgerbrötchen werden nochmal kurz angeröstet. Eine schöne Soße dazu, Hamburgersoße. Ja, und dann kann's losgehen.
0: Boah, das wird auch morgens schon gehen, oder? So um 10 Minuten vor 6:30. Wir sammeln weiter eure Rezepte. Geheimtipps rund ums Grillen. Antenne Thüringen ist on fire, weil es ab morgen auch richtig heiß wird. Da brennt der Rost. Michael Patrick Kelly gibt's

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0: 6:27 Uhr. Und da ist auch schon der erste Blitzerwach des Tages. Jena, Stadtrodaer Straße, Stadt Einwärtshöhe, Lobeda. Danke fürs Melden.
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0: bis 6:30.
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2: Guten Morgen. Ein mutmaßliches Mitglied der Terrororganisation Islamischer Staat steht ab heute vor dem Oberlandesgericht Jena. Angeklagt ist ein 66-jähriger Iraker. Er soll ab 2014 mindestens 2 Jahre lang für den IS gearbeitet haben. Erst soll er für die Islamisten gekämpft haben. Nach einer schweren Verletzung soll er dann im Hintergrund gearbeitet haben, unter anderem als leitender Mitarbeiter für Medien und Propaganda. Im Dezember wurde der Mann in Nordhausen festgenommen. Seitdem sitzt er in Untersuchungshaft. Nach dem Anschlag am Rande des Christopher Street Days in Berlin fordert Bundesinnenminister Alexander Dobrindt härtere Konsequenzen. Für sogenannte extremistische Gefährder forderte er Änderungen beim Jugendstrafrecht. Dabei kritisierte er die Entscheidung, dass der mutmaßliche Täter des Anschlags in Berlin im Vorfeld nur zu einer Bewährungsstrafe verurteilt worden ist. Außerdem bringt Dobrindt die elektronische Fußfessel und Präventivhaft für Gefährder ins Spiel. Künftige Lehrer können in Thüringen viel Geld verdienen, wenn sie aufs Land gehen. Das Thüringer Bildungsministerium möchte seit diesem Jahr so den Lehrermangel im Freistaat besser bekämpfen. Das Projekt sei nach Ansicht des Ministeriums solide angelaufen. 15 Lehramtsanwärter und damit ein Drittel der berechtigten Nachwuchskräfte hat den Bonus erfolgreich beantragt. Bis zu 1250 Euro zusätzlich im Monat können sie verdienen. Das Ministerium möchte das Projekt jetzt noch auf weitere Kreise, wie zum Beispiel den Kreis Sömmerda und den Ilm-Kreis, ausweiten.
3: Also auch wenn wir heute Morgen noch ein bisschen frieren, wir werden es wahrscheinlich die nächsten Tage vermissen. Aktuell in Weißensee 13 Grad, Jena meldet 14 Grad, Suhl 9 Grad. Also heute schon oft sonnig bei bis zu 27 Grad und ab morgen geht dann die nächste Hitzewelle los. Blauer Himmel, Sonnenschein bei bis zu 33 Grad und Donnerstag noch heißer. 2 Minuten nach 6:30 haben wir es. Antenne Thüringen, der schnellste Verkehrsservice B4 Höhe Sondershausen, in beiden Richtungen gesperrt wegen Brückenarbeiten. Was da passiert ist, klären wir gleich so in 6 Minuten. Geblitzt wird auf der B7 Ostumfahrung Erfurt zwischen Linderbach und Ringelberg. Danke Leon. Und Jena, Stadt Roda, Straße, Stadt Einwärtshöhe Lobeda. Danke an Anne. Habt ihr noch was? Eine Nummer für alles, WhatsApp, Verkehr und mehr. 0800 3x die 5 2550.
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3: Die WM ist vorbei, die Songs bleiben. Hier ist Shakira.
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0: Wie viele Szenen haben wir davon schon gesehen bei Ups, die Pannenshow, wenn ein LKW irgendwie nicht unter der Brücke herpasst und hängen bleibt? Hahaha. Leider genauso passiert gestern Abend auf der B4 bei Sondershausen, Niklas.
1: Ja, so sieht's aus, und zwar in Höhe der Bebraer Teiche. Dort ist genau das passiert. Ein Schwerlasttransport wartet unterwegs und hat offensichtlich einen falschen Bescheid bekommen und hat deswegen seinen Auflieger nicht abgesenkt und hat dort die Brücke gerammt. Und deswegen wurde die Brücke erstmal vorsorglich gesperrt. Die muss erstmal geprüft werden. Wenn ihr dort unterwegs seid, heute Morgen kommt ihr über die Auf- und Abfahrten an dieser Brücke quasi drumherum. Sollte also keine zu großen Verkehrsbehinderungen an der Stelle geben.
0: Nichtsdestotrotz, sobald die B4 bei Sondershausen wieder freigegeben wird, hört es natürlich hier bei uns bei Antenne Thüringen.
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0: Chat Boys um 6.48 Uhr. Hier ist Antenne Thüringen, die Morning Show. Schönen guten Morgen. Dieser Song hier sorgt gerade für mächtig Ärger. Firework von Katy Perry, weil das Weiße Haus den Song einfach unter ein Video gelegt hat in den USA, ohne dass Katy Perry ihre Genehmigung gegeben hat. Unter ein TikTok-Video, Achtung, mit Militärschlägen. Darauf muss man erstmal kommen, oder? In dem Song geht es ja eigentlich um was Gutes, nämlich um schönes Feuerwerk. Und wenn ihr auch Feuerwerk-Fans seid, dann haben wir diese Woche was für euch. Die Pyro Games am 5.9. in Erfurt bei Madeleine Rausch. Holt ihr euch jeden Abend 2 Tickets im Feierabendquiz. Und der Frank aus Erfurt hat sich gestern schon ganz, ganz doll gefreut.
1: Allerherzlichsten Dank, das ist ja mega cool. Das ist genial, das ist traumhaft, das ist wunderschön und danke, danke, danke.
0: Süß, oder?

Wenn ihr Bock habt auf die Pyro Games, dann am besten jetzt schon per WhatsApp Bescheid geben, wenn ihr heute Abend mit Madeleine spielen wollt im Feierabendquiz. So, wie machen wir jetzt musikalisch weiter? Gleich gibt's die Purple Disco Machine und vorher Miley Cyrus, End of the World.

0: gleich, 7:04. Hier ist Antenne Thüringen. Schön, dass ihr mit dabei seid. Mein Highlight war, wie ich auf dem Campingplatz gesessen habe und mit Günther von Dreifuß zusammen gesungen habe.
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0: Der Campingplatz im Grünen. Bei Özhan hat seine eigene Hymne. 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
0: Das waren schon wilde Momente, die wir da erlebt haben auf dem Campingplatz. 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

0: Schönen guten Morgen. Es ist auch schon ein bisschen ein unmoralisches Angebot, oder? Wer als Lehrer auf dem Land unterrichtet, bekommt mehr Kohle als in der Stadt. Wie das Pilotprojekt läuft, hört ihr jetzt in den Nachrichten um 7 Uhr mit Christoph Wetzel.
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2: Guten Morgen. Die Thüringer Landesregierung möchte den Lehrermangel im Freistaat seit diesem Jahr mit einem besonderen Projekt bekämpfen. Lehramtsanwärter können sich dazu verpflichten, aufs Land zu gehen und bekommen dafür mehr Geld. Das Bildungsministerium hat jetzt eine erste Zwischenbilanz vorgelegt.
3: Das Projekt ist nach Ansicht des Ministeriums solide gestartet. 15 angehende Lehrer haben den Zuschlag für den Bonus erhalten. Das ist ein Drittel der berechtigten Lehramtsanwärter. Sie bekommen jetzt bis zu 1250 Euro brutto zusätzlich im Monat. Dafür absolvieren sie dann ihr Referendariat in einer ländlichen Region im Freistaat. Die künftigen Lehrer sollen dann zudem an Schulen mit besonders viel Unterrichtsausfall gehen. Die Brombeer-Koalition möchte das Projekt gegen Lehrermangel jetzt ausweiten. Künftig sollen daran auch unter anderem der Ilm-Kreis, der Kreis Sömmerda und das Weimarer Land teilnehmen. Maren Brandt, Antenne Thüringen, Nachrichtenredaktion.
2: Ein mutmaßliches Mitglied der Terrororganisation Islamischer Staat steht ab heute vor dem Oberlandesgericht Jena. Angeklagt ist ein 66-jähriger Iraker. Er soll ab 2014 mindestens 2 Jahre lang für den IS gearbeitet haben. Erst soll er für die Islamisten gekämpft haben. Nach einer schweren Verletzung soll er dann unter anderem als leitender Mitarbeiter für Medien und Propaganda gearbeitet haben. Im Dezember wurde der Mann in Nordhausen festgenommen. Bundesinnenminister Alexander Dobrindt fordert härtere Konsequenzen für extremistische Gefährder. Hintergrund der Forderung ist der Anschlag am Rande des Christopher Street Days in Berlin am Wochenende.
4: Es sei inakzeptabel, dass bei erwachsenen Gefährdern das Jugendstrafrecht angewandt wird, so Innenminister Dobrindt. Genau das war bei dem mutmaßlichen Täter vor einigen Monaten passiert. Dobrindt sprach sich außerdem für einen verstärkten Einsatz von elektronischen Fußfesseln aus und es müsse eine bundesweit einheitliche Regelung zur Präventivhaft für Gefährder geben. Wer als Gefährder gilt, hängt häufig vom Einzelfall ab, erklärt das Bundeskriminalamt. Daher würden die Zahlen schwanken. Das BKA betrachtet aktuell rund 485 Menschen als Gefährder, der Großteil davon aus dem islamistischen Spektrum. Fiona Reinhardt, Antenne Thüringen, Nachrichtenredaktion.
2: An der Atlantikküste in Frankreich wüten weiterhin Waldbrände. Vor Beginn einer neuen Hitzewelle kämpfen die Feuerwehrleute gegen die Flammen. Immerhin, der flächenmäßig kleinere von 2 Bränden in der Nähe von Bordeaux sei inzwischen unter Kontrolle. Das sagte Frankreichs Präsident Emmanuel Macron am Abend in Bordeaux.
5: Schon jetzt ist das Ausmaß des Feuers westlich von Bordeaux beispiellos und die Behörden fürchten, dass das Schlimmste noch nicht vorbei ist. Ab heute schnellen die Temperaturen wieder in die Höhe und die trockene Hitze könnte das Feuer weiter anfachen. Um zu verhindern, dass die Flammen noch weiter um sich greifen, haben die Einsatzkräfte unzählige Schneisen in den Wald gerodet. Mehr als 4000 Feuerwehrleute und Soldaten sind in der Region im Einsatz. Ab heute helfen auch deutsche Kräfte bei den Löscharbeiten. Wann die Urlauber und die evakuierten Anwohner zurück nach Hause können, ist noch unklar. Aus Bordeaux, Rache Sommer.
0: Es ist ganz schön frisch, aber das sollten wir genießen, denn das werden wir die nächsten Tage nicht mehr erleben. Friedrichroda 12 Grad, Arnstadt 13 Grad, Eisenberg 14 Grad.

0: heute wird es schon tagsüber warm, bis zu 27 Grad, dazu oft sonnig, aber morgen, da kommt dann die nächste Hitzewelle auf uns zu, blauer Himmel, Sonnenschein bei bis zu 33 Grad maximal und Donnerstag dann noch heißer.
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0: 7:04, Antenne Thüringen, der schnellste Verkehrsservice. Nur eine Meldung von der B4-Höhe Sondershausen in beiden Richtungen gesperrt wegen Brückenarbeiten. Guten Morgen.
2: Schönen guten Morgen, der Thomas hier. Ich wollte einen Blitzer melden. Und zwar auf der B247 zwischen Zeller-Mehlis und Oberhof an der Abfahrt Bahnhof Oberhof in der 50er-Zone.
0: Danke, Thomas. Ich ergänze noch B7 Ostumfahrung Erfurt zwischen Linderbach und Ringelberg wird geblitzt und Jena Stadtroda Straße stadteinwärts Höhe Lobeda. Habt ihr noch mehr gesehen? Eine Nummer für alles, WhatsApp-Verkehr und mehr. 0800 3x5 2550. Danke und gute Fahrt.
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0: Schönen guten Morgen. Woran merkt man, dass die nächste Hitzewelle bevorsteht? Im Großraumbüro sind 7:05 alle Fenster aufgerissen und es ist arschkalt. Was man halt so macht, ne? Bevor es wieder über 35 Grad warm wird. Übrigens, ein Ventilator bei Amazon zu bestellen ist jetzt leider schon zu spät. Lieferzeiten sind teilweise super lang. 14. August, 17. August hier, 20. August. Aber man muss sich auch in Sachen Grillen, Braten, Rosten vorbereiten. Und das klären wir gleich in 6 Minuten.

0: Lasst uns auf eins einigen. Wir reden bei diesem Thema nicht über Kalorien.
1: Okay?
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0: Es wird wieder gegrillt, gebraten, gerostet in den nächsten Tagen. Das Wetter lädt uns ja ein und wir sammeln mit euch geile Rezepte. Gestern hatten wir so eine Dattelcreme oder Elena aus dem Nachmittag hat mir erzählt, sie legen den Schaschlik immer in einer Mayonnaise-Zwiebelmarinade ein. Und dann nachher diese Zwiebeln, die in der Mayo gelegen haben, wow, das muss der Hammer sein. Niklas, was schreiben denn unsere lieben Hörer?
3: Ja, Lars aus Sonneberg zum Beispiel hat noch kommentiert, er macht gerne Rostbretel mit Honigsenf, also er bestreicht die Rostbretel, würzt sie, Knoblauch dazu, klein hacken und dann alles in den Topf schichten, Malzbier aufgießen und 24 Stunden ziehen lassen, danach Sommerbaguette dazu, einen knackigen Salat.
0: Sehr lecker. Apropos Zeit lassen. Wir haben mal Michael Hoffmann gefragt, was denn seine Tipps fürs perfekte Grillen sind. Michael Hoffmann war mal deutscher Grillmeister. Sowas gibt's.
4: Zum einen Zeit lassen beim Grillen. Das fängt schon damit an, den Grill anzuzünden und zu warten, bis die Kohle eine dünne weiße Ascheschicht gebildet hat. Dann ist der Grill bereit

0: und hat hoffentlich die richtige Temperatur. Kann man mal ganz einfach prüfen, die Hand in der Höhe vom Grillrost halten und dann zählt man 21, 22, 23. Und wenn man die Hand vorher zurückziehen muss, ist der Grill zu heiß. Wenn man es länger aushält, ein paar Kohlen nachlegen oder den Grillrost in der Höhe verstellen.
1: Ja, den Tipp habe ich mir angenommen, habe ich immer gemacht und jetzt habe ich hier meine Handfläche halb verbrannt. Aber ist ein geiler Tipp, oder? Genau, 3 Sekunden. Eure Tipps in Sachen Grillen, wir sammeln weiter, gerne her damit. 0800 3x die 5 2 5 5 0. Ab morgen spätestens geht's wieder los.

0: 7:21 Uhr ist Antenne Thüringen, die Morning Show. Ja, wie erkläre ich das jetzt? Also, das ist ein Thema, bei dem wir Menschen, bei denen die 1 vorne im Geburtsjahr steht, relativ demütig werden und teilweise große Fragezeichen über unseren Köpfen aufploppen. Es geht um das Jugendwort 2026. So. 10 Begriffe stehen jetzt zur Wahl. Die Top 10 ist veröffentlicht. Das Voting läuft jetzt 3 Wochen mit dabei. Unter anderem Crash Out, Digger, Gute Käse, Macker, okay, A Peak, Rage Bait, Schere und Super. Und 2 picken wir uns jetzt mal ganz besonders raus.
1: Du bist gut genug.
0: Du bist gut genug. Streng genommen sind das ja 4 Wörter, aber gut, sind wir nicht so. Aber diese Passage aus dem Song, der viral ging, hat nicht nur sich auf TikTok rasant verbreitet. Die Begründung, Achtung, inzwischen gibt es dazu zahllose Memes, Interpretationen und Parodien. In sozialen Medien wird der charakteristisch mit Kopfstimme gesungene Refrain, wow, etwas abgewandelt. Zum Beispiel Arbeitszeitbetrug oder Es ist warm genug. Und natürlich, das waren jetzt 9 Begriffe, die ich euch genannt habe, fehlt noch ein heißer Anwärter auf das Jugendwort 2026.
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0: der Rag & Bowman auf Antenne Thüringen.
1: Wir haben es 7:30.
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3: Guten Morgen. Künftige Lehrer können in Thüringen viel Geld verdienen, wenn sie aufs Land gehen. Das Thüringer Bildungsministerium möchte seit diesem Jahr so den Lehrermangel im Freistaat besser bekämpfen. Das Projekt sei nach Ansicht des Ministeriums solide angelaufen. 15 Lehramtsanwärter und damit ein Drittel der berechtigten Nachwuchskräfte hat den Bonus erfolgreich beantragt. Bis zu 1250 Euro brutto zusätzlich im Monat können sie verdienen. Das Ministerium möchte das Projekt jetzt noch auf weitere Kreise, wie zum Beispiel den Kreis Sömmerda und den Ilm-Kreis, ausweiten. Nach dem Anschlag am Rande des Christopher Street Days in Berlin fordert Bundesinnenminister Alexander Dobrindt härtere Konsequenzen. Für sogenannte extremistische Gefährder forderte er Änderungen beim Jugendstrafrecht. Dabei kritisierte Dobrindt die Entscheidung, dass der mutmaßliche Täter des Anschlags in Berlin nur im Vorfeld nur zu einer Bewährungsstrafe verurteilt worden ist. Außerdem bringt der Innenminister die elektronische Fußfessel und Präventivhaft für Gefährder ins Spiel. Was verbindet Crashout, Ragebait und Schere? Die Begriffe können alle zum Jugendwort des Jahres 2026 gewählt werden. Insgesamt 10 Wörter aus der Jugendsprache stehen zur Auswahl. Crashout verwenden junge Leute zum Beispiel, wenn sie komplett die Fassung verlieren oder ausrasten. Zur Wahl steht auch Peak. Das englische Wort für Gipfel steht für das Beste vom Besten. Bei der Zahlenfolge 6-7 können Jugendliche die Bedeutung aber nicht mal selbst erklären. Die Abstimmung für das Jugendwort des Jahres läuft insgesamt 3 Wochen lang.
1: Danke, Christoph.
4: Es ist warm genug. Also, du bist gut genug, ist übrigens auch ein Anwärter. Und das können wir in den nächsten Tagen sagen. Es wird warm genug. Weimar aktuell noch 14 Grad, Eisfeld 11, Meuselwitz 15 Grad, aber im Laufe des Tages bis zu 27 Grad. Dazu oft sonnig heute. Morgen dann blauer Himmel, Sonnenschein bis zu 33 Grad und Donnerstag wird es noch heißer. Es ist 7:58, Antenne Thüringen, der schnellste Verkehrsservice. Die A71 in Richtung Sangerhausen zwischen Erfurt Nord und Sömmerda Süd. Vorsicht, eine Metallplatte. B4, Höhe Sondershausen, beiden Richtungen weiter gesperrt wegen der Brückenarbeiten. Und geblitzt wird auf der B7, Ostumfahrung Erfurt zwischen Linderbach und Ringelberg. B247 zwischen Zellermelis und Oberhof an der Abfahrt zum Bahnhof. Und Jena, Stadtroda Straße, Stadteinwärts, Höhe Lobeda. Habt ihr noch mehr gesehen? Eine Nummer für alles, WhatsApp, Verkehr und mehr. 0800 3x5 2550. Danke und gute Fahrt.
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4: Schönen guten Morgen. Nur noch einmal schlafen, dann geht's los. Dann startet eines der bekanntesten Festivals Deutschlands, das Wacken. Unsere liebe Kollegin Tabea hat schon am Sonntag ihr Zelt auf dem Gelände aufgeschlagen und berichtet uns täglich mit einem Tagebucheintrag. Gestern hat sie festgestellt, die Bühne ist gewandert und jetzt gefährlich nah an ihrem Zelt. Warum sie sich deswegen gestern schon fast zu Tode erschreckt hat, hören wir gleich nach Pink und Robbie Williams. Guten

0: Lange Haare, Jeanswesten und laute Musik. Zugegeben, es ist ein bisschen Klischee von mir, ja, aber so stelle ich mir Wacken vor. Antenne Thüringen, 7.41 Uhr haben wir es. Morgen geht's los mit dem großen Festival. Seit Sonntag läuft die Anreise schon und seit Sonntag hat auch unsere liebe Kollegin Tabea ihr Zelt bezogen und schickt uns regelmäßig Tagebucheinträge. Heute Tabeas Tag 2.
1: Dass ich das nach letztem Jahr erzählen kann, freut mich ja wirklich so ungemein. Ich bin heute nur in kurzer Hose und T-Shirt rumgelaufen. Tja, das gute Wetter haben wir dann auch gleich genutzt und sind die erste Runde durchs Dorf gedreht. Und das Lustigste ist wirklich immer, man muss sich das vorstellen, dass ganz viele Anwohner dann immer in ihren Vorgärten sitzen und so kleine Spielchen aufbauen, wo man seinen Pfand reinwerfen kann. Win-win für beide Seiten. Die verdienen sich noch ein bisschen was durch den Pfand. Wir sind den los. Und ja, bei dem guten Wetter haben wir natürlich dann auch direkt den Rost angeschmissen und ein paar Thüringer Bratwürste draufgepackt, so wie sich das gehört. Ja, dann haben wir schon den Merchstand einmal abgecheckt. Und ja, die ersten Bühnen, da gab es heute dann auch schon Soundchecks. Und wo ich mich tatsächlich ein bisschen erschreckt habe, die eine Bühne ist so nah bei uns dran und die spuckt Feuer. Deshalb ich mich immer mal kurz erschreckt habe. Aber sonst super Tag. Wetter, wie gesagt, bombastisch. Und ich bin gespannt, was morgen dann so passieren wird.
0: Niklas, 2.56 Uhr hat Tabea diese Sprachnachricht geschickt.
2: Uiuiui.
0: Ich finde es krass, dass sie noch Stimme hat, oder?
2: Ja, da sind wir fast schon wieder aufgestanden. Momentan klingt es noch ein bisschen nach Camping am See. Aber ich glaube,
0: das wird sich die nächsten
2: Tage Mittwoch
0: ändern.
2: Ändert sich das.
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0: Shut Your Eyes, No Patrol auf Antenne Thüringen. Gleich freuen wir uns auf Sabrina Carpenter und Espresso. Es ist 10 Minuten vor 8, jetzt wird erstmal gespielt.
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0: Hallo Carsten aus Bad Langensalza.
2: Grüß dich, Alex.
0: Du bist heute mein Kandidat in der Rhyme Time. Wie oft hörst du denn die Rhyme Time und wie schneidest du immer so ab?
2: Naja, ich sag mal so, ohne die Aufregung am Telefon schneide ich recht gut ab und ich höre es eigentlich täglich, außer diese Woche, weil ich im Urlaub bin.
0: Ah, dann verrate ich dir, dass Jens aus Jena gestern 4 Begriffe vorgelegt hat. Das ist gut, das heißt, du bräuchtest nur 5 schaffen, ja?
2: Okay.
0: Pass auf, aber bevor wir loslegen, wollen wir dich ein bisschen kennenlernen. Für diese Woche habe ich mir überlegt, du hast 20 Sekunden Zeit, dich selbst vorzustellen. Bist du bereit?
2: Ja.
0: Los geht's.
2: Also ich bin der Carsten aus der schönsten kleinen Stadt Deutschlands, Bad Langensalza.
0: Sehr gut.
2: Und ja, bin 55 Jahre alt, bin in einem Unternehmen tätig, das Wohnmobile herstellt in Thüringen. Ja. Und ansonsten genieße ich gerade meinen Urlaub.
0: Sehr schön. Was machst du denn im Urlaub? Wohnmobilurlaub?
2: Nee, diesmal nicht. Diesmal sind wir mit dem Auto unterwegs und zwar in Tschechien.
0: Okay, sehr schön. Also, wie gesagt, 5 Begriffe müsstest du hier holen, dann bist du aktueller Spitzenreiter. Es geht um eine knallrote Antenne Thüringen-Taste. Regeln sind ganz einfach. Du bekommst von uns ein Wort. Alle Antworten reimen sich auf dieses Wort. Bist du bereit?
2: Ja.
0: Dein Wort ist mein.
2: Okay.
0: Udo Jürgens besang den griechischen...
2: Wein.
0: Was nicht mein ist, ist vermutlich...
2: Dein.
0: Durch Köln fließt der...
2: Rein.
0: Eine untere Extremität...
2: Bein.
0: Das Gegenteil von ja...
2: Nein.
0: Jemand, der nicht groß ist, ist...
2: Klein.
0: Etwas Hartes aus Mineralien...
2: Stein.
0: Wenn man nur mit sich selbst ist, ist man...
2: Rein.
0: In der
2: Allein.
0: In der Schule kann man eine tote Sprache lernen...
2: Latein.
0: Richtig, aus der Taschenlampe kommt ein Licht. Ah, ja, das wäre richtig gewesen, der Schein. Das haben wir nicht mehr in der Zeit geschafft. Aber 9 Begriffe, mein lieber Mann.
2: Okay.
0: Sehr gut. Sehr Hast schön. Du dich nochmal korrigiert? Ist man sein allein? Das Wort haben wir gelten lassen. Also, ja. 9 Begriffe, das ist okay. Schon mal eine Hausnummer, Carsten.
2: Jo.
0: Dann wünschen Freut wir mich. Dir noch einen schönen Urlaub.
2: Danke.
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0: Schönen guten Morgen. In Jena steht ab heute ein mutmaßlicher islamistischer Terrorist vor Gericht. Mehr dazu jetzt in den Nachrichten um 8 Uhr mit Christoph Wötzel.
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2: Guten Morgen. Vor dem Thüringer Oberlandesgericht in Jena startet heute ein Prozess gegen ein mutmaßliches Mitglied der Terrororganisation Islamischer Staat. Angeklagt ist ein 66-jähriger Iraker. Er soll nicht nur für den IS gekämpft, sondern auch hochrangige Positionen besetzt haben.
3: Die Generalstaatsanwaltschaft wirft dem Mann vor, sich 2014 freiwillig dem IS angeschlossen zu haben und über mindestens 2 Jahre für die Organisation tätig gewesen zu sein. In dieser Zeit soll er als Kämpfer aktiv gewesen sein und dafür einen Sold für sich und seine Familie bezogen haben. Als er dann schwer verwundet wurde, soll er zunehmend Funktionen innerhalb der sogenannten islamischen Polizei übernommen haben, zeitweise sogar als leitender Mitarbeiter für Medien und Propaganda, so die Generalstaatsanwaltschaft. Der 66-Jährige war 2017 das erste Mal nach Deutschland eingereist. Im Dezember wurde er in Nordhausen festgenommen und sitzt seitdem in Untersuchungshaft. Bastian Diel, Antenne Thüringen, Nachrichtenredaktion.
2: Die Thüringer Landesregierung möchte den Lehrermangel im Freistaat seit diesem Jahr mit einem besonderen Projekt bekämpfen. Lehramtsanwärter können sich dazu verpflichten, aufs Land zu gehen und bekommen dafür mehr Geld. 15 angehende Lehrer haben laut Bildungsministerium den Zuschlag für den Bonus erhalten. Das ist ein Drittel der berechtigten Lehramtsanwärter. Sie bekommen jetzt bis zu 1250 Euro brutto zusätzlich im Monat. Dafür absolvieren sie ihr Referendariat in einer ländlichen Region in Thüringen. Die künftigen Lehrer sollen dann an Schulen mit besonders viel Unterrichtsausfall gehen. Das Ministerium möchte das Projekt künftig auch unter anderem auf den Kreis Sömmerda, das Weimarer Land und den Ilm-Kreis ausweiten. Nach dem Anschlag am Rande des Christopher Street Days in Berlin fordert Bundesinnenminister Alexander Dobrindt härtere Konsequenzen. Für sogenannte extremistische Gefährder forderte er Änderungen beim Jugendstrafrecht, das sagte er dem Heute-Journal im ZDF. Dabei kritisierte er die Entscheidung, dass der mutmaßliche Täter des Anschlags in Berlin im Vorfeld nur zu einer Bewährungsstrafe verurteilt worden ist.
4: Wir haben ja gerade erlebt, dass hier ein Gefährder war, der auch vor Gericht stand und dann wieder in Freiheit kam, weil das Gericht ihn auf Bewährung freigelassen hat. Und das macht mir genauso Sorge und ich finde es ehrlicherweise auch inakzeptabel, dass hier mit dem Jugendstrafrecht und mit Bewährung gearbeitet wird bei erwachsenen Straftätern, bei erwachsenen Gefährdern.
2: Der Innenminister hat zudem einen stärkeren Einsatz von elektronischen Fußfesseln und Präventivhaft für Gefährder gefordert. In Frankreich kämpft die Feuerwehr weiterhin gegen die Waldbrände an der Atlantikküste. Immerhin eine gute Nachricht, der kleinere der beiden Brände in der Nähe von Bordeaux ist inzwischen unter Kontrolle. Das sagte Frankreichs Präsident Emmanuel Macron bei einem Besuch in Bordeaux. Probleme macht aber noch der größere Brand. Zudem könnte eine Hitzewelle in der Region die Löscharbeiten erschweren.
0: Das Wetter auf Antenne Thüringen, 16 Grad in Sömmerda, 14 Grad in Meiningen, 15 Grad in Bad Salzungen. Die Temperaturen gehen hoch heute auf bis zu 27 Grad maximal. Dazu oft sonnig und dann kommt die nächste Hitzewelle. Ab morgen blauer Himmel, Sonnenschein bis zu 33 Grad. Donnerstag wird es noch einen Tacken heißer.
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0: 4 Minuten nach 8, Antenne Thüringen, der schnellste Verkehrsservice, die A70 Richtung Bayreuth, zwischen Schweinfurt Zentrum und Gochsheim, Behinderung nach einem Unfall. Dann haben wir die A71 Richtung Sangerhausen, zwischen Erfurt Nord und Sömmerda Süd, eine Metallplatte. B4 Höhe Sondershausen, in beiden Richtungen weiter gesperrt wegen der Brückenarbeiten. Ilmkreis zwischen Martin-Roda und der A71 Anschlussstelle Ilmenau West, in beiden Richtungen halbseitig gesperrt, wegen Baumfällarbeiten hier. Geblitzt wird auf der B7, Ostumfahrung Erfurt zwischen Linderbach und Ringelberg, B247 zwischen Zellermedes und Oberhof an der Abfahrt zum Bahnhof und Jena Stadtroda Straße Stadteinwärts Höhe Lobeda.

0: mehr gesehen. Eine Nummer für alles, WhatsApp, Verkehr und mehr, 0800 3x5 2550. Danke und gute Fahrt.
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0: Schönen guten Morgen.
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0: J-Lo hat ja letzte Woche Geburtstag gehabt, ihren 57. Und den hat sie in Europa gefeiert, war ja unter anderem im Wimbledon mit dabei, hat sie Tennis geguckt. Und an ihrem Geburtstag selbst war sie in Paris, war im Hotel La Réserve. Hat sich eine Suite genommen. Ich habe mal gerade geguckt, wenn ihr jetzt mal auch so Urlaub machen wollt wie J-Lo, eine Nacht in der Präsidentensuite, 10.382 Euro. Kann man mal machen. So, ab zur Musik. J-Lo, ihr Song klingt so ein bisschen wie ich beim Keyboard-Unterricht mit 9.

0: Dienstagmorgen, 12:08, hier ist Antenne Thüringen. 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

0: Wie viele Generationen singen schon dieses Lied hier? Von Fool's Garden, The Lemon Tree. Hier ist Antenne Thüringen. Ist ein Klassiker natürlich dieser Song. Auch bekannt wegen seines Anfangs. Ja, das Glas, was zerspringt auf dem Boden. Achtung. So, und jetzt gibt's eine neue Version. Von Alle Farben zusammen mit Fool's Garden. Die spielen wir gleich, Lemon Tree. Und uns interessiert natürlich alle brennend die Frage, gibt es dieses Glas auch am Anfang des Songs? Wir hören einfach mal rein. Achtung. Und das ist ein Skandal. Das Glas gibt's nicht, aber den Song gibt's komplett. Gleich hier auf Antenne Thüringen.
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0: Schönen guten Morgen, es ist 8:30.
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2: Guten Morgen. Farbbeutel, eingeschlagene Scheiben, Schmierereien. Immer wieder kommt es in Thüringen zu Angriffen auf Büros von Abgeordneten. Laut Thüringer Innenministerium gab es im letzten Jahr 92 Straftaten gegen Büros von Landtags- und Bundestagsabgeordneten im Freistaat. In mehr als der Hälfte der Fälle war die AfD von den Attacken betroffen. Auch Abgeordnetenbüros der Linken und der SPD wurden relativ häufig attackiert. Die Ermittlung der Täter ist oft schwierig. Über 80% der Ermittlungsverfahren wurden in solchen Fällen eingestellt, so das Innenministerium. In Sondershausen im Kyffhäuserkreis ist seit der Nacht eine Brücke auf der B4 gesperrt. Laut Polizei hat ein Schwerlasttransporter die Brücke mit einem Teil seiner Ladung beschädigt. Der Auflieger des Transporters wurde nicht abgesenkt. Somit ist ein Teil der Ladung an der Brücke im Bereich Bebraer Teiche hängen geblieben und hat das Bauwerk beschädigt. Die Brücke muss jetzt auf ihre Tragfähigkeit überprüft werden. Eine Umleitung ist eingerichtet. Endlich mal gute Nachrichten aus der deutschen Autoindustrie. Mercedes-Benz konnte seinen Gewinn im zweiten Quartal dieses Jahres deutlich steigern, um 13,5%. Das hat der Autobauer in Stuttgart mitgeteilt. Der Gewinn von Mercedes liegt jetzt bei mehr als 1 Milliarde Euro. Allerdings läuft nicht alles rund. Der Umsatz ist zum Beispiel zurückgegangen. Außerdem hat Mercedes-Benz deutlich weniger Autos auf dem wichtigen Markt in China verkauft.
0: So, heute könnte man eventuell noch mal lange Hosen sehen. Das wird sich dann in den nächsten Tagen erledigt haben, weil auch die Temperaturen nachts mild werden. Aktuell haben wir 17 Grad in Altenburg, 16 Grad in Jena, 15 Grad in Stadt-Ilm. Heute bis zu 27 Grad maximal. Morgen dann blauer Himmel, Sonnenschein bei bis zu 33 Grad. Und dann sind wir fast schon wieder drin in der nächsten Hitzewelle. Donnerstag soll es noch heißer werden. 8:40, Antenne Thüringen, der schnellste Verkehrsservice mit der A70 Richtung Bayreuth zwischen Schweinfurt Zentrum und Gochsheim, Behinderung nach Unfall. B4, Höhe Sondershausen, in beiden Richtungen gesperrt wegen Brückenarbeiten. Dann noch Ilmkreis mit dabei, zwischen Martinroda und der A71 Anschlussstelle Ilmenau West, halbseitig gesperrt wegen Baumfällarbeiten. Geblitzt wird auf der B247 zwischen Zellermelis und Oberhof an der Abfahrt zum Bahnhof und Jena, Stadtroda, Straße stadteinwärts, Höhe Lobedau. Habt ihr noch was gesehen? Eine Nummer für alles. WhatsApp, Verkehr und mehr. 0800 3x5 2550. Antenne Thüringen wünscht eine gute Fahrt.

0: und das ist so ein richtig schönes Sommerthema, denn wer nicht weiter wegfährt, der macht vielleicht Kurztrips in Deutschland. Es gibt ja so viele schöne Städte und jetzt gibt es ein Altstädte-Ranking. Das ist ganz frisch rausgekommen, Niklas.
1: Und das ist vor allen Dingen auch sehr schön für Thüringen. Erstmal zu dem ganzen Ranking. Gemacht hat das das Reiseportal kurzurlaub.de und hat quasi das beste Gesamtpaket gesucht. Reingezählt haben Geschichte der Städte, kurze Wege von A nach B, die meisten Suchanfragen bei Google, dann Übernachtungsmöglichkeiten und

0: und bezahlbarer Genuss. Die haben sich so einen Genusskorb zusammengestellt mit einem Kaffee oder Cappuccino, Stück Kuchen, halber Liter Bier und eine warme Mahlzeit.
1: Was man halt so macht.
0: Was man halt Kurztrip. Ja, auch mal so verzehrt und haben geguckt, wo es am günstigsten ist.
1: Und jetzt wollen wir natürlich wissen, wo landet denn Thüringen?
0: Ja, tatsächlich landet die beste Thüringer Stadt schon auf Platz 5 und Oha. Das ist Weimar.
1: Ja.
0: Ja, aber es sind auch noch ganz, ganz viele andere Thüringer Städte mit dabei. Eisenach zum Beispiel auf Platz 14, Erfurt auf Platz 16, noch mit drin in den Top 20. Und dann haben wir noch Mühlhausen auf Platz 53, Arnstadt auf der 61 und Saalfeld auf der 67 von insgesamt 100 Städten.
1: Und wenn wir so als relativ kleines Bundesland uns hier messen mit anderen Bundesländern, ich will mal sagen, ja, das bevölkerungsreichste Bundesland Nordrhein-Westfalen landet erst auf Platz 42 mit Münster.
0: Ostdeutsche Bundesländer sind da richtig gut vertreten. Wirklich sehr gut. Schön.
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0: Hier ist Antenne Thüringen, 10 Minuten vor 9. Seit heute früh stehen sie fest, die 10 Finalisten für das Jugendwort 2026. 3 Wochen kann jetzt online abgestimmt werden. Und es ist schon gute Tradition. Sie macht es mittlerweile, glaube ich, gerne und nimmt sich gerne auf den Arm. Susanne Daubner, die Tagesschausprecherin, dass sie diese Jugendwörter präsentiert. Und das hat sie heute früh auch schon wieder getan. Ein Video kursiert gerade durchs Netz.
1: Es ist wieder soweit. Die Top 10 für das Jugendwort des Jahres stehen fest. Und wir gehen rein. 6-7. Crash out. Digger. Du bist gut genug. Gute Käse. Macker. Peak. Ragebait. Schere. Super. Unter jugendwort.de könnt ihr ab sofort für die Top 3 abstimmen. Bekannt gegeben werden sie dann am 28. August.
0: Wie schön sie das gesungen hat, oder? Du bist gut genug und morgen ist es warm genug. Wir freuen uns einfach die beste Musik jetzt von Leonie und G-Eazy mit Rock'n'Roll. Hier ist Antenne Thüringen.

0: Nudelsalat. Die meisten wissen das wahrscheinlich, aber für mich war das absolut neu. Ich bin jetzt kulinarisch nicht so die Ober.
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0: Leuchte. Und deswegen reden wir diese Woche über tolle Grillrezepte, also so Geheimdinger, die nicht alle auf dem Schirm haben, weil ab morgen brennt wieder spätestens dann der Rost, der Grill. Niklas, was ist reingekommen?
2: Ja, wir haben ja von ganz vielen schon gehört, viele mögen Fleisch mit Fleisch.
0: Ja.
2: Jetzt mal ein Tipp, der kommt von Sabrina, da geht's mal um Grillgemüse und das klingt auch wirklich unglaublich lecker. Und zwar macht die das gerne als Beilage, natürlich auch zum Fleisch. Sie schwenkt Zucchini, rote Zwiebeln und Paprika zusammen mit Champignons in der Dose, macht dann Deckel drauf und Olivenöl rein, noch ein paar Kräuter mit dazu und dann schüttelt sie das. Also sie hat quasi wie so ein Barkeeper in so einem Shake, schüttelt sie ihr Grillgemüse mit den Kräutern und dann wird das in einem Grillkorb gegrillt. Dazu Schmand und Knoblauch, absolut der Rennersatz.
0: Was ist denn Grillkorb? Da würde es bei mir schon was.
2: Na, das stellst du quasi auf den Grill so oben drauf, wie so eine Schale ist das quasi, wo du das reintust, weil sonst rutscht das Grillgemüse im Zweifel durch den Grill und dann ist es Kohle.
0: Das ist
2: so
0: mit dem Bredel einfacher. Echt? Wir sammeln weiter 0800 3x die 52550. Antenne Thüringen is on fire. Eure Grillrezepte diese Woche.

0: Guten Morgen. Mit Referendaren auf dem Land möchte die Bromberg-Koalition gegen den Lehrermangel in Thüringen vorgehen. Wie das läuft, hört ihr jetzt in den Nachrichten um 9 Uhr mit Christoph Wetzel.
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0: Guten Morgen. Die Thüringer Landesregierung möchte den Lehrermangel im Freistaat seit diesem Jahr mit einem besonderen Projekt bekämpfen. Lehramtsanwärter können sich dazu verpflichten, aufs Land zu gehen und bekommen dafür mehr Geld. Das Bildungsministerium hat jetzt eine erste Zwischenbilanz vorgelegt.
1: Das Projekt ist nach Ansicht des Ministeriums solide gestartet. 15 angehende Lehrer haben den Zuschlag für den Bonus erhalten. Das ist ein Drittel der berechtigten Lehramtsanwärter. Sie bekommen jetzt bis zu 1250 Euro brutto zusätzlich im Monat. Dafür absolvieren sie dann ihr Referendariat in einer ländlichen Region im Freistaat. Die künftigen Lehrer sollen dann zudem an Schulen mit besonders viel Unterrichtsausfall gehen. Die Brombeer-Koalition möchte das Projekt gegen Lehrermangel jetzt ausweiten. Künftig sollen daran auch unter anderem der Ilm-Kreis, der Kreis Sömmerda und das Weimarer Land teilnehmen. Maren Brandt, Antenne Thüringen, Nachrichtenredaktion.
0: Bundesinnenminister Alexander Dobrindt fordert härtere Konsequenzen für extremistische Gefährder. Hintergrund der Forderung ist der Anschlag am Rande des Christopher Street Days in Berlin am Wochenende.
2: Es sei inakzeptabel, dass bei erwachsenen Gefährdern das Jugendstrafrecht angewandt wird, so Innenminister Dobrindt. Genau das war bei dem mutmaßlichen Täter vor einigen Monaten passiert. Dobrindt sprach sich außerdem für einen verstärkten Einsatz von elektronischen Fußfesseln aus und es müsse eine bundesweit einheitliche Regelung zur Präventivhaft für Gefährder geben. Wer als Gefährder gilt, hängt häufig vom Einzelfall ab, erklärt das Bundeskriminalamt. Daher würden die Zahlen schwanken. Das BKA betrachtet aktuell rund 485 Menschen als Gefährder. Der Großteil davon aus dem islamistischen Spektrum. Fiona Reinhardt, Antenne Thüringen, Nachrichtenredaktion.
0: In Sondershausen im Kyffhäuser Kreis ist seit der Nacht eine Brücke auf der B4 gesperrt. Laut Polizei hat ein Schwerlasttransporter die Brücke mit einem Teil seiner Ladung beschädigt. Der Auflieger des Transporters wurde nicht abgesenkt. Somit ist ein Teil der Ladung an der Brücke im Bereich der Bibraer Teiche hängen geblieben. Die Brücke muss jetzt auf ihre Tragfähigkeit überprüft werden. Eine Umleitung ist eingerichtet.
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0: Die Menschen fahren weltweit immer mehr Elektroautos. Laut einer Untersuchung der Unternehmensberatung PwC in 43 wichtigen Märkten wurden im ersten Halbjahr dieses Jahres rund 6,6 Millionen rein batteriebetriebene Autos neu zugelassen. Auch wenn das rund 9% mehr als im Vergleich zum Vorjahreszeitraum sind, der E-Automarkt wächst global gesehen langsamer.
4: Der Hauptgrund für diese Entwicklung liegt in China. Der mit Abstand größte Elektroautomarkt weltweit schrumpfte seit Jahresbeginn um 5%, zeigen die Zahlen. Auch in den USA gingen die Neuzulassungen zurück. In Europa hingegen zeigt sich ein klarer Aufwärtstrend. Hier gab es deutlich mehr E-Auto-Neuzulassungen als 2025, auch in Deutschland. Laut Experten beschleunigt hier vor allem die Ölpreisentwicklung die Elektromobilität. Dazu kommen immer bessere Modelle mit hohen Reichweiten zu wettbewerbsfähigen Preisen. Diana Kramer, Antenne Thüringen, Nachrichtenredaktion.
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5: Das Wetter mit aktuellen Temperaturen in Körner 17 Grad, 18 Grad in Straußfurt, 17 Grad in Bad Sulza. Das sind Temperaturen, die werden wir uns in den nächsten Tagen wünschen, denke ich mal, weil es ordentlich heiß wird. Also erstmal heute oft sonnig bei bis zu 27 Grad maximal. Morgen dann blauer Himmel, Sonnenschein, die Sonne knallt den ganzen Tag runter. Bis zu 33 Grad gibt's und Donnerstag wird es noch heißer, Temperaturen dann über 35 Grad.
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5: 9:04 Antenne Thüringen, der schnellste Verkehrsservice. Mit der A70 Richtung Bayreuth zwischen Schweinfurt Zentrum und Gochsheim, Behinderung nach einem Unfall. B4 Höhe Sondershausen, ihr habt es in den Nachrichten gehört, da laufen die Brückenprüfungsarbeiten, deswegen gesperrt. Und Ilmkreis zwischen Martinroda und der Anschlussstelle Ilmenau West, da 71, halbzeitig gesperrt wegen Baumfällarbeiten. Geblitzt wird auf der B247 zwischen Zellermedes und Oberhof an der Abfahrt zum Bahnhof und Jena Stadtroda Straße stadteinwärts. Habt ihr noch mehr gesehen? Eine Nummer für alles, WhatsApp, Verkehr und mehr, 0800 3x5 2550. Danke und gute Fahrt.
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5: Schönen guten Morgen. Ab morgen wird es wieder heiß und pünktlich dazu steigt auch die Waldbrandgefahr. Es gilt jetzt die zweithöchste Warnstufe für viele Bereiche, also Stufe 4 von 5. Und Donnerstag soll es dann nochmal hochgehen.

0: und es gibt die höchste Waldbrandgefahr liegt zurzeit im Bereich Bad Lobenstein. Also schön aufpassen in den nächsten Tagen.
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Perfekte Welle, hier ist Antenne Thüringen. Wir spielen die beste Musik und diesen Song kennt man vor allem aus dem Internet. Immer mehr werden Songs da gehen viral, wie man so schön sagt. Und zu diesem Song wird einfach nur gelaufen auf TikTok. Also ich verstehe den Trend auch nicht so wirklich, aber der Song ist gut. Tame Impala und Jay.

0: Und diese Bilder sind, glaube ich, auch durch die Welt gegangen bei uns im Internet.
1: Ihr nehmt eure Nudeln, nehmt die zwischen die Beine. So. Und dann schwingen wir zur Seite. Alle machen mit, alle haben die Nudel zwischen den Beinen. Das sieht so lustig aus.
0: Ja, das war Anna bei der Poolgymnastik.
1: Und jetzt Kniebeugen.
0: Auf dem Stausee Hohenwarte. Und ich muss sagen, ich habe mich auch nicht wirklich viel besser benommen. Und wenn

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1: Das Wetter mit aktuellen Temperaturen 18 Grad in Bad Tennstedt, Stadtroda kommt auf 19, Schmölln 18 Grad. Bis zu 27 Grad bekommen wir heute maximal, dazu oft sonnig. Morgen dann blauer Himmel, Sonnenschein, bis zu 33 Grad maximal. Und wer glaubt, das ist schon heiß, der kann sich auf Donnerstag freuen. Da gehen die Temperaturen dann über 35 Grad hoch. Eine Minute nach 9:30, Antenne Thüringen, der schnellste Verkehrsservice. A70 Richtung Bayreuth, zwischen Schweinfurt Zentrum und Gochsheim, Behinderung nach einem Unfall. B4 Höhe Sondershausen, in beiden Richtungen gesperrt wegen Brückenarbeiten. Und Ilmkreis zwischen Martinroda und der A71 Anschlussstelle Ilmenau West, halbseitig gesperrt, hier laufen Baumfellarbeiten. Geblitzt wird in Meiningen am Rohraberg stadtauswärts, wenn ihr noch was habt. Eine Nummer für alles, WhatsApp, Verkehr und mehr, 0800 3x5 2550. Danke und gute Fahrt.
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0: Kamerad auf Antenne Thüringen spielt heute Abend in Erdingen Open Air in der Nähe von München. Wir wünschen ganz viel Spaß und Erfolg. Und gleich geht's weiter bei uns. Ja, von Antenne Thüringen mit Chapel Roan und Good Luck Babe und sommerlich. Wir stimmen uns schon mal ein auf bis zu 33 Grad morgen und über 35 Grad dann ab Donnerstag.
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0: Diese Frau ist der Hammer. Nächstes Jahr feiert sie 50-jähriges Bühnenjubiläum. Nena. Also ein halbes Jahrhundert sozusagen erfolgreich unterwegs. Und deswegen würde ich an eurer Stelle mal mitmachen.
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0: Schmalkalden, 4.9. Ihr seid dabei bei Nena. Gerne anmelden auf antennethüringen.de. 10 Tickets gibt es diese Woche zu gewinnen. Und die ersten beiden hat Magdalena aus Unstruttal gewonnen. Guten Morgen.
2: Hallo.
0: Also in dieser Woche machen wir das ja auch in der Reimtime, so dass sich die Kandidaten selbst vorstellen. Im Zweifel, wenn du hier jeden Tag durchmarschierst, machst du das 5-mal. Bist du bereit?
2: Ja, das bin ich.
0: Los geht's.
2: Okay, also ich bin Magdalena, bin 39 Jahre alt, komme aus Unstruttal, ich fahre gern Fahrrad, gehe gern mit Freunden weg und lese gern.
0: Super, dann haben wir dich ein bisschen kennengelernt. Vielen, vielen Dank. Deine Gegenkandidatin heute ist Marlene aus Sondershausen. Guten Morgen.
3: Hallo.
0: Spielen wir das erste Mal zusammen Küpers Konzerte?
3: Nein, tatsächlich war ich auch schon mal dabei.
0: Okay, und erfolgreich oder nicht?
3: Ja, ich war bei Helge Schneider.
0: Okay, wow. Auch dich wollen wir natürlich noch mal ein bisschen besser kennenlernen. 20 Sekunden Zeit für dich.
3: Hallo, ich bin Marlene aus Sondershausen, bin 31 Jahre alt. Ich gehe gerne auf Festivals und Konzerte. Und auch sonst bin ich gerne unterwegs, fahre gerne Motorrad und
0: schön.
3: Ja, mit Freunden.
0: Toll, super. Wir sind gespannt, wer von euch beiden heute die 2 Tickets abräumt. Regeln sind ganz einfach. 20 Sekunden gibt es Zeit. In der Zeit brauche ich so viele Begriffe wie möglich zu einer Oberkategorie. Mein Beispiel, Madonna isst gerne Äpfel. Was gibt's noch für Obstsorten? Titelverteidigerin legen wir uns vor, Magdalena.
2: Ja.
0: Leuchtturm ist ein Song von Nena. Leuchttürme stehen am Meer. Am Meer gibt es auch Inseln. Welche Inseln kennst du?
2: Sansibar, Ibiza, Sardinien, Korsika, Kuba, Madeira, Ibiza, Mallorca, Menorca.
0: Jo, Ibiza war, glaube ich, doppelt, den müssen wir abziehen. Insgesamt 8 Begriffe. Das ist gut vorgelegt. Es geht nach Sondershausen. Marlene, bist du bereit?
3: Ja, ich bin bereit.
0: Wir bleiben im Meer. Was schwimmt denn alles im oder auf dem Meer?
3: Schiffe, ein Rochen, eine Autofähre, ein Wal, ein Hecht, ein Hering, ein Lachs, eine Forelle, Delfine. Manchmal schwimmt auch ein Rettungsring oder eine Luftmatratze. Menschen können auch im Meer schwimmen. Und vielleicht
0: Plastik.
3: Auch noch Plastik, ja. vielleicht auch noch
0: Zeit ist rum. Du hast die Regeln verstanden. Genau so läuft das Spiel, Niklas.
4: Absolut. Wir müssen nur einmal die Autofähre abziehen, weil du den Oberbegriff Schiff schon genannt hattest. Aber ansonsten hast du alles richtig gemacht.
3: Okay.
4: 20 verschiedene Fischsorten aufgezählt. Es waren, glaube ich, am Ende 12 Begriffe. Also deutlich vorne.
3: Krass.
0: Herzlichen Glückwunsch, cool. Marlene.
3: Ja, mega, danke.
0: Und Magdalena, nicht traurig sein, ihr seht euch dann bei Nena.
2: Alles klar, super, danke.
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0: Paraden zum Christopher Street Day sollen in Deutschland nach dem Anschlag von Berlin besser geschützt werden. Mehr dazu jetzt in den News. Es ist um 10.
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2: Guten Tag. Nach dem tödlichen Anschlag auf den Christopher Street Day in Berlin sind die Sorgen um die Sicherheit groß.

0: auch mit Blick auf kommende Veranstaltungen. Die Polizei in Hamburg hat schon angekündigt, ihre Schutzmaßnahmen zu erhöhen.
1: Der CSD in Hamburg wird mit etwa 250.000 Teilnehmern wohl der größte am kommenden Wochenende. Nach dem Anschlag in Berlin will die Polizei in Hamburg die Zahl ihrer Einsatzkräfte noch einmal aufstocken. Dieser Vorfall hat eine generelle Sicherheitsdebatte in Deutschland ausgelöst. Innenminister Alexander Dobrindt beispielsweise fordert einen verstärkten Einsatz von elektronischen Fußfesseln bei Gefährdern. Die SPD fordert ein Diskriminierungsverbot für queere Menschen im Grundgesetz und sie will sich dafür einsetzen, dass entsprechende Förderprogramme nicht unter Kürzungen leiden. Fiona Reinhardt, Antenne Thüringen, Nachrichtenredaktion.
0: An der Atlantikküste in Frankreich wüten weiterhin Waldbrände. Vor Beginn einer neuen Hitzewelle kämpfen die Feuerwehrleute gegen die Flammen. Immerhin, der flächenmäßig kleinere von zwei Bränden in der Nähe von Bordeaux ist inzwischen unter Kontrolle. Das sagte Frankreichs Präsident Emmanuel Macron in Bordeaux.
2: Schon jetzt ist das Ausmaß des Feuers westlich von Bordeaux beispiellos und die Behörden fürchten, dass das Schlimmste noch nicht vorbei ist. Ab heute schnellen die Temperaturen wieder in die Höhe und die trockene Hitze könnte das Feuer weiter anfachen. Um zu verhindern, dass die Flammen noch weiter um sich greifen, haben die Einsatzkräfte unzählige Schneisen in den Wald gerodet. Mehr als 4000 Feuerwehrleute und Soldaten sind in der Region im Einsatz. Ab heute helfen auch deutsche Kräfte bei den Löscharbeiten. Wann die Urlauber und die evakuierten Anwohner zurück nach Hause können, ist noch unklar. Aus Bordeaux, Rache Sommer.
0: Farbbeutel, eingeschlagene Scheiben, Schmierereien. Immer wieder kommt es in Thüringen zu Angriffen auf Büros von Abgeordneten. Laut Thüringer Innenministerium gab es im letzten Jahr 92 Straftaten gegen Büros von Landtags- und Bundestagsabgeordneten im Freistaat. In mehr als der Hälfte der Fälle war die AfD von den Attacken betroffen. Auch Abgeordnetenbüros der Linken und der SPD wurden relativ häufig attackiert. Die Ermittlung der Täter ist oft schwierig. Über 80% der Ermittlungsverfahren wurden in solchen Fällen eingestellt, so das Innenministerium. Endlich gute Nachrichten aus der deutschen Autoindustrie. Mercedes-Benz konnte seinen Gewinn im zweiten Quartal dieses Jahres deutlich steigern, um 13,5%. Das hat der Autobauer heute in Stuttgart mitgeteilt. Der Gewinn von Mercedes liegt jetzt bei mehr als 1 Milliarde Euro. Allerdings läuft nicht alles rund. Der Umsatz ist zum Beispiel zurückgegangen. Außerdem hat Mercedes-Benz deutlich weniger Autos auf dem wichtigen Markt in China verkauft.
3: Ja, sind jetzt aktuell noch Wolken unterwegs. Später kommen da noch ein paar Sonnenstrahlen vorbei. Heute bei den Temperaturen, die werden so bei maximal 27 Grad liegen. Mehr wird's nicht, aber doch ein schöner sommerlicher Tag. Morgen sieht schon wieder ein bisschen anders aus. Da haben wir schon wieder Temperaturen bis 33 Grad, Sonne pur. Und am Donnerstag geht's dann hoch bis auf 36 Grad und dann auch wieder Sonne. Richtung Wochenende wird's wieder deutlich angenehmer.
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3: Und genau 4:04 Antenne Thüringen, der schnellste Verkehrsservice auf der oder im Ilmkreis zwischen Martinrode an der A71 Anschlussstelle Ilmenau West in beiden Richtungen halbseitig gesperrt, dort Baumfällarbeiten. Und Blitzer haben wir B4 kurz hinter der Anschlussstelle Rödental Richtung Sonneberg, dann B88, da ist auch einer. Mal gucken, in Königssee Richtung Bad Blankenburg, dann Erfurt-Linderbach unter der Brücke in der Überfahrt zur B7 Ostumfahrung Erfurt und Meiningen am Rohrer Berg stadtauswärts. Wir wünschen eine gute Fahrt.
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3: Einen schönen Dienstagvormittag jetzt mit Tampa City. Richtig klasse Song. Self.

Doch, kaum haben wir die WM durch, schon stehen die nächsten Finalisten mal wieder fest. Ja. Ist aber lustig, das so zu lesen. Ein paar kannte ich schon, ein paar noch nicht. Es geht um das Jugendwort 2026. Und da sind wir wieder ein paar Kandidaten dabei. Ein paar kennen wir ja noch. Aber hey, es gibt Jugendwörter, da weiß man selber nicht so richtig, wie man es beschreiben soll. Zum Beispiel 6-7. Also es ist ein Insider unter Jugendlichen, keiner kann so richtig beschreiben, was es zu bedeuten hat. Crash Out ist sowas, die komplette Fassung verlieren. Oder Digga gibt's auch wieder. Ist auch wieder mit dabei. Und wir haben jetzt erstmal überlegt, okay, was kann man da eigentlich draus machen? Wir machen ein bisschen Jugendwort Thüringisch. Thüringisch Jugendwort. Also so, dass auch wir wirklich das alle irgendwie da mitreden können. Digga hat's mal wieder ins Ranking geschafft, finde ich gut. Und was heißt das so auf Thüringisch? Wäre es so zu besetzen mit Sportfreund. Ja. Oder Kollege Schnürschuh. Digga, das wäre also so mein Ding. Aber was auch dabei ist, du bist gut genug. Gute Gäse, Macker, Peak, Rage Bait, Schere, super. Vielleicht könnt ihr auch mal ein paar thüringische Worte nochmal rüberbeamen. Hier an die 0800, 3x5, 2550. Direkt hier per WhatsApp ins Antenne Thüringen Studio. Björn Köbis hier und schön, dass ihr dabei seid. Amen.

0: einmal die 52550. 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

0: Silja Schiedlo.
1: Guten Tag. Nach stundenlanger Sperrung war die A71 gestern am späten Nachmittag wieder freigegeben worden. Circa 4 Stunden ging hier nichts. Grund war ein tödlicher Unfall zwischen Meiningen Nord und dem Dreieck Suhl. Auf der Richtungsfahrbahn Sangerhausen ist dort ein 61-jähriger Autofahrer verunglückt, verlor die Kontrolle über sein Fahrzeug auf regennasser Fahrbahn. Der Wagen krachte erst in die Leitplanke, dann überschlug sich das Fahrzeug. Am Ende blieb es an einem Brückengeländer stehen. Der 61-jährige Fahrer wurde im Auto eingeklemmt. Für ihn kam jede Hilfe zu spät. Er starb noch an der Unfallstelle. Der Verkehr staute sich kilometerweit, wurde von der Autobahn über die Anschlussstelle Meiningen Nord abgeleitet. Auch auf den Umleitungsstrecken gab es Verkehrsbehinderungen. Und noch einen schweren Unfall hat es am Nachmittag in Meiningen gegeben. 2 Radfahrer sind dort zusammengekracht in der Straße am Weidig. Warum genau es zum Crash zwischen dem 56-jährigen Radfahrer und der 44 Jahre alten Pedelec-Fahrerin kam, ist noch unklar. Beide sind frontal ineinander gefahren und gestürzt. Die Frau musste ins Krankenhaus, der Mann war leicht verletzt. Zur Unfallursache wird ermittelt. Und jetzt das Wetter für eure Region.
2: Ja, da gibt's ein paar Ecken, da ist jetzt schon richtig schön sommerlich. Die Temperaturen jetzt gerade in Großen Erich bei 19 Grad. In Dingelstedt haben wir auch 19 Grad, da ist ein paar Wolken unterwegs. Meuselwitz 20 Grad und im Moment so in Pößneck 18, Schleusingen hat wieder 21 Grad, da ist der Himmel klar. Also heute von allem was dabei. Die Temperaturen heute so bei maximal 26 Grad, vielleicht auch 27, morgen sind schon 33 und Donnerstag dann bis zu 36 Grad. Richtung Wochenende wird es dann wieder ein bisschen entspannter. Ist gleich 3 Minuten nach 10:30, Antenne Thüringen, der schnellste Verkehrsservice. Im Moment klemmt es auf der A72 Richtung Hof zwischen Hofen Nord und dem Dreieck Bayerisches Vogtland. Kaputter LKW auf der rechten Spur. Und im Ilmkreis zwischen Martinroda und der A71 Anschlussstelle Ilmenau West in beiden Richtungen halbseitig gesperrt, dort Baumfällarbeiten. Blitzer haben wir B85 Obernitz Richtung Saalfeld, dann B4 kurz hinter der Anschlussstelle Rödental Richtung Sonneberg, dann B88 Königssee Richtung Bad Blankenburg, Erfurt-Linderbach unter der Brücke in der Überfahrt zur B7 Ostumfahrung Erfurt und Meiningen am Rohrer Berg stadtauswärts. Wir wünschen eine gute Fahrt.
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2: Hier ist Björn bei der Arbeit und Ella Henderson mit Alibi.

0: InSync, bye bye. Es ist Antenne Thüringen hier. Könnte mal ein bisschen was Rockiges hätte. Ja, schön. Antenne Thüringen hier mit Björn Köbis. Hallo, erstmal einen schönen Dienstag. Vormittag, wir haben es kurz nach 10:30. Höchste Zeit, mal uns ein bisschen über Wacken zu unterhalten. Das ist ja gerade so die Anreisewelle. Viele bauen ihr Zelt auf, viele sind schon vor Ort. Wie hier aus der Redaktion Tabea. Und hält uns natürlich auch in der Morningshow hier bei Anna und Alex jeden Morgen auf dem Laufenden. Und falls ihr es verpasst, weil ihr ein bisschen länger geschlafen habt, auch kein Problem. Es hat sich ein bisschen was nicht verändert in Sachen Wetter. Ist viel schöner jetzt aktuell.
1: Dass ich das nach letztem Jahr erzählen kann, freut mich ja wirklich so ungemein. Ich bin heute nur in kurzer Hose und T-Shirt rumgelaufen. Tja, das gute Wetter haben wir dann auch gleich genutzt und sind die erste Runde durchs Dorf gedreht. Und das Lustigste ist wirklich immer, man muss sich das vorstellen, dass ganz viele Anwohner dann immer in ihren Vorgärten sitzen und so kleine Spiechen aufbauen, wo man seinen Pfand reinwerfen kann. Win-win für beide Seiten. Die verdienen sich noch ein bisschen was durch den Pfand. Wir sind den los. Und ja, bei dem guten Wetter haben wir natürlich dann auch direkt den Rost angeschmissen und ein paar Thüringer Bratwürste draufgepackt, so wie sich das gehört. Ja, dann haben wir schon den Merchstand einmal abgecheckt. Und ja, die ersten Bühnen, da gab es heute dann auch schon Soundchecks. Und wo ich mich tatsächlich ein bisschen erschreckt habe, die eine Bühne ist so nah bei uns dran und die spuckt Feuer. Deshalb ich mich immer mal kurz erschreckt habe. Aber sonst super Tag. Wetter, wie gesagt, bombastisch. Und ich bin gespannt, was morgen dann so passieren wird.
0: Ja, Tabea hält uns also immer auf dem Laufenden vom Wacken Festival, ist also dort vor Ort und nimmt uns immer mal so ein kleines Stückchen mit in ihrem gesprochenen Tagebuch. Immer zu hören hier bei uns auf Antenne Thüringen in der Morning Show mit Anna und Alex.
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das so ein richtiger Song, um seine gute Laune auszudrücken. Nicht die erste bekommen durch diesen Song, sondern wenn man sie hat, merkt man dann, dass man sie hat. Wenn man einfach mitmacht. Also gerade gehört hier Pharrell Williams mit Happy und dieser Song passt irgendwie auch perfekt dazu. Allein schon die Gitarre hier von Austis. Ah, schön. The Art of Letting Go. Es ist einfach die beste Musik auf Antenne Thüringens. Gleich um 11.

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5: In Europa sorgen gerade Waldbrände für Probleme. Vor allem der Südwesten Frankreichs ist betroffen. Mehr dazu jetzt in den News. Es ist um 11.
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6: Guten Tag. In Südeuropa lodern weiter riesige Waldbrände und die Lage könnte sich noch zuspitzen. In ganz Europa steht eine neue Hitzewelle bevor. In den französischen Feuerregionen an der Atlantikküste und bei Bordeaux bedrohen die Brände auch die laufende Tourismussaison. Die Regierung hat Urlauber schon davor gewarnt, in die Gebiete zu reisen.
7: Bis zu 35 Grad könnte es in dem Brandgebiet heute heiß werden und die trockene Hitze könnte das Feuer weiter anfachen. Bisher haben die Einsatzkräfte es geschafft, den Brand einzugrenzen. Es lodert zwar noch immer, doch die Flammen haben nicht weiter um sich gegriffen. Um Land zu retten, haben die Einsatzkräfte dafür auch gut 100 Kilometer lang Schneisen in den Wald geschnitten. Ein Aufatmen ist damit aber noch nicht in Sicht. Bis die Feuerwehrleute den Brand wirklich im Griff haben und auch die Anwohner zurück nach Hause können, wird es noch dauern. Aus Bordeaux, Rache Sommer.
6: Nach dem Anschlag am Rande des Berliner Christopher Street Days fordert die CSU schärfere Maßnahmen gegen extremistische Gefährder. Im Gespräch sind elektronische Fußfesseln und eine bundesweit einheitliche

0: Präventivhaft. Auch das Jugendstrafrecht soll überprüft werden.
1: Bundesinnenminister Dobrindt sagte der Bild, Jugendstrafrecht bei Erwachsenengefährdern sei nicht hinnehmbar. Hintergrund, der 21-jährige mutmaßliche Attentäter war wegen des versuchten Anschlusses an den IS verurteilt worden, befand sich aber auf freiem Fuß. CSU-Landesgruppenchef Hoffmann brachte im Deutschlandfunk elektronische Fußfesseln für Gefährder ins Gespräch. Bei der Präventivhaft sei es komplizierter, so Hoffmann, weil Gerichte dafür enge Grenzen gesetzt hätten. Zunächst müsse außerdem genau aufgearbeitet werden, was im Strafverfahren gegen den mutmaßlichen Täter passiert sei. Thomas Bleskin, Antenne Thüringen, Nachrichtenredaktion.
0: Die Thüringer Altstädte zählen zu den schönsten in ganz Deutschland. Das zeigt ein Ranking des Reiseblogs kurzurlaub.de. In der Top 20 der schönsten deutschen Altstädte sind gleich drei Thüringer Städte mit dabei. Weimar liegt auf Platz 5, Eisenach und Erfurt landen auf den Plätzen 14 und 16. In das Ranking sind Kriterien wie das Hotelangebot, die Fußläufigkeit und die Aufenthaltsqualität eingeflossen. Die schönste Altstadt gibt es nach Angaben des Rankings in Quedlinburg in Sachsen-Anhalt. Die Menschen fahren weltweit immer mehr Elektroautos. Laut einer Untersuchung der Unternehmensberatung PwC in 43 wichtigen Märkten wurden im ersten Halbjahr dieses Jahres rund 6,6 Millionen rein batteriebetriebene Autos neu zugelassen. Auch wenn das rund 9% mehr als im Vergleich zum Vorjahreszeitraum sind, der E-Automarkt wächst global gesehen immer langsamer.
2: Der Hauptgrund für diese Entwicklung liegt in China. Der mit Abstand größte Elektroautomarkt weltweit schrumpfte seit Jahresbeginn um 5%, zeigen die Zahlen. Auch in den USA gingen die Neuzulassungen zurück. In Europa hingegen zeigt sich ein klarer Aufwärtstrend. Hier gab es deutlich mehr E-Auto-Neuzulassungen als 2025, auch in Deutschland. Laut Experten beschleunigt hier vor allem die Ölpreisentwicklung die Elektromobilität. Dazu kommen immer bessere Modelle mit hohen Reichweiten zu wettbewerbsfähigen Preisen. Diana Kramer, Antenne Thüringen, Nachrichtenredaktion.
3: Also Wolken sind noch da, ansonsten viel Sonnenschein heute bei Temperaturen bis 26 Grad. Morgen 33, Donnerstag 36, also haben wir noch 10 Grad mehr als heute. Also alles nochmal durchlüften, was geht heute und auch nochmal das schöne Sommerwetter genießen. In Richtung Wochenende wird es dann übrigens auch wieder entspannter. Freitag wieder ein paar Schauer möglich, Samstag dann auch nur noch bis zu 26, 27 Grad Sonnenwolken.
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3: 4 Minuten nach 11, Antenne Thüringen, der schnellste Verkehrsservice auf der A9 Richtung München zwischen dem Steuditzer Kreuz und Großkugel. Vorsicht, da sind Metallteile auf der Fahrbahn. Und wir haben Blitzer B85 Obernitz Richtung Saalfeld, dann B4 kurz hinter der Anschlussstelle Rödental Richtung Sonneberg, dann B88 Königssee Richtung Bad Blankenburg, Erfurt Richtung Stotternheim am Ortseingang Sulzer Siedlung, 50 erlaubt. Ortsausgang Sulzer Siedlung. Dann Erfurt-Linderbach unter der Brücke in der Überfahrt zur B7 Ostumfahrung Erfurt und Meiningen am Rohrer Berg stadtauswärts. Wir wünschen eine gute Fahrt.
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3: Einen schönen Dienstagvormittag.

aber der Text alle. Gibt's nur noch ein La-La-La-La-La. Sugar Babes, Hole in the Head. Das ist Antenne Thüringen hier. Heute mal wieder sehr interessant. Was kommt denn am Ende raus? Wir sind im Finale. Die 10 Favoriten fürs Finale sind jetzt veröffentlicht worden. Es gibt das Jugendwort 2026. 6-7 ist eins davon. Crash Out. Digger, du bist gut genug. Gute Käse, Macker, Peak, Rage Bait, Schere und Super. Also, tolle Erklärung immer dafür. Wir nehmen jetzt mal ganz kurz das Wort Crash Out und versuchen das mal ins Thüringische zu übersetzen. Crash Out. Wie könnte man das noch umschreiben? Mein Lieblingswort für, oder mein Lieblingsbeschreibung für Crash Out wäre, dem ist die Hutschnur geplatzt. Das wäre so eine gute thüringische Beschreibung. Was fällt euch denn da noch ein? Also, wenn man so sagt, okay, man rastet so ein bisschen aus. Also, dem ist die Hutschnur geplatzt, das wäre so meine thüringische Beschreibung für Crash Out. Hättet ihr vielleicht noch eine? Dann schreibt's mir gerne hier ins Antenne Thüringen Studio. Björn Köbis hier, 0800 3x5 2550. Und solange mache ich hier mal Katy Perry laut.

0: Hey auf Antenne Thüringen. Es geht natürlich weiter, wir hören nicht auf mit Musik. Ganze Zeit. Immer weiter, immer weiter. Nico Santos und auch die Simple Minds gleich hier auf Antenne Thüringen. Es ist kurz vor 11:30.
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0: das ist auch der Text alle hier bei den Simple Minds. La la la la, don't you forget about me. Es ist Antenne Thüringen hier. Kurz vor der Mittagspause. Jetzt die Thüringen-Reporter aus eurer Region.
1: Für Südthüringen, Cornelia Schiedlow.
2: Guten Tag. Ein LKW ist in Niederschmalkalden, Kreis Schmalkalden-Meiningen, mit einem Zug zusammengestoßen. Passiert ist das gestern Nachmittag an einem unbeschrankten Bahnübergang zwischen Bahnhof und Supermarkt. Der Unfall war kurz vor 16 Uhr, so ein Sprecher der Bahnpolizei. Ein 76-jähriger Lastwagenfahrer war mit Anhänger gerade dabei zu rangieren, um die spitze Kurve am Bahnübergang zu nehmen. Dabei hat er offenbar den Zug der Südthüringenbahn übersehen. Der Zug war auf der Strecke nach Wernshausen unterwegs. An Bord waren rund 30 Fahrgäste. Einer stand nach dem Zusammenstoß unter Schock, die anderen blieben unverletzt. Die Freiwillige Feuerwehr Wernshausen kam zum Einsatz. LKW und Zug wurden beschädigt. Der LKW an der Front, der Zug an der Seite. Die Schadenshöhe ist noch nicht bestimmt. Nach dem Crash war die Bahnstrecke für 2 Stunden gesperrt. Es gab Schienenersatzverkehr mit dem Bus. Und die Waldbrandgefahr wird in den nächsten Tagen wieder stark steigen. Das sagt der Deutsche Wetterdienst Waldbrandgefahrenindex vorher. Innerhalb von 2 Tagen steigt die Waldbrandgefahr demnach bei uns im Thüringer Wald von der niedrigsten Stufe 1 auf dann 4 und damit die zweithöchste Stufe.
0: Sonne und Wolken wechseln sich ab. Die Temperaturen heute sehr angenehm, so um die 27 Grad, morgen 33, Donnerstag 36 Grad. Und Richtung Wochenende wird es wieder entspannter, Freitag kann es auch wieder ein paar Schauer geben. 3 Minuten nach 11:30, Antenne Thüringen, der schnellste Verkehrsservice, A38 in Richtung Leipzig zwischen Berger und Roßlau. Vorsicht, da liegt ein Plastikteil auf der linken und mittleren Spur. Und Blitzer haben wir, B85 Obernitz Richtung Saalfeld, dann B4 kurz in der Anschlussstelle Rödental Richtung Sonneberg, B88 Königssee Richtung Bad Blankenburg, Erfurt Richtung Stotternheim am Ortsausgang Sulzer Siedlung, 50 erlaubt, dann Erfurt-Linderbach unter der Brücke in der Überfahrt zur B7 Ostumfahrung und Meiningen am Rohrer Berg stadtauswärts. Wir wünschen eine gute Fahrt.
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0: Björn bei der Arbeit hier und Ray. Hey.

0: Michel Tello. Sommerlich ist es, oder? 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Leonie. Also so tolles Musik. 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

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Wie wär's denn jetzt erstmal in Richtung Mittagspause? Gibt's erstmal die Updates mit den Kollegen? Man kriegt ja dann nochmal alles mit, was man so selbst vielleicht gar nicht weiß. Kann man nochmal nachfragen. Und dazu lecker essen. Vielleicht ja heute dann die Pizza, die hoffentlich jetzt pünktlich kommt. Dermot Kennedy ist mit dabei. Mit Funeral. Das ist einfach die beste Musik auf Antenne Thüringen.

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3: Die Waldbrandgefahr erreicht jetzt die nächste Stufe. Mehr dazu jetzt in den News. Es ist um 12.
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8: Guten Tag. Eine neue Hitzewelle soll ab morgen über Thüringen rollen. Temperaturen von über 30 Grad werden morgen erwartet. Dadurch steigt auch die Waldbrandgefahr.
9: In weiten Teilen Thüringens wird morgen die zweithöchste Gefahrenstufe für Waldbrände erwartet. Am Donnerstag sollen die Temperaturen dann nochmal steigen, bis zu 37 Grad. Für die Region rund um Bad Lobenstein erwartet der Deutsche Wetterdienst dann sogar die höchste Gefahrenstufe für Waldbrände. Auch Thüringen Forst warnt vor der erhöhten Waldbrandgefahr und bittet darum, das Rauchverbot in Wäldern einzuhalten. Außerdem sollten Waldbesucher kein offenes Feuer in Wäldern entzünden. Dieses Jahr wurden schon 26 Waldbrände in Thüringen erfasst. Cornelia Schiedlow, Antenne Thüringen, Nachrichtenredaktion.
8: Nach dem tödlichen Anschlag auf den Christopher Street Day in Berlin sind die Sorgen um die Sicherheit groß, auch mit Blick auf kommende Veranstaltungen. Die Polizei in Hamburg hat schon angekündigt, ihre Schutzmaßnahmen zu erhöhen.
10: Der CSD in Hamburg wird mit etwa 250.000 Teilnehmern wohl der größte am kommenden Wochenende. Nach dem Anschlag in Berlin will die Polizei in Hamburg die Zahl ihrer Einsatzkräfte noch einmal aufstocken. Dieser Vorfall hat eine generelle Sicherheitsdebatte in Deutschland ausgelöst. Innenminister Alexander Dobrindt beispielsweise fordert einen verstärkten Einsatz von elektronischen Fußfesseln bei Gefährdern. Die SPD fordert ein Diskriminierungsverbot für queere Menschen im Grundgesetz und sie will sich dafür einsetzen, dass entsprechende Förderprogramme nicht unter Kürzungen leiden. Fiona Reinhardt, Antenne Thüringen, Nachrichtenredaktion.
8: In Sondershausen im Kyffhäuser-Kreis ist seit der Nacht eine Brücke auf der B4 gesperrt. Laut Polizei hat ein Schwerlasttransporter die Brücke mit einem Teil seiner Ladung beschädigt. Der Auflieger des Transporters wurde nicht abgesenkt. Somit ist ein Teil der

0: Ladung an der Brücke hängen geblieben und hat das Bauwerk beschädigt. Die Brücke muss jetzt auf ihre Tragfähigkeit überprüft werden. Eine Umleitung ist eingerichtet. Die Thüringer Altstädte zählen zu den schönsten in ganz Deutschland. Das zeigt ein Ranking des Reiseblogs kurzurlaub.de. In der Top 20 der schönsten deutschen Altstädte sind gleich drei Thüringer Städte mit dabei. Weimar liegt auf Platz 5, Eisenach und Erfurt landen auf den Plätzen 14 und 16. In das Ranking sind Kriterien wie das Hotelangebot, die Fußläufigkeit und die Aufenthaltsqualität eingeflossen. Die schönste Altstadt gibt es nach Angaben des Rankings in Quedlinburg in Sachsen-Anhalt.
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0: Zinedine Zidane wird neuer Trainer der französischen Fußballnationalmannschaft. Das hat der französische Fußballverband bestätigt. Zidane hat einen Vertrag bis zum Jahr 2030 unterschrieben. Der frühere Weltklasse-Fußballer folgt damit auf Didier Deschamps. Er hatte die Franzosen zuvor 14 Jahre lang trainiert. Zidane konnte als Trainer mit Real Madrid schon dreimal die Champions League gewinnen.
2: Ja, Sonne, Wolken im Wechsel, heute bei 27 Grad. Morgen werden es, 33, noch mehr Sonne. Und auch ganz, ganz viel Sonne dann am Donnerstag bei Temperaturen bis 36 Grad. Richtung Wochenende wird es wieder ein bisschen entspannter.
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2: 4:12. Antenne Thüringen, der schnellste Verkehrsservice auf der A4 Richtung Frankfurt zwischen Glauchau West und Merane. Vorsicht, ein kaputtes Auto in der Baustelle. Dann Blitzer auf der B85 Obernitz Richtung Saalfeld. B4 kurz hinter der Anschlussstelle Rödental Richtung Sonneberg. Dann B88 Königssee Richtung Bad Blankenburg. Erfurt Richtung Stotternheim am Ortsausgang Sulzer Siedlung. Dann Erfurt-Linderbach unter der Brücke in der Überfahrt zur B7 Ostumfahrung Erfurt und Meiningen am Rohrer Berg stadtauswärts. Wir wünschen eine gute Fahrt.
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2: Und Sombers auch da. Homewrecker. Schöne Mittagspause hier am Dienstag.

Michael Mind war das. Gute Laune hier in der Mittagspause mit Antenne Thüringen. Schön, dass ihr dabei seid und auch so gut mitmacht hier. Gerne mal reinschreiben, was ihr da für Gedanken habt dazu. Es geht ums Jugendwort 2026, die Top 10. Also das Finale ist jetzt bekannt gegeben worden. Begriffe wie 6-7, wo keiner so richtig weiß, was bedeutet es eigentlich. Es ist aus einem Song von einem US-Rapper, einfach Dude 6-7 hat er auch gemacht und das haben sie dann irgendwann mit in die Alltagssprache übernommen. Crash Out, Digga, du bist gut genug. Kennt ihr ja? Gut Käse oder Macca, Peak, Rage Bait, Schere, super. So viele Worte. Und da haben wir jetzt einfach mal gefragt, was denkt ihr denn, wie wir das ins Thüringische übersetzt bekommen? Ja, ins Deutsche, das kann ja jeder, aber nein, wir wollen das Ganze ins Thüringische übersetzen. Also gerne eure Ideen her. Wir hatten ja schon gesagt, Digga ist sowas wie Sportsfreund oder Crash Out sowas wie, dem ist die Huschnur geplatzt. Rage Bait. Also jemanden in Rage bringen. Heißt doch in Thüringen nichts anderes als Stänkern. Oder? Wie seht ihr das? Ihr könnt gerne zum Thema Rage Bait auch noch einen eigenen Begriff hierher lassen. Und zwar per WhatsApp 0800 3x52550. Und in der nächsten Stunde gucken wir mal zum Begriff Peak. Was fällt uns da für ein thüringischer Begriff dazu ein? Macht Spaß.

0: ein bisschen Applaus noch hier. Machen sie selbst übrigens die Imagine Dragons und On Top of the World. So, wenn der Applaus jetzt vorbei ist, gibt's dann gleich Sabrina Carpenter. Taste. Passt auch zur Mittagspause. Und Roxette. Ja, gleich hier auf Antenne Thüringen. Björn Köbis hier im Studio. Schön, dass ihr auch da seid.
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0: So muss ein Rocksong enden. Sleeping in my car. Jawohl, es ist Antenne Thüringen hier. Rockset war das also. Und jetzt die Thüringen-Reporter aus eurer Region.
1: Für Südthüringen, Cornelia Schiedloh.
2: Guten Tag. Eisenach gehört zu den schönsten Altstädten Deutschlands, Platz 14 und damit in unserer Region Spitze. Weiter vorne in Thüringen nur noch Weimar auf Platz 5 und auch Erfurt ist vorne dabei, aber hinter Eisenach Platz 16. Bewertet hat das die Website kurzurlaub.de. Bastian Diehl.
3: Es wurde darauf geachtet, wie hoch der Altstadterlebniswert ist, ob alles gut zu Fuß erreichbar ist, wie stark die historische Identität ist und ob im Vergleich zu anderen Altstädten alles noch gut bezahlbar ist. Während Weimar für Klassik, Kulturgeschichte und kompakte Wege steht, punktet Eisenach

0: Eisenach mit dem Lutherhaus und der Wartburg als UNESCO-Welterbe. Der sogenannte Genusskorb ist auch günstig, heißt ein Kaffee oder Cappuccino, ein Stück Kuchen, ein halber Liter Bier und eine einfache warme Mahlzeit kosten in Eisenach nur 19 Euro. Das ist im Altstadtvergleich sehr günstig, in anderen schönen Altstädten Deutschlands kann man locker 3 bis 4 Euro mehr hinblättern.
1: Wer also nur wenige Tage Zeit für einen Kurzurlaub hat, kann die super in ostdeutschen Städten verbringen. Denn auch Stralsund und Wismar an der Ostsee und Quedlinburg im Harz sind ganz vorn dabei. Quedlinburg übrigens Platz 1. Und jetzt das Wetter für eure Region.
2: Heute viel Sonnenschein, ein paar lockere Wölkchen dabei, 27 Grad, sehr angenehm. Also die Temperaturen morgen dann schon deutlich mehr, 34 und Donnerstag bis 38 Grad möglich. Es wird dann aber Richtung Wochenende wieder entspannter, Freitag dann wie Samstag so zwischen 29 und 30 Grad. Und wenn wir Glück haben, dann auch wieder ein paar Regentropfen mit dabei, zumindest am Freitag. Die Temperaturen jetzt aktuell in Großbreitenbach 22 Grad, in Schalkau 22, klarer Himmel und in Kreuzburg 21 Grad, ein paar Wolken. Jetzt genau, 3 Minuten nach 12:30, Antenne Thüringen, der schnellste Verkehrsservice. Auf der A9 Richtung München zwischen Dittersdorf und Schleiz, Vorsicht, Spanngurt auf der rechten Spur. Blitzer, B85 Obernitz Richtung Saalfeld, dann B4 kurz hinter der Anschlussstelle Rödental Richtung Sonneberg, dann B88 Königssee Richtung Bad Blankenburg, Erfurt Richtung Stotternheim am Ortsausgang in der Sulzer Siedlung, 50 erlaubt und Erfurt-Linderbach unter der Brücke in der Überfahrt zur B7, Ostumfahrung Erfurt, da wird also auch geblitzt. Wir wünschen eine gute Fahrt.
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1: Sechs neue Stolpersteine werden am 3. August in Erfurt verlegt. Für jüdische Erfurter Opfer des Nazi-Rassenwahns. Der Künstler Gunter Demnig und sein Team haben schon über 120.000 Stolpersteine in ganz Europa verlegt. Bei so vielen Terminen kann er nicht immer persönlich dabei sein.
2: Also ich habe schon an einem Tag innerhalb von 4,5 Stunden 180 Steine verlegt. Ich kann nicht mehr alles verlegen. Vor allen Dingen auch von der Zeit her. Im Jahr 19 war ich 270 Tage von zu Hause weg.
1: Gunter Demnig ist 78. Aber solange sein Herz und die Knie mitmachen, will er auch weiter Stolpersteine ins Pflaster einbauen.
2: Also von den 121.000 sind 800 etwa rausgerissen. Aber wir versuchen das erstmal möglichst unter dem Deckel zu halten, weil dann hast du Nachfolgetäter. Aber so schnell wie möglich neue Steine. Greifswald waren in der Nacht zum 9. November alle 11 Steine weg. Aber danach kamen so viele Spenden zusammen. 36 Steine neu verlegt. Dann war Ruhe. Ist nichts mehr passiert.
1: In der Erfurter Alfred-Hess-Straße lebten Hedwig und Siegfried Pintus. Er starb nach Entrechtung und Enteignung durch die Nazis an Herzversagen. Seine Frau nahm sich nach der Flucht in die Niederlande 1941 das Leben. Den Künstler Gunter Demnig bewegt jedes einzelne Schicksal.
2: Es ist immer wieder neu, es wird keine Routine. Es sind ja auch immer andere Menschen, die dazukommen.
1: Nachfahren aus den USA kommen am 3. August zur Stolpersteinverlegung nach Erfurt. Daniela Epstein aus Israel hat das schon über 50 Mal für ermordete Verwandte in ganz Deutschland miterlebt. Letztes Jahr auch in Erfurt.
3: Ihr Name ist verewigt und das spielt für uns als Familie eine ganz wichtige Rolle, dass der Kreis geschlossen wird, dass diese Stolpersteine, die Namen, die Ehre, die Würde, die Menschenrechte, die ihnen entnommen worden sind, wieder zurückgeben.
1: Stolpersteine werden rein spendenfinanziert. Jeder kostet rund 120 Euro. Pfarrerin Julia Brabant engagiert sich bei der Stolperstein-Initiative Erfurt.
4: Es gibt einfach viele Menschen in dieser Initiative, die ganz große Lust haben, zu forschen und herauszufinden, ob es auch noch Angehörige gibt. Aber Geld, wenn man ein bisschen Werbung dafür gemacht hat, dann merkt man, dass eben auch was passiert, auch auf dem Spendenkonto. Aber jede Spende ist willkommen.
1: Andrea Terstappen, Antenne Thüringen, Evangelische Redaktion.
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die 21 Pilots, schon sehr entspannt vom Beat her. Deswegen, wenn man jetzt die Pizza oder was auch immer ihr Leckeres zum Mittagessen hattet, so ein bisschen wegtanzen von den Kalorien her, dann müssen wir die Beats schon mal so ein bisschen anziehen. Warum denn nicht? Ein kleines Aftermittag-Tänzchen. Topic und Becky G, perfekt für diesen Sommer und bei diesen Temperaturen. Jetzt laut machen hier Sorry, Papi.

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6: Guten Tag. Nach dem Anschlag auf den CSD in Berlin bemüht sich die Politik um Aufarbeitung des Geschehens. Im Mittelpunkt steht ein schärferer Umgang mit sogenannten extremistischen Gefährdern. Neben Bundesinnenminister Alexander Dobrindt hat sich auch der Berliner CDU-Spitzenkandidat Stefan Evers dafür ausgesprochen. Er sagte bei NTV, eine Überwachung mit elektronischer Fußfessel wäre ein Mittel und das wäre auch schnell umsetzbar.
7: Bundesinnenminister Dobrindt sagte der Bild, Jugendstrafrecht bei Erwachsenengefährdern sei nicht hinnehmbar. Hintergrund, der 21-jährige mutmaßliche Attentäter war wegen des versuchten Anschlusses an den IS verurteilt worden, befand sich aber auf freiem Fuß. CSU-Landesgruppenchef Hoffmann brachte im Deutschlandfunk elektronische Fußfesseln für Gefährder ins Gespräch. Bei der Präventivhaft sei es komplizierter, so Hoffmann, weil Gerichte dafür enge Grenzen gesetzt hätten. Zunächst müsse außerdem genau aufgearbeitet werden, was im Strafverfahren gegen den mutmaßlichen Täter passiert sei. Thomas Bleskin, Antenne Thüringen, Nachrichtenredaktion.
6: Mit der Hitzewelle, die in den nächsten Tagen erwartet wird, steigt auch wieder die Waldbrandgefahr in Thüringen. Bereits morgen wird für die Hälfte der Wetterstationen Stufe 4 von 5 erwartet. Das zeigt der Waldbrandgefahrenindex des Deutschen Wetterdienstes. Am Donnerstag steigt die Gefahr dann noch weiter an, sagen die Experten. Es werden Temperaturen bis 37 Grad erwartet. Besonders hoch wird die Gefahr rund um Bad Lobenstein im Saale-Oller-Kreis eingeschätzt. Thüringen-Forst bittet darum, das Rauchverbot im Wald einzuhalten, kein Feuer oder Grill zu entzünden und keine Autos auf Grasflächen zu parken. Ein heißer Auspuff reicht aus, um einen Brand zu entfachen, heißt es. Urlaubszeit ist Reisezeit. Viele werden ihr Urlaubsziel mit dem Flieger erreichen. Da stellt sich die Frage, sind die Flughäfen in Deutschland sicher? Ja, sagt die Pilotengewerkschaft Vereinigung Cockpit. Sie hat ihren jährlichen Flughafencheck veröffentlicht. Der Flughafen München ist wieder der sicherste in Deutschland. Dafür wurde in der

0: bayerischen Landeshauptstadt auch einiges getan.
1: Mit dauerhaft beleuchteten Zufahrten an Start- und Landebahnen hat der Münchner Flughafen die Piloten überzeugt und damit den Flughafen Leipzig auf Platz 2 verdrängt. Die dauerhafte Beleuchtung sei ein wichtiges Mittel, um Zusammenstöße zu vermeiden. Viele Flughäfen würden da aber aus Kostengründen drauf verzichten. Insgesamt seien aber alle Flughäfen in Deutschland sicher genug für den Passagierbetrieb. Den letzten Platz in der Auswertung der Pilotengewerkschaft belegt der Flughafen Rostock-Lage. Die Piloten kritisieren, dass sie hier nicht zu Sicherheitsbesprechungen eingeladen werden. Fiona Reinhardt, Antenne Thüringen, Nachrichtenredaktion.
0: In Erfurt ist eine Frau bei der Sprengung eines Zigarettenautomaten schwer verletzt worden. Passiert war das gestern Nachmittag gegen 2:30 in der Eislebener Straße. Zusammen mit einem 34-jährigen Mann und zwei bisher Unbekannten hatte sie ein Sprengmittel an dem Automaten angebracht. Bei der Explosion wurde der Automat völlig zerstört. Die Frau wurde schwer, ein Begleiter leicht verletzt. Beide kamen in ein Krankenhaus. Zwei Tatverdächtige konnten flüchten. Polizeibeamte stellten Zigaretten, Bargeld und zwei Fahrräder sicher. Der Schaden am Automat beträgt etwa 5.000 Euro. Es werden Zeugen gesucht. Hinweise bitte an die Polizei Erfurt.
2: Viel Sonne, ein paar lockere Wölkchen. Temperaturen heute bis 27 Grad. Morgen 34. Donnerstag bis zu 37 Grad. Vielleicht knacken wir ja auch die 38. Richtung Wochenende wird es dann wieder deutlich entspannter. Freitag dann kühle 30 und Samstag dann nur noch 29.
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2: 4:01, Antenne Thüringen, der schnellste Verkehrsservice auf der A71 in Richtung Sangerhausen zwischen Rentwertshausen und Meiningen Süd im Eichelbergtunnel. Rechte Spur gesperrt, kaputtes Auto dort. Und Blitzhammer, B85 Obernitz Richtung Saalfeld und Erfurt Richtung Stotternheim am Ortsausgang in der Sulzer Siedlung, das 50 erlaubt. Wir wünschen eine gute Fahrt.
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2: Und am Klavier sitzt Fastboy Beautiful Life. Schön, dass ihr mit dabei seid.

0: Lady Gaga, The Dead Dance.
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2: Guten Tag. Große Freude kurz vor der Eröffnung bei der Meininger Kinderstadt Tiberanda. Das Projekt gehört zu den 100 besten Engagementideen in Ostdeutschland. Ausgezeichnet wird Tiberanda beim Wettbewerb Machen, Ausrufezeichen 2026. Der wird von der Ostbeauftragten der Bundesregierung und der Deutschen Stiftung für Engagement und Ehrenamt ausgeschrieben. Die Kinderstadt setzte sich dabei gegen mehr als 1000 Bewerbungen durch. Für das Projekt gibt es jetzt 5000 Euro Preisgeld. Maren Brandt.
3: Die Macher freuen sich besonders, weil die Kinderstadt seit vielen Jahren Kinder aus der Region begeistert. Genau genommen, seit 15 Jahren wird die Kinderstadt immer in den Ferien aufgebaut. Nächste Woche geht es wieder los an der Volkshochschule der Stadt. Lachende und glückliche Kinder, die keine Langeweile haben, sondern eine spannende Ferienwoche miteinander verbringen. Das ist die Kinderstadt Tiberanda. Jedes Kind hat einen Beruf, ist zum Beispiel Förster, Schauspieler, Künstler und macht bei speziellen Projekten mit. Die Kinder arbeiten selbstständig, sind kreativ und geben der Kinderstadt ein Gesicht.
2: Am Ende werden die Ergebnisse beim Tiberanda Kinderstadtfest am 8. August präsentiert.
4: Ja, es ist heute wieder schön viel Sonnenschein bei 27 Grad. Ein paar lockere Wölkchen sind noch da. Ansonsten haben wir dann morgen 34 Grad. Donnerstag bis zu 38 Grad möglich. Richtung Wochenende wird es wieder deutlich entspannter. So richtig kühl fühlt sich dann wahrscheinlich der Freitag und der Samstag an bei 29, 30 Grad rum. Oh ja. 2:02, Antenne Thüringen, der schnellste Verkehrsservice auf der A71 Richtung Sangerhausen zwischen Rentwertshausen und Meiningen Süd im Eichelbergtunnel, rechte Spur gesperrt, kaputtes Auto. Und im Saale-Holzland-Kreis zwischen Orlamünde und Freien-Orla in beiden Richtungen gesperrt, dort Reinigungsarbeiten mit einer Ölspur. Blitzerhammer, Erfurt Richtung Stotternheim am Ortsausgang in der Sulzer Siedlung in der 50er-Zone. Und wenn ihr noch was gesehen habt, dann eine Nummer für alles. WhatsApp-Verkehr und mehr. 0800 3x5 2550.
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1: Und jetzt geht's rein Richtung Nachmittag mit Alex Warren. Einfach die beste Musik mit dabei. Hier ist Eternity. Und Jennifer Lopez, gleich auch noch mit David Guetta. Draußen so ein Song, den mache ich gleich laut.

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1: Einen wunderschönen Dienstag, fast Nachmittag hier auf Antenne Thüringen. Björn Köbis im Studio, gibt wieder ein Finale, also das nicht das WM-Finale, aber das Finale hier vom Jugendwort des Jahres. 10 haben es geschafft. So, 6-7 ist eins davon, wo nicht mal die Jugend uns erklären kann, was es eigentlich heißt, weiß keiner, wirklich. Crash Out, Digga, du bist gut genug, ist auch mit dabei. Gute Käse. Heißt sowas wie richtig gut, stabil oder ich feier's. Macker, Peak, Rage Bait, Schere und Super. So ein anderes Wort für super. So, und das Wort Peak, wie kann man das am besten ins Thüringische übersetzen? Das ist so toll, das macht viel, viel mehr Spaß, als zu sagen, hier, was heißt denn das eigentlich? Nein, das Jugendwort auf Thüringisch, Peak, heißt sowas wie der Kracher. Ja. Also wenn was richtig gut war, ja, also das Fußballfinale war der Kracher. So, also Peak erklärt es vollkommen gut. Vielleicht habt ihr noch einen alternativen Begriff dafür, für Peak. Gerne per WhatsApp hier ins Studio schicken. 0800 3x5 2550. Bin mal gespannt, wer am Ende oder was am Ende des Jugendwort 2026 wird.
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Rock'n'Roll mit 5 Seconds of Summer. Es ist Antenne Thüringen hier. Gleich der Nachmittag mit Elena und Ivo. Björn Köbis hier im Studio. Und ich habe jetzt noch die ganz, ganz neue von Ariana Grande. Hate That I Made You Love Me. Es ist einfach die

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9: Euch einen schönen Nachmittag. Nach dem Anschlag in Berlin diskutiert die Politik über Maßnahmen, die so etwas verhindern können. Und mehr dazu hört ihr jetzt in den Nachrichten. Es ist 14 Uhr.
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10: Guten Tag. Nach dem Anschlag am Rande des Christopher Street Day in Berlin fordert die CSU schärfere Maßnahmen gegen extremistische Gefährder. Im Gespräch sind elektronische Fußfesseln und eine bundesweit einheitliche Präventivhaft. Auch das Jugendstrafrecht soll überprüft werden.
11: Bundesinnenminister Dobrindt sagte der Bild, Jugendstrafrecht bei Erwachsenengefährdern sei nicht hinnehmbar. Hintergrund, der 21-jährige mutmaßliche Attentäter war wegen des versuchten Anschlusses an den IS verurteilt worden, befand sich aber auf freiem Fuß. CSU-Landesgruppenchef Hoffmann brachte im Deutschlandfunk elektronische Fußfesseln für Gefährder ins Gespräch. Bei der Präventivhaft sei es komplizierter, so Hoffmann, weil Gerichte dafür enge Grenzen gesetzt hätten. Zunächst müsse außerdem genau aufgearbeitet werden, was im Strafverfahren gegen den mutmaßlichen Täter passiert sei. Thomas Bleskin, Antenne Thüringen, Nachrichtenredaktion.
10: Ein schweres Erdbeben hat den Südwesten Japans erschüttert. Die Erdstöße hatten eine Stärke von 7,1. Das Epizentrum lag in etwa 10 Kilometern Tiefe. Ein Fernsehsender berichtet von mindestens 50 Verletzten in der besonders betroffenen Präfektur Kumamoto. Straßen und Gebäude wurden beschädigt. In einem Einkaufszentrum soll es eine Explosion gegeben haben. Fernsehbilder zeigen enorme Schäden an dem Gebäude. Der Flughafen Aso Kumamoto wurde gesperrt. Es wurde eine Tsunami-Warnung herausgegeben, die konnte kurze Zeit später jedoch wieder aufgehoben werden. Es kam nach der Erschütterung zu weiteren starken Nachbeben. Schäden an Atomanlagen gab es den Berichten zufolge nicht. In einem Bereich des Bleilochstausees sind Blaualgen nachgewiesen worden. Aber für die offiziellen Badestellen gibt es Entwarnung, die sind nicht betroffen, die haben eine gute Wasserqualität. Das hat das Landratsamt des Saale-Oller-Kreises bekannt gegeben. Badeverbot gilt für die Region Harra im oberen Bereich des Sees. An einer Stelle, an der die Saale in den See mündet und das Wasser flacher ist, konnten sich die Algen entwickeln, weil das Wasser sich hier stärker erwärmt. Seit dem Nachweis der Algen wird nun wöchentlich kontrolliert. Blaualgen können bei Menschen Haut, Schleimhaut und Augenreizungen sowie Durchfall verursachen. Auch Tiere sollten nicht von dem Wasser trinken.
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10: Die Landwirte in Thüringen müssen in diesem Jahr wohl mit Einbußen rechnen. Das Thüringer Landesamt für Statistik hat eine erste Ernteschätzung für dieses Jahr vorgelegt.
12: Die Bauern in Thüringen werden wohl deutlich weniger Getreide von ihren Feldern einfahren in diesem Jahr. Laut Landesamt für Statistik wird die Getreideernte um gut 8% geringer ausfallen als der Schnitt der vergangenen 5 Jahre. Der Rückgang betrifft alle Getreidesorten im Freistaat. Vor allem beim Winterweizen scheint die Ernte schlecht zu laufen. Das ist weiterhin die beliebteste Getreide.

0: Sorte der Thüringer Landwirte. Bei der Wintergerste wird nur ein leichter Rückgang erwartet. Gründe für die schlechte Ernteprognose nennt das Landesamt für Statistik nicht. Christoph Wötzel, Antenne Thüringen, Nachrichtenredaktion.
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2: Einen schönen Nachmittag euch. Das ist das Wetter hier auf Antenne Thüringen. In Löhmer sind es 22 Grad, Bad Frankenhausen hat 23 Grad und Ilmenau meldet 21 Grad. Ja, und der Nachmittag, der gibt euch entweder aufgelockerte Bedingungen und Sonnenschein oder Schauer und Gewitter. Also es wird eher unterschiedlich im Freistaat, mal so, mal so. Der morgige Tag, der startet mit Nebel, aber dann wird es im Laufe des Tages sonniger und bis zu 28 Grad.
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4: Es ist 2:04, Antenne Thüringen, der schnellste Verkehrsservice für euch. Mit einer Meldung von der A4 Richtung Frankfurt. Zwischen Merane und Schmölln. Aufgepasst, es steht ein kaputtes Auto auf der rechten Spur. B286 zwischen Schweinfurt und dem Abzweig nach Maybach in beide Richtungen. Vorsicht, da ist ein verletztes Reh auf der Fahrbahn. Und noch für den Saale-Holzland-Kreis wichtig. Zwischen Orlamünde und Freienorla in beide Richtungen ist hier gerade gesperrt wegen Reinigungsarbeiten. Da wird gerade eine Ölspur beseitigt. Zu den Blitzern gibt's nichts zu sagen, denn es gibt keinen. Das heißt, wenn ihr den ersten Blitzer des Nachmittags stellen wollt, macht das gerne unter der 0800 3x die 5 25 50. Wir sagen es dann allen weiter. Gute Fahrt euch!
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4: Hallo, hallo, einen schönen Dienstagnachmittag.
2: Hallöchen.
4: Schön, dass ihr dabei seid. Heute wird hier wirklich viel diskutiert und da braucht man natürlich eure Meinung.
2: Ja.
4: Zum einen das Jugendwort des Jahres. Ne? Die Top 10 wurde ja heute vorgestellt. Die wurden euch bestimmt auch schon rauf und runter erklärt, was das Zeug hält. Ne? Wir wollen dann aber gucken, egal, welche vergessenen Wörter von früher wollen wir eigentlich eher als Comeback haben? Das ist heute das Thema.
2: Ja, da gibt es so einige. Ne? Und andere Sache, ein Urlaubsort in der Schweiz fordert jetzt, alle Hundehalter müssen jetzt nicht nur das große Geschäft wegmachen, sondern auch das kleine, Achtung, nachspülen. Ja? Da gehen schon die Diskussionen los. Kommt gern dazu, in 6 Minuten quatsch mal drüber.
4: Ja, bitte. Also nach einfach der besten Musik von heute natürlich. Jetzt Tame Impala und Jenny Dracula ist es. Das sind hier die Beats des Sommers schon mal für euch und euch einen schönen Dienstag mit Antenne Thüringen.

0: Iggy Kelly, Heard It All. Es ist jetzt 14.11 Uhr. Euch einen schnieken Dienstag mit den 2 bis 3. Elena und Ivo auf Antenne Thüringen.
1: Hallöchen.
0: Und Ivo, Hundebesitzer müssen jetzt was machen genau? Hä?
1: Naja, jetzt noch nicht alle Hundebesitzer. Ihr okay. Auch noch nicht, könnte man sagen. Okay. Wer weiß. Aber in der Gemeinde in der Schweiz, da müssen Hundehalter jetzt nachspülen. Also wenn der Wauzi Pipi gemacht hat.
0: Warum das denn? Also ich weiß nicht, weil wenn meine Hündin pinkelt, denke ich mir, oh, sehr schön. Da gießt sie die Blumen bei der Hitze. Also das ist doch gut für die Umwelt. Keine Ahnung, weiß ich nicht. Aber denke ich mir halt.
1: Schöner Gedanke. Ja. Aber Chiasso, so heißt der Ort in der Schweiz, hat die Schnauze jetzt voll. Da ist die historische Fußgängerzone. Mhm. Und wenn da überall auf dem Kopfsteinpflaster oder den Laternen das Hundepipi ist, dann stinkt das im Sommer. Also das nervt die Anwohner mittlerweile.
0: Kann ich verstehen. Schon. Okay, nachvollziehbar. Aber soll ich dann als Hundebesitzerin mit dem Wasser rumkommen, wie einen Kercher dabei haben, immer als Rucksack?
1: Oder? So große Geschütze musst du wahrscheinlich noch nicht auffahren. Also neben dem Hundekotbeutel nimmst du dann halt einfach eine Wasserflasche mit und spülst halt nach. Sonst gibt es tatsächlich 100 Euro Strafe.
0: 100 Euro?
1: Aha, ja.
0: Fürs Pipi machen beim Hund?
1: Ja.
0: Wow. Oh, wow.
1: Wortwörtlich, wow.
0: Also ja, ich werde selber zum Hund, wenn ich das höre. Also wirklich. Also jetzt noch neben dem Beutel auch noch die Flasche mitnehmen beim Gassi gehen. Das jetzt muss anscheinend in einem Ort in der Schweiz. Alles klar, ja. Da bin ich mal gespannt, was ihr davon haltet, weil ich als Hundebesitzerin denke mir da so einiges.

0: aber ihr habt bitte erstmal Vortritt. Wir wollen eure Meinung hören, okay? 0800 3x die 5 zu 5 50. Was sagt er zur Hundepipi-Regelung in diesem Schweizer Ort? Bräuchte Thüringen vielleicht das an manchen Stellen? Ich weiß nicht. Also vielleicht gibt es ja wütende Anwohner, die sich über Hundepipi in Thüringen beschweren.
1: Ist ein Streitthema.
0: Ja, schickt uns gerne eine Sprachmemo oder eine Nachricht per WhatsApp. 0800 3x die 5 zu 5 50. Wir diskutieren heute drüber. Euch einen schönen Nachmittag. 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

0: Coldplay mit Clocks läuft ja auf Antenne Thüringen auf dem Weg für euch in den Feierabend oder vielleicht schon im Feierabend. Ja. Glückwunsch an euch an dieser Stelle. Und hier hört ihr die zwei bis frei. Elena und Ivo hier. Hallo zusammen.
1: Ja, hallöchen. Und ganz liebe Grüße an der Stelle mal hier nach Weimar, nach Eisenach und Erfurt. Mhm. Im heute erschienenen deutschen Altstädte-Ranking seid ihr alle unter den Top 20 und Weimar sogar in den Top 5. Also Oha. Congratulations an Oha. Der Stelle.
0: Glückwunsch, wirklich. Also jetzt seht ihr auf einmal, glaube ich, euren Nachhauseweg dann, wenn ihr da vorbeizieht. Oder die Mittagspause mit ganz anderen Augen. Also weil der Hallo könnt ihr jetzt ganz stolz durchspazieren und euch denken, ja, haben wir schon schön hier. So haben wir gut gemacht. Haben wir zwar nichts gemacht, aber haben wir gut gemacht. Naja, euch einen schönen Dienstag und feiert schön mit Antenne Thüringen.
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0: das ist das Wetter für Südwestthüringen auf Antenne Thüringen mit diesen aktuellen Temperaturen. In Steinbach-Hallenberg sind es 21 Grad, Großbreitenbach hat 22 Grad und Schalkau meldet 23 Grad. Und sowohl heute als auch morgen spielen sich die Temperaturen so in den hohen 20er-Werten ein. Dazu gibt es meistens Sonne, aber auch örtlich Schauer für euren Weg in Feierabend. Der Mittwoch, der bleibt dann weitestgehend trocken.
1: Es ist jetzt 14:30, hier ist Antenne Thüringen, der schnellste Verkehrsservice für euch. A4 Richtung Frankfurt, zwischen Merane und Schmölln, hier aufgepasst, es steht ein kaputtes Auto auf der rechten Spur. A72 Richtung Chemnitz, zwischen dem Dreieck Hochfranken und Pirk, hier auch vorsichtig machen, es liegen Reifenteile auf der Fahrbahn. Dann hat uns noch Uli was gemeldet, Dankeschön dafür, von der B85 was, Bad Berka Richtung Blankenhain, hier ist gerade nach einem Unfall gesperrt. Und noch die B303. Zwischen der A71, Schweinfurt West und dem Abzweig nach Euerbach, da ist die linke Spur gesperrt, da blockiert gerade ein kaputter Bus. Und jetzt zu den Blitzern. Da gibt's nichts zu sagen, weil es gibt noch keine. Das heißt, wenn ihr noch ergänzen könnt, dann macht das unbedingt unter der Nummer für alles, WhatsApp-Verkehr und mehr. 0800 3x5 2550. Danke euch und eine gute Fahrt.
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0: entspannte Sommervibes hier. Sitting down here, Lean Marlin ist das um 14.37 Uhr. Hier läuft Antenne Thüringen mit Elena und Ivo.
1: Hello.
0: Und gleich für euch. Das ist dann dafür, wenn ihr heute nochmal braten solltet mit der Familie oder allgemein übers Braten nachdenkt, wenn dann die Ketchupflasche zum Einsatz kommt.
1: Ah, das stimmt. Das ist exakt die gleiche Bewegung, die du machst, wenn du quasi nochmal so den letzten Rest aus der Flasche Ketchup rausdrücken
0: willst. Aber nicht für die Bratwurst. Wichtig. Senf. Bornsenf.
1: Verstanden.
0: Okay?

0: Lass Ketchup, Ketchup-Song, die Hymne dafür. Euch einen schönen Nachmittag mit Antenne Thüringen.
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0: können wir noch nicht. Aber hier ist Antenne Thüringen Nachmittag. Aber bitte mit Ketchup hier. Funlas Ketchup. Elena und Ivo sind für euch am Start.
1: Hallöchen.
0: Und es geht ja schon wieder los. Ihr könnt wieder entscheiden, welches komplett wirre, gefühlt frei erfundenes Wort zum Jugendwort des Jahres gekürt wird.
1: Ja.
0: Yay.
1: Toll.
0: Ja. Ja.
1: Und natürlich hat Tagesschau-Sprecherin, die Legende Susanne Daubner, wieder zugeschlagen und die Top 10 vorgelesen. Hier ein paar Highlights.
2: 67. Du bist gut genug.
0: Süß. Oh, ich liebe die Frau. Ja, wirklich.
1: Und ein Wort, das gibt es seit Jahrzehnten eigentlich schon, aber es ist jetzt einfach wieder in den Top 10.
2: Macker.
0: Macker?
1: Ja.
0: Macker. Also, ich glaube, Macker, das Wort haben auch schon unsere Eltern benutzt, wenn nicht sogar Großeltern. Also, ich wette, wir finden auch Omas und Opas, die noch Macker sagen, weil es einfach so lange schon existiert. Und dass das jetzt wieder ein Comeback macht, also, finde ich wild, um mal in Jugendsprache zu sprechen. Wild.
1: Ja.
0: Ja, aber bevor wir euch jetzt hier den ganzen Tag die Jugendwörter rauf und runter erklären, wie es eh schon gerade alle machen, lasst uns doch lieber mal überlegen, welche anderen Wörter von früher hätten da eigentlich ein Comeback verdient, so eben wie Macker oder sowas. Irgendwas, was einfach nicht mehr gesagt wird.
1: Sowas wie Antlitz, zum Beispiel für das Gesicht.
0: Ja.
1: Naja.
0: Antlitz. Du Antlitz. Meinetwegen. Wenn das ein Comeback verdient, dann gerne.
1: Ein also, schönes Antlitz.
0: Ja, oder sowas wie Knorke, habe ich auch gedacht. Weißt du, was ich meine? Also, was auch immer. Die suchen wir heute um kurz nach drei. Quatsch mal nochmal hier bei Antenne Thüringen. Da könnt ihr mit eurem Antlitz wieder einschalten.
1: Sehr gut.
0: Genau.

0: Wolfgang. Benson Boone, Beautiful Things läuft auf Antenne Thüringen. Euch einen schönen Nachmittag. Die Sicherheitsdebatte in Deutschland ist nach dem Anschlag in Berlin in vollem Gange. Diskutiert werden mehr Vorbeugung und Überwachung. Und mehr dazu hört ihr jetzt in den Nachrichten. Es ist 15 Uhr.
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2: Guten Tag. Nach dem Anschlag auf den CSD in Berlin läuft die politische Aufarbeitung des Geschehens. Bundesinnenminister Dobrindt und auch der Berliner CDU-Spitzenkandidat Stefan Ebers fordern einen schärferen Umgang mit sogenannten extremistischen Gefährdern. Im Gespräch ist auch eine Überwachung mittels elektronischer Fußfessel. Das wäre auch schnell umsetzbar, sagt Ebers.
3: Ich finde, wir müssen den Mut haben, nicht nur das Problem beim Namen zu nennen, nicht nur Betroffenheit zu zeigen, sondern auch deutlich zu machen, es gibt weitere Möglichkeiten, die Wirksamkeit des Schutzes vor Gefährdung zu erhöhen. Andere Länder tun das mit viel moderneren technologischen Möglichkeiten, als wir bisher in der Lage sind. Dem Beispiel möchte ich folgen.
2: Wie vor wenigen Minuten gemeldet wird, haben die Ermittler auf dem Handy des mutmaßlichen Täters ein Bekennervideo gefunden. Darin soll sich der Mann zu dem Anschlag bekennen und dem IS die Treue schwören. Dem Thüringer Baugewerbe geht es besser. Das Zusammenspiel von Baupaket, Bauturbo und Sondervermögen zeige Wirkung, sagt Thüringens Bauminister Steffen Schütz. Demnach seien bis Mai im Thüringer Baugewerbe Aufträge im Wert von rund 1 Milliarde Euro eingegangen. Das sind über 200 Millionen Euro oder 26% mehr als im Vorjahreszeitraum. Ein Plus von 28% verzeichnete der öffentliche Bau- oder Straßenbau, so der Minister. Die Zahlen stammen vom Landesamt für Statistik. In dem Zeitraum wurden im Schnitt 280 Betriebe des Thüringer Bauhauptgewerbes erfasst. Hier arbeiten knapp 14.000 Menschen. Immer noch lodern riesige Waldbrände in Südeuropa. In Spanien, Italien und Portugal brennt es. Besonders dramatisch ist die Lage weiter in Frankreich. Und Europa steht vor einer neuen Hitzewelle. Experten warnen vor weiteren Bränden. Kollegin Rachel Sommer in Bordeaux. Wir hören, dass sich die Lage etwas entspannt, aber es heißt, das Feuer sei 15 Kilometer vor der Stadt. Wie beeinflusst das denn euer Leben?
4: Ja, also in Bordeaux selber merkt man von dem Feuer eigentlich gar nicht so viel. Man sieht es nicht, man sieht auch den Rauch nicht, man riecht es nicht. In der Stadt tragen allerdings einige Menschen zum Schutz Atemschutzmasken. Und sobald man rausfährt, dann merkt man schon einiges, einfach weil sehr viele Straßen gesperrt sind. Und voranzukommen ist dann eine ganz schöne Herausforderung.
2: Dankeschön, Rachel Sommer.
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2: Zinedine Zidane ist neuer Trainer der französischen Fußballnationalmannschaft. Das war zuletzt ein offenes Geheimnis, aber nun hat Frankreichs Verband den Vertrag mit dem 54-Jährigen bestätigt. Zidane hat bis 2030 unterschrieben. Er soll die Equipe Tricolore bei der EM 2028 und der WM 2 Jahre später zu Erfolgen führen. Der ehemalige Ausnahmespieler folgt auf Didier Deschamps, der nach der WM seine 14-jährige Zeit als Nationaltrainer beendet hatte.
5: Und das ist das Wetter auf Antenne Thüringen und es ist für den Dienstagnachmittag richtig schön sommerlich. In Pößneck sind es 23 Grad, Langewiesen hat 22 Grad und Karlshütte meldet 21 Grad. Also ihr seht, warm ist es, aber noch nicht so richtig heiß. Ab und zu können vielleicht mal dann ein paar Schauer runterkommen, aber morgen bleibt es dann nach morgendlichem Nebel genauso weitestgehend warm und trocken.
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1: Es ist 3:04, hier ist Antenne Thüringen mit dem schnellsten Verkehrsservice für euch und mit einer Meldung, sogar zwei Meldungen von der A4 Richtung Dresden. Einmal zwischen Jena Zentrum und Stadtroda. Hier liegen Reifenteile auf der Fahrbahn und es steht ein kaputter LKW auf dem Standstreifen. Das Ganze in der Baustelle, also lieber vorsichtig machen. Und weiter auf der A4 Richtung Dresden, die Ausfahrt Waltershausen hier gerade blockiert durch ein kaputtes Auto. A72 Richtung Chemnitz, zwischen dem Dreieck Hochfranken und Pürk. Aufgepasst, es liegen Reifenteile auf der Fahrbahn. Und es ist der erste Blitzer des Nachmittags da.
2: Oho.
1: Wow, und der wurde uns hier gemeldet. Vielen Dank dafür. Der steht am Ortseingang Griesheim, von Ilmenau kommt und blitzt beidseitig. Und wer noch mehr gesehen hat, meldet das unter der Nummer für alles, WhatsApp-Verkehr und mehr. 0800 3x5 2550. Vielen Dank und gute Fahrt.
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1: Hallo, sommerliche Grüße.
2: Hallöchen.
1: Wir machen uns mit euch einen schönen Dienstagnachmittag und sagen willkommen zurück an alle, die uns jetzt auf Arbeit hören. Für einiges sind sie für euch schon die Sommerferien irgendwie vorbei, leider Gottes. Tut mir leid, ey. Die Kids chillen zwar noch, aber ihr müsst mal lochen,
2: ja.
1: Ey. Oh, und da braucht es echt einen langen Atem, weil der nächste Feiertag in Thüringen ist dann erst wieder am 20. September. Oh. Aber der wird doppelt gut, versprochen.
2: Genau so ist es, ja. Das ist der Weltkindertag 2026 hier in Deutschland bei uns und gleichzeitig aber auch der Antenne Thüringen Familienfeiertag 2026 in Oberhof.
1: Yes.
2: Ja? 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
1: Ja, das sind so die Regeln, das stimmt.
2: So ist es.
1: Und sie ist im Herbst dann auch mit dabei auf der Bühne, auf der ganz großen Bühne.
2: Nice.
1: Die Kids lieben sie, aber auch die Erwachsenen natürlich auch. Leonie läuft hier mit Stay auf Antenne Thüringen. Für euch schon mal so ein kleiner

0: Welch lieblicher Klang durchdringt hier denn unser Ohr?
1: Oh Gott.
0: Es ist der Herr von Kamrat auf der thüringischen Antenne.
1: Hey, du nimmst das hier ein bisschen zu ernst mit dem Comeback von den alten Wörtern.
0: Ja, es tut mir leid, aber es macht Spaß. Richtig gut. Okay, ich hör auf. Aber hi, erstmal schönen Nachmittag. Elena und Ivo hier auf Antenne Thüringen.
1: Seid gegrüßt.
0: Ja, siehst du, macht Spaß. Ja. Heute sind ja die Top 10 Jugendwörter des Jahres rausgekommen. Alles schön und gut. Aber teilweise sind da auch Wörter im Ranking dabei, die gibt es schon seit zig Jahren. Sowas wie Digger oder Macker. Ja. Deshalb heute auf Antenne Thüringen Wörter, die ein Comeback verdient haben. Meinetwegen sowas wie, welch lieblicher Klang. Das ist ja eigentlich schon ein Satz, aber ihr wisst, was ich meine. Ne? Ivo, hast du da eine Liste? Weil ich glaube, wir alle haben so ein paar Wörter von früher, die wir gerne öfter sagen würden.
1: Absolut. Ich habe es mal mitgebracht. Altes Wort für Taxi. Hier früher auch Kutsche genannt. Die Droschke.
0: Droschke.
1: Ich finde so, wenn du von der Party gehst und sagst, nehmen wir ein Uber, nehmen ein Taxi, nee, dann sagen wir, komm, wir nehmen die Droschke.
0: Oh, Droschke.
1: Finde ich ein geiles Wort.
0: Wirklich, ja.
1: Dann, man regt sich ja heutzutage einfach im Stress mal auf, da muss man aber nicht irgendwie schimpfen oder irgendwas Doofes sagen, sondern da sagt man einfach, oh, Manometer.
0: Manometer. Da habe ich schon lange nicht mehr darüber nach. Aber das ist richtig gut.
1: Finde ich gut.
0: Und vor allem, das ist so eine gute Alternative. Kennst du das, wenn so Kinder um dich rum sind?
1: Ja.
0: Und du musst aufs Fluchen verzichten und das ist so.
1: Nicht Scheiße, sondern Scheibenkleister.
0: Ja,
1: da sagst du sowas. Manometer,
0: ja.
1: Und letzter Begriff, wenn man so ein bisschen kreativ irgendwas sich ausdenkt oder mal so ein bisschen plant, wo man hingeht, vielleicht auch was für die Meetings auf der Arbeit für euch, Ausbaldovern.
0: Ist es nicht sogar eher ein Wort, so, also im Osten, glaube ich, benutzt man das ja auch eher, glaube ich, Ausbaldovern.
1: Könnte sein, aber es kommt mir zu wenig vor, ich höre es zu wenig.
0: Ja, das stimmt.
1: Warum muss es Brainstorm-Meeting heißen und nicht Ausbaldover-Meeting?
0: Ey, das ist voll gut. Das schlagen wir gleich mal dem Chef vor.
1: Ja.
0: Was habt ihr heute gemacht? Wir haben ausbaldovert.
1: Genau,
0: so ist es. Aber es gibt, wie gesagt, so viele Wörter, die leider Gottes in der Vergessenheit geraten sind. Deshalb, das haben sie nicht verdient.
1: Nee.
0: Heute ist so ein bisschen Time to Shine für die. Wir sammeln mal noch mehr. Und wenn ihr was habt, gern her damit. Euch einen schönen Dienstagnachmittag mit Antenne Thüringen. Und hier baldovern wir jetzt mal Olivia Dienhaus. So easy to fall in love.

0: Perry mit Band-Aids läuft um 15.22 Uhr auf Antenne Thüringen. Hier sind Elena und Ivo.
1: Hallo.
0: Und die wünschen euch einen schönen Nachmittag.
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0: euch einen schönen Nachmittag. Es ist jetzt 3:30.
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2: Guten Tag. Nach dem Anschlag auf den CSD in Berlin haben Ermittler auf dem Handy des mutmaßlichen Täters ein Bekennervideo gefunden. Die Bundesanwaltschaft hat einen Bericht der Bild-Zeitung bestätigt. Das Video zeigt einen vermummten Mann. Die Ermittler gehen aber davon aus, dass es sich dabei um den Täter handelt. In dem Film leistet er einen Treueschwur auf den IS und bekennt sich zu dem Attentat. Thüringens Landwirte werden bei der diesjährigen Getreideernte wohl weniger einfahren als im Mittel der letzten 5 Jahre. Das Statistische Landesamt hat eine erste Ernteschätzung herausgegeben. Die Experten rechnen demnach mit rund 8% weniger Getreide. Der Rückgang betrifft alle Getreidesorten, besonders aber Winterweizen wird gesagt. Gründe für den Rückgang wurden nicht genannt. Das Thüringer Baugewerbe hat bis Mai mehr Aufträge angenommen als im vergleichbaren Vorjahreszeitraum. Das sagt Bauminister Steffen Schütz. Demnach sind Aufträge im Wert von rund 1 Milliarde Euro eingegangen. Das sind über 200 Millionen Euro oder 26% mehr als in den ersten 5 Monaten des Vorjahres. Und der ehemalige Ausnahmekicker Zinedine Zidane ist neuer Trainer der französischen Fußballnationalmannschaft. Frankreichs Verband hat den Vertrag mit dem 54-Jährigen bestätigt. Zidane wird Nachfolger von Didier Deschamps. Der hatte bei der WM seine 14-jährige Trainertätigkeit beendet. Frankreich hofft mit Zidane Erfolge bei der EM 2028 und 2 Jahre später bei der WM feiern zu können. Und jetzt die Thüringen-Reporter aus eurer Region.
1: Für Südthüringen, Cornelia Schiedlow.
3: Guten Tag. In Oberhof ist das ganze Jahr Biathlon, auch im Sommer. In einem Monat startet der City-Biathlon. Ihr könnt euch als Freundesgruppe, Verein oder im Unternehmen anmelden. Im Mittelpunkt stehen Teamgeist, Spaß und ein gemeinsames Erlebnis. Ein Team besteht aus 4 Personen, Mindestalter 12 Jahre. Wer kein Team hat, kann sich auch alleine anmelden. Beim City-Biathlon geht's um Langlauf-Feeling und Treffsicherheit. Gelaufen wird auf dem Thorax-Trainer, ein Fitnessgerät, das den Langlauf simuliert. Dazu kommt liegend und stehend Schießen mit einem Lichtgewehr. Vorkenntnisse braucht niemand. Auch Besucher können sich ausprobieren, ihren Lieblingssport live erleben. Biathlon-Olympiasieger Michael Rösch ist vor Ort und coacht euch. Wer mitmachen will, meldet sich online an auf der Website der Stadt Oberhof. Und die Polizei in Suhl sucht Zeugen nach einem Einbruch. Ins Bürogebäude eines Sozial- und Wohlfahrtsverbands in der Straße am Himmelreich sind in der Nacht zum Montag Unbekannte eingestiegen, haben mehrere Büros mit Gewalt geöffnet. 2 Schlüssel wurden gestohlen. Der Schaden liegt bei ca. 1500 Euro. Wer in der Nacht etwas Verdächtiges gesehen hat, bitte bei der Polizei melden.
4: Und das ist das Wetter hier auf Antenne Thüringen und wir bekommen einen schönen Juli-Nachmittag, der sich auch noch richtig sommerlich anfühlt. In Trebra haben wir 24 Grad, in Triptis 23 Grad und Wasungen meldet sogar 25 Grad. Und ja, hier und da können jetzt auf dem Weg in den Abend rein auch ein paar Schauer und leichte Regenfälle auftreten, aber es bleibt aufgelockert und die Sonne ist da. Der morgige Tag

0: der startet dann mit Nebel, aber dann wird es im Laufe des Tages wieder ein bisschen sommerlicher und warmer mit so 28 Grad.
1: Es ist 4:30 Antenne Thüringen, der schnellste Verkehrsservice, und es geht zum Glück ziemlich schnell jetzt vor allem Richtung Feierabend. Wir haben nur eine Meldung aus Gotha. Da wird Richtung Goldbach auf Höhe vom Remstedt ist er gerade gesperrt nach einem Unfall. Und wir kommen jetzt schon zu den Blitzern. A71 haben wir einen in Richtung Sangerhausen. Da wird zwischen Oberhof und Gräfenroda geblitzt. Und dann noch am Ortseingang Griesheim. Von Ilmenau kommt, da steht der Blitzer und blitzt beidseitig. Und wer noch mehr gesehen hat, für den haben wir eine Nummer für alles. WhatsApp-Verkehr und mehr. 0800 3x die 5 2550. Danke euch fürs Melden und eine gute Fahrt.
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0: Hollywood Hills läuft auf Antenne Thüringen, die Gitarre. Oh, die lassen wir noch ein bisschen ausklingen. Der gibt ein bisschen an, der Gitarrist gerade, oder? Ja, okay, reicht jetzt auch wieder. Sunrise Avenue, Mann, ey, wirklich. Hier sind jetzt Elena und Ivo, dankeschön.
1: Hallöchen.
0: Hier sind wir auf Antenne Thüringen. Wir gehen zusammen mit euch durch den Nachmittag hier und morgen dann auch den letzten Stopp unserer Antenne Thüringen Sommertour.
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1: Ja, es fühlt sich irgendwie so ein bisschen an wie das Ende von den Sommerferien oder von so einem Feriencamp. Ne? Wir stehen mit euch zusammen an unserem Tourcamper mit einem Rucksack voller Erinnerungen und dann kullern ein paar Tränen und jeder sagt, ey, wir bleiben auf jeden Fall in Kontakt.
0: Ivo, also bevor wir jetzt zu sentimental werden, okay, ist zwar süß, ja, und es war richtig, richtig schön, aber morgen gibt's trotzdem erstmal das große Finale auf dem Wochenmarkt in Bad Langensalza. Jawohl. Von 8 bis 12 senden wir live. Live, wirklich. Aus der schönsten Kleinstadt Thürings. Zwischen Obst, Gemüse und Wurststand irgendwo dazwischen sind auch wir. Haben mal ein paar richtig coole Sachen mit euch geplant, ja.
1: Ja, also das kann man, da wird auf jeden Fall kein normaler Mittwochvormittag auf dem Marktplatz. Das können wir euch versprechen.
0: Ja, also mit uns zwei Marktschreiern auf jeden Fall eh nicht. Von daher schaltet ein oder kommt rum, wir freuen uns.
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0: Für die Dramatik am Nachmittag hier, Cutting Crew, I Just Died in Your Arms Tonight. Schön ist das hier. Und das gibt's ja auf Antenne Thüringen. Hier sind Elena und Ivo.
1: Hallöle.
0: Hallo zusammen. Wir diskutieren heute Nachmittag, weil in einer Gemeinde in der Schweiz musste als Hundehalter nach einem kleinen Geschäft vom Wauzi jetzt nachspülen mit Wasser. Was sagt ihr dazu?
1: Ja, also Marie aus Sömmer da, ne? Die sagt, die hat ja mal gar keinen Bock. Sie schreibt, ich habe zwei Hunde, beide relativ groß. Oh. Ey, wenn die pinkeln, da muss ich ja jedes Mal einen Eimer dabei
0: haben. Ist so, aber Marie, immerhin, da bekommst du starke Arme. Also vom Tragen, ne? Ja. Aber genau das habe ich halt auch gedacht. Denk mal bei den großen Hunden, ey. Bei mir, bei meiner 4 Kilo Fußhupe von Hund, geht das noch, aber trotzdem. Manchmal, da lässt sie halt nur einen Tropfen irgendwo, um zu markieren, wie Hunde halt sind. Muss ich dann trotzdem nachspülen?
1: Ja, du kannst es jetzt auch nicht machen, aber das gibt halt 100 Franken Strafe, beziehungsweise umgerechnet 107 Euro.
0: Das ist krank.
1: Und ja, ich sehe es, das ist schon nervig, aber ich meine, Das beschränkt sich ja jetzt auf die Innenstadt. Ne? Dort, das ist ja nur dort und da kriegt man das ja vielleicht hin.
0: Ja, aber stell dir jetzt vor, das gibt es irgendwo dann in der Innenstadt in Thüringen dann auch, wenn sich das jemand abguckt, weil ich habe danach nachgelesen, Spanien, manche Städte überlegen sich das auch oder allgemein da, wo es warm ist. Also es ist ein echt großes Gesprächsthema. Viel Diskussion zwischen Hundehaltern und Nicht-Hundehaltern.
1: Man kann sich ja gegenseitig helfen. Wenn man noch so eine Wasserflasche hat, schüttet man so den letzten Rest so für den Kollegen mit dahin.
0: Weiß ich nicht, wie viele das bereit wären, das zu machen. Deshalb, ja, diskutiert mal mit. Die neue Regelung. Hundepipi gehört weggespült, ja oder nein? Was sagt ihr dazu? Ich weiß es. Ja, aber es beschäftigt halt eben die Menschen dort und eure Meinung gerne an die 0800 3x die 52550. Eine Sprachmemo ans Antenne Thüringen WhatsApp-Fach. Gern her damit. Würde mich mal interessieren. Und euch einen schönen Nachmittag. Jetzt mit Martin Garrix und Ed Sheeran.

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7: Auf dem Handy des mutmaßlichen Berliner Attentäters hat die Polizei ein wichtiges Detail entdeckt. Mehr dazu gibt's jetzt in den Nachrichten. Es ist 16 Uhr.
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8: Guten Tag. Ermittler haben auf dem Handy des mutmaßlichen Täters des Anschlags in Berlin ein Bekennervideo gefunden. Der Mann soll darin dem IS die Treue schwören und sich zu dem Anschlag bekennen. Die Politik arbeitet weiter an der Aufarbeitung des Anschlages.
9: Nach Angaben der Bild-Zeitung ist in dem arabischsprachigen Video ein verhüllter Mann zu sehen. Die Ermittler gehen aber davon aus, dass es sich um den mutmaßlichen Täter handelt. Bei dem Anschlag mit einem Auto und vermutlich auch einer Machete wurden eine Frau getötet und 29 Menschen verletzt. Der 21-Jährige starb am folgenden Tag durch Schüsse von Polizisten. Unterdessen fordert die CSU schärfere Maßnahmen gegen islamistische Gefährder, darunter elektronische Fußfesseln. Thomas Pleskin, Antenne Thüringen, Nachrichtenredaktion.
8: Eine neue Hitzewelle soll ab morgen über Thüringen rollen. Temperaturen von über 30 Grad werden morgen erwartet. Dadurch steigt auch wieder die Waldbrandgefahr.
7: In weiten Teilen Thüringens wird morgen die zweithöchste Gefahrenstufe für Waldbrände erwartet. Am Donnerstag sollen die Temperaturen dann nochmal steigen, bis zu 37 Grad. Für die Region rund um Bad Lobenstein erwartet der Deutsche Wetterdienst dann sogar die höchste Gefahrenstufe für Waldbrände. Auch Thüringen Forst warnt vor der erhöhten Waldbrandgefahr und bittet darum, das Rauchverbot in Wäldern einzuhalten. Außerdem sollten Waldbesucher kein offenes Feuer in Wäldern entzünden. Dieses Jahr wurden schon 26 Waldbrände in Thüringen erfasst. Cornelia Schiedlow, Antenne Thüringen, Nachrichtenredaktion.
8: Ein schweres Erdbeben hat den Südwesten Japans erschüttert. Die Erdstöße hatten eine Stärke von 7,1. Das Epizentrum lag in etwa 10 Kilometer Tiefe. Ein Fernsehsender berichtet von mindestens 50 Verletzten in der besonders betroffenen Präfektur Kumamoto. Straßen und Gebäude wurden beschädigt. In einem Einkaufszentrum soll es eine Explosion gegeben haben. Fernsehbilder zeigen enorme Schäden an dem Gebäude. Der Flughafen Aso Kumamoto wurde gesperrt. Es wurde eine Tsunami-Warnung herausgegeben, die konnte kurze Zeit später jedoch wieder aufgehoben werden. Es kam nach der Erschütterung zu weiteren starken Nachbeben. Schäden an Atomanlagen gab es den Berichten zufolge nicht. In Erfurt ist eine Frau bei der Sprengung eines Zigarettenautomaten schwer verletzt worden. Passiert war das gestern Nachmittag gegen 2:30 in der Eislebener Straße. Zusammen mit einem 34-jährigen Mann und zwei Unbekannten hatte sie ein Sprengmittel an dem Automaten angebracht. Bei der Explosion wurde der Automat völlig zerstört. Die Frau wurde schwer, ein Begleiter leicht verletzt. Beide kamen in ein Krankenhaus. Zwei Tatverdächtige konnten flüchten. Polizeibeamte stellten Zigaretten, Bargeld und zwei Fahrräder sicher. Der Schaden am Automat beträgt etwa 5.000 Euro. Es werden Zeugen gesucht. Hinweise bitte an die Polizei Erfurt.
7: Dankeschön, Jan.
10: Ja, und das Wetter auf Antenne Thüringen, das wird sich heute und morgen so in den mittleren bis hohen 20er Werten abspielen. Genauso wie jetzt schon Natzer 24 Grad, Volkmannsdorf 23 Grad und Meiningen 25 Grad. Dazu gibt's meistens Sonne, aber örtlich auch mal Schauer. Also kann man vielleicht hier und da doch mal ein Jäckchen oder einen Regenschirm mitnehmen. Aber der Mittwoch, der bleibt dann weitestgehend trocken.
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7: Es ist 4:04, Antenne Thüringen, der schnellste Verkehrsservice für euch. Mit einer Meldung von der A73 Richtung Nürnberg. Zwischen Eisfeld Süd und Coburg. Aufgepasst, es ist ein Spanngummi hier auf der Fahrbahn.

0: wichtig für Gotha. In Richtung Goldbach auf Höhe von Remstedt gibt es hier Behinderung nach einem Unfall. Und wir kommen jetzt schon zu den Blitzern. Da haben wir zwei Stück, die uns bekannt sind. Einmal einer auf der A71 Richtung Sangerhausen zwischen Oberhof und Gräfenroder steht da. Und noch am Ortseingang Griesheim. Von Ilmenau kommt, wird hier beidseitig geblitzt. Und wenn da was fehlt, ergänzt ruhig unter der 0800 3x die 5 zur 550. Danke euch und eine gute Fahrt.
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0: Einen schönen Dienstag euch. Hi, hi. Hallo zusammen und ganz liebe Grüße an die, die jetzt noch nach der Arbeit mit Kindern rumfahren, Erledigungen machen, Kopf voller Dinge haben, ey, und ständig einen viel zu hohen Geräuschpegel drumherum. Ich weiß, ihr würdet euch auch einfach mal über Stille freuen. Ja. Irgendwas in friedlich. Ruhe machen, wirklich, ja. Und das gibt's tatsächlich, Ivo.
2: Ja, in Arnstadt nämlich, in exakt einer Woche, da ist nächsten Dienstag von 4 bis 5 im Rewe in der Ichtershäuser Straße stille Stunde. Heißt, da wird keine Musik gespielt, ja, der Kassenlärm wird reduziert, das Licht wird ein bisschen abgedimmt und das ist primär für Menschen, die mit zu vielen Sinneseindrücken nicht klarkommen und damit Einkaufen mal keine Reizüberflutung ist, wie sonst vielleicht.
0: Finde ich richtig, richtig schön.
2: Top-Sache.
0: Und vor allem auch inklusiv, ne, da profitieren ja nicht nur hypersensible Menschen von, aber auch allgemein alle, die einfach mal Ruhe bräuchten.
2: Ich freue mich drüber.
0: Ja, vom Stress, vom Alltag ein bisschen mal abschalten irgendwie, wenigstens beim Einkaufen, wenn es geht. Also sehr, sehr coole Aktion im Rewe in Arnstadt nächste Woche. Richtig, richtig gut. Euch damit einen schönen Nachmittag. Hier ist Antenne Thüringen und hier spielt jetzt Bibi Rexha, Faithless, New Religion.

0: feel oder wie die Jugend sagen würde, ich fühl's.
1: Oh, sehr gut.
0: Entschuldigung, aber das bietet sich ja an jetzt beim Jugendwort des Jahres. Hallo zusammen, hier sind Elena und Ivo auf Antenne Thüringen. Hi.
1: Yeah, coole Kids.
0: Nee, damit outest du dich schon echt als viel zu alt, um darüber zu sprechen.
1: Ja gut, okay. Ja. Zurück zum Thema. Heute kam ja die Top 10 raus. Also ihr könnt jetzt bis zum 20. August abstimmen, welche Jugendwörter in die Top 3 kommen sollen. Geht da einfach fix auf jugendwort.de. Aber wir sind ja wegen was anderem hier.
0: Ja, genau, ne? Das ist ja sowas wie, oder da ist Macker dabei als ein möglicher Kandidat für ein Jugendwort des Jahres. Und das ist eigentlich ein Wort, was es so schon super duper lange gibt. Und wir finden, es gibt da deutlich bessere Wörter, die ein Comeback verdient haben jetzt als Macker. Zum Beispiel Kokolores.
1: Oh mein Gott.
0: Kokolores einfach nur. Wie toll ist das bitte?
1: Ich finde das so gut. Also du kannst das richtig wütend benutzen, dann sagst du, was ist das denn, Kokolores?
0: Ja.
1: Oder eben auch ganz lieb und lustig, das ist doch Kokolores.
0: Ja, du sprichst sogar Spanisch aus. Kokolores. Ja, aber das ist ja sowas wie Unsinn einfach nur.
1: Genau.
0: Ja. Kokolores, macht schon Sinn. Bernd aus Gotha hat es auch noch geschrieben und der ist für die Wiedereinführung von dem Wort schmökern, also rauchen.
1: Ja, oder irgendwas in was reingucken oder reinlesen.
0: Das kenne ich zum Beispiel gar nicht. Also Schmökern kenne ich.
1: Ja, hättest so du in Buch reinschmökern oder so?
0: Du würdest das Buch rauchen. Okay, gut, da habe ich auch was dazu gelernt. Aber gutes Wort auf jeden Fall. Und Jens aus Erfurt, ich glaube, der hat dich gesehen, Ivo.
1: Ja.
0: Und dann hat er uns sein Lieblings-Comeback-Wörter, seine Lieblings-Comeback-Wörter geschrieben, nämlich Fukuhila und Pornobalken.
1: Ey, sag mal.
0: Aber es stimmt doch.
1: Du Jens aus Erfurt.
0: Ja, aber du würdest es einfach nur Mullet und Schnauzer nennen.
1: Ja, ist richtig. Also habe ich als Style auch schon so getragen, das stimmt.
0: Eben. Aber ich gebe zu, zweiteres, nicht so nett, der Pornobalken, aber Jens meint, ist ein Comeback wert, das Wort. Warum nicht, ne? Aber es sind halt richtig tolle Oldschool-Wörter. Wäre auch wirklich schade, wenn die aussterben würden. Also hier nochmal eine neue Chance für die. Und wenn ihr noch so ein Wortwörtchen habt, was irgendwie nochmal ein Comeback braucht, Potzblitz, Zapperlott.
1: Her damit.
0: Na genau, her damit. Euch einen schönen Dienstag auf Antenne Thüringen.

0: Shut Up and Dance, Walk the Moon hier für euren Feierabend auf Antenne Thüringen. Und Elena und Ivo bringen euch durch den Dienstag.
1: Genau.
0: Wer jetzt noch zum Feierabend spazieren oder Gassi gehen sollte, ne? Hinweis, ganz wichtig, es wird ja immer wärmer, vor allem morgen, ne? Da steigt auch dementsprechend die Waldbrandgefahr in Thüringen. Auf Stufe 4 von 5 möglichen insgesamt. Und das bedeutet mehr Vorsicht.
1: Ja, wenn ihr draußen unterwegs seid, aufpassen. Wenn ihr irgendwas bemerkt, sofort natürlich die Feuerwehr rufen, ganz logisch. Und dann natürlich nicht im Wald rochen, beziehungsweise keinen Zigarettenstummel aus dem Autofenster werfen. Das ist ganz wichtig. Und ausschließlich auf offiziellen Parkplätzen parken. Ja. Weil auch schon so ein heißer Auspuff kann so einen trockenen Untergrund schneller zünden.
0: Das ist krass. Also deshalb passt auf euch auf und aufeinander natürlich auf. Und euch einen schönen Nachmittag mit Antenne Thüringen.
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0: Oder Leute, läuft hier auf Antenne Thüringen. Es ist 16:30, Zeit für die Nachrichten.
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2: Guten Tag. Auf dem Handy des mutmaßlichen Attentäters von Berlin haben die Ermittler ein Bekennervideo gefunden. Das hat die Bundesanwaltschaft bestätigt. Ein vermummter Mann ist zu sehen. Die Ermittler gehen jedoch davon aus, dass es sich um den Täter handelt. Auf arabischer Sprache leistet er einen Treueschwur auf den IS und bekennt sich zu dem Anschlag in Berlin. Die Politik diskutiert inzwischen über härtere Maßnahmen gegen islamistische Gefährder. Im Gespräch ist unter anderem eine Überwachung mittels elektronischer Fußfessel. Durch die Hitzewelle, die in den nächsten Tagen erwartet wird, steigt auch die Waldbrandgefahr in Thüringen. Bereits für morgen wird für die Hälfte der Wetterstationen die zweithöchste Stufe 4 erwartet. Am Donnerstag steigen dann die Temperaturen nochmal, dann sind sogar 37 Grad möglich. Bedeutet, auch die Gefahr für Waldbrände steigt an. Rund um Bad Lobenstein wird dann sogar mit der höchsten Stufe 5 gerechnet. Thüringen-Forst bittet darum, das Rauchverbot im Wald einzuhalten, kein Feuer oder keinen Grill zu entzünden und keine Autos auf Grasflächen zu parken. Im Südwesten Japans hat die Erde gebebt. Das Epizentrum lag in der Provinz Kumamoto in etwa 10 Kilometer Tiefe. Die Stöße hatten eine Stärke von 7,1. Nach Fernsehberichten gibt es mindestens einen Toten, 50 Verletzte und viele beschädigte Straßen und Gebäude. Eine herausgegebene Tsunami-Warnung konnte wieder zurückgenommen werden. Atomanlagen wurden nicht beschädigt. Und jetzt die Thüringen-Reporter aus eurer Region.
1: Für Südthüringen Cornelia Schiedlow.
3: Guten Tag. In Eisenach wird der Mühlgraben in der Fischerstadt jetzt umgebaut. Und zwar so, dass Kinder das Wasser künftig direkt erleben können. Die Arbeiten haben diese Woche begonnen. Bis zum nächsten Frühjahr wird der Bereich zwischen Hospitalstraße und August-Bebel-Straße komplett neu gestaltet. Geplant sind Trittsteine im Wasser. Dazu kommt eine Treppe vom Ufer hinauf zu einer Aussichtsplattform. Außerdem sollen neue Pflanzen für Schatten und damit kühle Plätze an heißen Sommertagen sorgen. Städtebauliche Ziele werden damit auch erfüllt. Auch an ältere Menschen ist gedacht. Geplant ist eine große Sitzbank in S-Form mit Blick auf den Mühlgraben. Die Bank soll auch mit Rollator und Kinderwagen gut erreichbar sein. Die Stadt spricht von einem Treffpunkt für alle Generationen. Damit ist der neue soziale Wohnungsbau in der Fischerstadt nun auf der Zielgeraden, sagt Oberbürgermeister Christoph Ihling. Insgesamt kostet das Projekt über 1,5 Millionen Euro. Ein Teil davon kommt als Förderung vom Land Thüringen. Und Trainer im Sportverein, Feuerwehrleute, DRK-Bergretter, Menschen, die Ältere oder Hilfsbedürftige unterstützen oder Stadtfeste, Konzerte und Lesungen in ihrer Freizeit mitorganisieren. Ohne ihren freiwilligen Einsatz wären viele Angebote und Strukturen vor Ort nicht denkbar. Der Landkreis Schmalkalden-Meiningen will diese besonders engagierten Menschen ehren. Und er braucht dazu eure Vorschläge. Wer soll für seinen freiwilligen Einsatz in diesem Jahr ausgezeichnet und gewürdigt werden bei der Ehrenamtsgala des Landkreises Ende November in Bettenhausen? Eure Vorschläge könnt ihr noch bis Mitte September beim Landratsamt einreichen.
4: Und das ist das Wetter hier auf Antenne Thüringen. Und das ist so ziemlich sommerlich jetzt hier am Dienstagnachmittag mit diesen Temperaturen. In Ebeleben sind es 24 Grad, Bad Köstritz meldet 25 Grad und in Rosa, da sieht es richtig rosig aus mit 26 Grad. Ja, und warm ist es, aber noch nicht heiß, also richtig angenehm. Ab und zu können vielleicht hier und da mal ein paar Schauer runterkommen, aber das tut uns nichts. Und morgen nach anfänglichem Nebel, da auf jeden Fall guten Überblick behalten, geht es weitestgehend trocken weiter. Da kann man auch den Mittwoch genießen.
0: 4 Minuten nach 16:30 haben wir es. Hier ist Antenne Thüringen, der schnellste Verkehrsservice für euch. Mit einer Meldung von der B19 in Meiningen. Zwischen der Leipziger Straße und der Dolmar Straße. In beide Richtungen ist hier gerade gesperrt. Es brennt. Es laufen aber schon die Löscharbeiten. In Gotha, Richtung Goldbach, auf Höhe von Remstedt. Hier kommt es zu Behinderungen nach einem Unfall. Und noch wichtig für Erfurt in der August-Röbling-Straße. Zwischen dem Abzweig nach Erfurt.

0: Erfurt und Ferdinand-Jülke-Straße in Erfurt. In beide Richtungen gab es hier gerade einen Unfall. Dementsprechend sind hier Rettungsfahrzeuge vor Ort. Gesperrt ist da auch und es kommt zu einem Rückstau bis auf die A71 an der Anschlussstelle Erfurt-Mittelhausen und das Ganze in beiden Fahrtrichtungen. Okay, die Polizei hat hier eine große Meldung gemacht. Wir machen das mal sonst nochmal. Wie gesagt, in Erfurt, August-Röbling-Straße zwischen dem Abzweig nach Erfurt und der Ferdinand-Jülke-Straße in Erfurt in beide Richtungen hier gerade gesperrt. Es gibt Rückstau auf der A71 an der Anschlussstelle Erfurt-Mittelhausen in beide Richtungen. So, Dankeschön, liebe Polizei. Haben wir das ausklamüsert. Und jetzt zu den Blitzern. Da ist einer auf der A71 Richtung Sangerhausen zwischen Oberhof und Gräfenroda wird hier geblitzt. Und wer noch mehr gesehen hat, für die haben wir eine Nummer für alles. WhatsApp-Verkehr und mehr. 0800 3x die 5 25 50. Danke und eine gute Fahrt.
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0: ein bisschen was Rockiges zum Frust vielleicht rauslassen von der Arbeit. Hey, gern geschehen. Läuft hier auf Antenne Thüringen. Es ist 16.41 Uhr. Euch einen schönen Feierabend.
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0: Kommt gut durch den Nachmittag. Es ist jetzt 9:05. Ihr hört die 2 bis 3 auf Antenne Thüringen. Elena und Ivo.
1: Hallo.
0: Hi, das sind jetzt hier aber wirklich Regelungen. Also, ich weiß nicht, was wir davon halten sollen. Wirklich. Immer eine Wasserflasche parat haben beim Gassi gehen, wenn der Hund Pipi macht. Zum Nachspülen, ey, was?
1: Das ist ja erstmal nur eine Regelung aus dem Schweizer Ort. Chiasso heißt der. Und da pinkeln halt die Hunde in die historische Altstadt. Das geht ja nicht. Und im Sommer stinkt das nämlich ganz schön. Und die Einwohner, die können immer. Und deshalb nachspülen mit einer Wasserflasche.
0: Ja, und wir diskutieren heute ein bisschen hier im Antenne Thüringen Nachmittag. Und was ich mir halt dabei denke, ist, ich weiß, es ist vielleicht Erbsenzählerei, aber was ist mit Katzen?
1: Also. Hä? Man muss sagen, man merkt, dass du eine Hundebesitzerin bist.
0: Ja, gebe ich auch zu. Aber es ist doch so. Wer spült da denn zum Beispiel hinterher?
1: Da kommt das, was Jana sagt. Ne? Sie schreibt, der nächste Regen spült's eh weg. Sollte man da nicht Wasser sparen?
0: Stimmt auch.
1: Oder ja. Andi aus Gotha, der hat sich gemeldet. Er hat einen Rüden und er schreibt, den muss man halt wirklich auf 100 Meter 20 mal stehen bleiben und markieren. Da müsste ich ja ein Sixpack Wasser mitnehmen.
0: Boah. Ja,
1: das ist ganz schön viel.
0: Ja, es ist halt wirklich so. Deshalb, wer da noch eine Meinung hat, diese Regelung mit ständig irgendwie nachspülen mit einer Wasserflasche, jetzt neben Hundekotbeutel auch noch Wasserflasche dabei haben. Noch haben wir in Thüringen sowas nicht, aber es gibt ja immer mehr und mehr Orte, die sich dafür aussprechen. Eure Meinung dazu an die 0800 3x die 5 2550 rüber per WhatsApp. Danke euch dafür und euch einen schönen Nachmittag mit Antenne Thüringen und jetzt mit James Morrison und Nelly Furtado, Broken Strings.

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1: Bei den Untersuchungen zu dem Anschlag in Berlin ist ein Video auf dem Handy des Attentäters aufgetaucht. Und mehr dazu gibt's jetzt in den Nachrichten. Es ist 17 Uhr.
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2: Guten Tag. Ermittler haben auf dem Handy des mutmaßlichen Attentäters von Berlin ein Bekennervideo gefunden. Darin soll sich der Mann zu dem Anschlag bekennen und der Terrororganisation IS die Treue schwören. Bundesinnenminister Alexander Dobrindt.
3: Wir gehen aber davon aus, dass es sich bei diesem Video um den Tatverdächtigen handelt. Er ist vermummt auf diesem Video zu sehen. Und das wird Teil der weiteren Analysen sein, wie auch weitere Daten, die auf dem Handy und auf anderen Datenträgern identifiziert worden sind.
2: Außerdem fordert der Bundesinnenminister für extremistische Gefährder schärfere Regeln.
3: Deswegen werbe ich dafür, dass wir politisch die Entscheidungen dafür treffen, dass es hier zu Einschränkungen kommt und identifizierte Gefährder nicht auf Bewährung wieder in Freiheit kommen. Ich halte es auch für zweifelhaft, dass das Jugendstrafrecht hier zur Anwendung kommt.
2: Mit der Hitzewelle, die in den nächsten Tagen erwartet wird, steigt auch wieder die Waldbrandgefahr in Thüringen. Bereits morgen wird für die Hälfte der Wetterstationen Stufe 4 von 5 erwartet. Das zeigt der Waldbrandgefahrenindex des Deutschen Wetterdienstes. Am Donnerstag steigt die Gefahr dann noch weiter an, sagen die Experten. Es werden Temperaturen bis 37 Grad erwartet. Besonders hoch wird die Gefahr rund um Bad Lobenstein im Saale-Oller-Kreis eingeschätzt. Thüringen-Forst bittet darum, das Rauchverbot im Wald einzuhalten, kein Feuer oder Grill zu entzünden und keine Autos auf Grasflächen zu parken. Deutschland hat erneut vor allem Kriminelle aus Afghanistan per Flugzeug in ihr Heimatland abgeschoben. Nach Angaben von Bundesinnenminister Alexander Dobrindt waren das überwiegend schwere und schwerste Straftäter. Die 31 Personen hatten demnach Tötungsdelikte, Vergewaltigungen und andere Gewalttaten verübt. Die Migrationswende werde, wie es heißt, mit Kontrolle, Kurs und klarer Kante vorangetrieben. Die von den Taliban geführte Regierung in Afghanistan sei verpflichtet, die Menschen in ihrem Heimatland aufzunehmen. Diese Vereinbarung sei mit den Taliban getroffen worden. Laut Dobrindt habe man die Bundesländer darauf hingewiesen, dass Abschiebungen nach Afghanistan auch künftig möglich sein werden, wenn es sich nicht um schwere Straftäter handelt. Die Hitzewelle Ende Juni hat den Verkauf von Trinkwasser und Eis spürbar angekurbelt. In der heißen Woche wurden fast doppelt so viele Eispackungen verkauft wie normalerweise im Sommer, sagt das Statistische Bundesamt. Auch Getränke wurden mehr gekauft.
4: Besonders gefragt war stilles Wasser. Davon kauften die Menschen in Deutschland 77% mehr als in einer durchschnittlichen Sommerwoche in den Vorjahren. Bei Sprudel waren es 63% mehr. Auch alkoholfreies Bier, Limonade und Cola verkauften sich deutlich besser. Grundlage sind Kassendaten großer Supermarktketten. Die Absätze von Kiosken und Eisdielen fehlen also. Die Woche mit Temperaturen um 40 Grad brachte bei Eis und Wasser die höchsten Absatzmengen seit Beginn der Auswertung im Jahr 2023. Thomas Bleskin, Antenne Thüringen, Nachrichtenredaktion.
1: Danke an die News.
5: Und das ist das Wetter auf Antenne Thüringen und willkommen einen schönen Juli-Nachmittag, der sich auch so richtig nach Sommer anfühlt. In Etzleben zum Beispiel sind es 26 Grad, Nobitz hat 25 Grad und in Brotterode-Trusetal sind es 24 Grad. Also ihr hört schon, richtig aufgelockerte Bedingungen, viel Sonnenschein, auch wenn hier und da mal ein Schauer vorbeizieht, ist es ein Sommertag. Der morgige, der startet dann rein mit Nebel, aber im Laufe des Tages wird es dann auch richtig schön und sogar bis zu 28 Grad.
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1: Wir haben es 4 nach 5, hier ist Antenne Thüringen, der schnellste Verkehrsservice mit so einigen Verkehrsmeldungen von den Straßen. Wir gucken auf die A4 Richtung Dresden. Zwischen Bucha und Jena-Göschwitz, Achtung, Verkehrsbehinderung durch einen kaputten LKW. A38 Richtung Göttingen, zwischen Nordhausen und Nordhausen-West, hier gab es einen Unfall. Die Richtungsfahrbahnen sind blockiert, es kommt zu Stau, bitte bildet eine Rettungsgasse. A70 Richtung Bayreuth. Zwischen Eltmann und Fieretrunstadt. Hier aufgepasst, hier steht ein kaputter LKW im Kurvenbereich. Der Standstreifen wird außerdem blockiert. B19 in Meiningen. Zwischen der Leipziger Straße und der Dolmarstraße. In beide Richtungen ist hier gerade gesperrt durch Löscharbeiten. Es brennt. Dementsprechend gibt es hier auch eine Gefahrenmeldung für Meiningen. Am Flutgraben, da ist gerade starke Rauchentwicklung durch einen Gebäudebrand. Am besten meidet das Gebiet.

0: und schließt die Fenster und Türen sowie Lüftungen und Klimaanlagen abschalten, wenn ihr hier in der Nähe seid. Weiter geht's mit den Verkehrsmeldungen. Erfurt-Mittelhausen. In der August-Röbling-Straße. In beide Richtungen ist hier gerade gesperrt nach dem Unfall. Rettungsfahrzeuge sind vor Ort, aber es staut sich zurück bis auf die A71. Noch was für den Ilm-Kreis? Zwischen Arnstadt und Doosdorf hier in beide Richtungen auch gesperrt nach dem Unfall. Polizei und Rettungswagen sind aber schon vor Ort. Und jetzt zu den Blitzern. Hier ist immerhin übersichtlicher, da ist gerade uns nur einer bekannt. A71 Richtung Sangerhausen zwischen Oberhof und Gräfenroda wird hier geblitzt. Wenn was fehlt, ergänzt unter der 0800 3x die 5 25 50. Gute Fahrt.
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0: Euch einen schönen Feierabend.
3: Hallo.
0: Ja, es gibt so Apps. Die versteckst du eigentlich vor fremden Blicken in der Bahn oder vor sonst noch irgendwem. Ihr wisst, welche ich meine, ne? Eine davon, die heißt zum Beispiel OnlyFans. Mhm. Wer damit auf dem Handy jetzt erwischt werden sollte, ne? Kann jetzt sagen, das ist im Namen der Wissenschaft. Alles für die Wissenschaft, okay?
3: Ja, eigentlich ist die App ja eher als so Schmuddel-App bekannt, könnte man sagen, wo du so bestimmte Inhalte eben, ja, für zahlst du und dann bekommst du die. Aber seit neuestem ist es quasi auch für ein Tierforschungslabor einen Account angelegt worden, wo sie Murmeltiere posten. Mhm. Das klingt irgendwie lustig, das klingt kurios, aber leider Gottes ist der Hintergrund nicht so lustig, weil Trump hat massivst die Gelder für die Wissenschaft in den USA gekürzt. Dementsprechend mussten die jetzt richtig kreativ werden.
0: Ja, heißt nicht umsonst Not macht erfinderisch. Das stimmt halt leider Gottes jetzt hier. Aber ja, wer Interesse hat, ich habe mal nachgeguckt. Only Marm. Also M-A-R-M-S, nicht Moms, nicht verwechseln, okay? So heißen die da. Da kriegt ihr exklusiven Murmeltier-Content und eine Ausrede für die besagte Schmuddel-App. Euch einen schönen Nachmittag. Hier kommt Olivia Rodrigo, Drop Dead.

0: The Way You Kiss Me, Artemis ist das. Und wir sind zusammen mit euch im Endspurt. Hi zusammen, hier sind Elena und Ivo auf Antenne Thüringen.
1: Hallo.
0: Die Kollegin Madeleine Rausch übernimmt dann ab 6 Uhr am Abend dann und sorgt dafür, dass ihr so klingt.
2: Allerherzlichsten Dank, das ist ja mega cool. Das ist genial, das ist traumhaft, das ist wunderschön und danke, danke, danke.
0: Oh, wie schön. Und sie spielt mit euch so eine neue Runde Feierabendquiz und ihr seid dann heute Abend vielleicht genauso glücklich wie Frank aus Erfurt.
1: Ja, wir schicken euch nämlich zu den Pyro Games 2026 nach Erfurt. Da sind die besten Pyrotechniker des Landes und die kommen da zusammen und dann scheppert so richtig am Thüringer Nachthimmel. Und bei uns könnt ihr die Tickets gewinnen, ja? Einfach heute Abend das Handy zücken und uns die eine richtige Lösung auf unsere drei Quizfragen zuschicken. Zum Beispiel an unsere WhatsApp oder durch das Formular auf der Antenne Thüringen Website.
0: Ja, das heißt für euch alle ab 19 Uhr Antenne Thüringen dann wieder an oder die ganze Zeit am besten laufen lassen, da verpasst ihr nichts, ne? Aufpassen, quizzen und schreiben, denn dann seid ihr dabei bei den Pyro Games 2026. Euch ganz viel Glück, einen schönen Feierabend und jetzt viel Spaß mit dem Herrn Bruno Mars. 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

0: Also vollkommen entspannt und leicht country. Geht's jetzt hier durch den Feierabend mit Taylor Swift, I Knew It, I Knew You, auf Antenne Thüringen und zusammen mit Elena und Ivo. Hi. Hallo. Zusammen. Es ist jetzt 17.24 Uhr. Euch einen schönen Feierabend.
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0: Manu Chao, Bongo Bong läuft hier auf Antenne Thüringen. Wir haben es gleich halb sechs. Zeit für die Nachrichten.
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2: Guten Tag. Nach dem Anschlag auf den CSD in Berlin haben Ermittler auf dem Handy des mutmaßlichen Täters ein Bekennervideo gefunden. Die Bundesanwaltschaft hat einen Bericht der Bild bestätigt. Das Video zeigt einen vermummten Mann, die Ermittler gehen aber davon aus, dass es sich um den Täter handelt. In dem Film leistet er einen Treueschwur auf

0: den IS und bekennt sich zu dem Attentat. Das Thüringer Baugewerbe hat bis Mai mehr Aufträge angenommen als im vergleichbaren Vorjahreszeitraum. Das sagt Bauminister Steffen Schütz. Demnach sind Aufträge im Wert von rund 1 Milliarde Euro eingegangen. Das sind über 200 Millionen Euro oder 26% mehr als in den ersten 5 Monaten des Vorjahres. Der ehemalige Ausnahmekicker Zinedine Zidane ist neuer Trainer der französischen Fußballnationalmannschaft. Frankreichs Verband hat den Vertrag mit dem 54-Jährigen bestätigt. Zidane wird Nachfolger von Didier Deschamps. Er hatte bei der WM seine 14-jährige Trainertätigkeit beendet. Frankreich hofft mit Zidane Erfolge bei der EM 2028 und dann 2 Jahre später bei der WM feiern zu können. Und Thüringens Landwirte werden bei der diesjährigen Getreideernte wohl weniger einfahren als im Durchschnitt der letzten 5 Jahre. Das Statistische Landesamt hat eine erste Ernteschätzung herausgegeben. Die Experten rechnen demnach mit rund 8% weniger Getreide. Der Rückgang betrifft alle Sorten, besonders aber Winterweizen, wird gesagt. Warum das so ist, wurde nicht gesagt. Und jetzt die Thüringen-Reporter aus eurer Region.
1: Für Südthüringen Cornelia Schiedlow.
2: Guten Tag. In Oberhof ist das ganze Jahr Biathlon, auch im Sommer. In einem Monat startet der City-Biathlon. Ihr könnt euch als Freundesgruppe, Verein oder im Unternehmen anmelden. Im Mittelpunkt stehen Teamgeist, Spaß und ein gemeinsames Erlebnis. Ein Team besteht aus 4 Personen, Mindestalter 12 Jahre. Wer kein Team hat, kann sich auch alleine anmelden. Beim City-Biathlon geht's um Langlauf-Feeling und Treffsicherheit. Gelaufen wird auf dem Thorax-Trainer, ein Fitnessgerät, das den Langlauf simuliert. Dazu kommt liegend und stehend Schießen mit einem Lichtgewehr. Vorkenntnisse braucht niemand. Auch Besucher können sich ausprobieren, ihren Lieblingssport live erleben. Biathlon-Olympiasieger Michael Rösch ist vor Ort und coacht euch. Wer mitmachen will, meldet sich online an auf der Website der Stadt Oberhof. Und die Polizei in Suhl sucht Zeugen nach einem Einbruch. Ins Bürogebäude eines Sozial- und Wohlfahrtsverbands in der Straße am Himmelreich sind in der Nacht zum Montag Unbekannte eingestiegen, haben mehrere Büros mit Gewalt geöffnet. 2 Schlüssel wurden gestohlen. Der Schaden liegt bei ca. 1500 Euro. Wer in der Nacht etwas Verdächtiges gesehen hat, bitte bei der Polizei melden.
3: Und das ist das Wetter hier auf Antenne Thüringen und wir befinden uns so in den mittleren bis hohen 20er Werten, also richtig schöner Sommertag heute. Körner zum Beispiel hat 25 Grad, Dreitsch hat 24 Grad und Bad Salzungen 26 Grad. Dazu gibt es auch viel Sonne, jetzt eine untergehende Sonne Richtung Feierabend und auch wenn mal so ein örtlicher Schauer hier und da rumkommen kann, ist es trotzdem angenehmer Feierabend. Der Mittwoch, der bleibt dann nach anfänglichem Nebel weitestgehend trocken.
4: Wir haben es 5:35, Antenne Thüringen, der schnellste Verkehrsservice und jetzt zum späteren Feierabend natürlich ein bisschen mehr los auf den Straßen. Wir gucken mal auf die A4 Richtung Dresden. Zwischen Bucha und dem Jagdbergtunnel hier steht ein kaputter LKW auf dem Standstreifen, der einen Reifenschaden hat. Die rechte Spur ist hier gesperrt. Auf der A38 könnte es länger dauern. Hier Richtung Göttingen zwischen Nordhausen und Nordhausen-West 2 Kilometer Stau. Ihr verliert hier bisher ungefähr 11 Minuten Zeit. Es liegt an einer Baustelle bzw. einem Unfall in einer Baustelle. Verkehr wird aber an einer Unfallstelle vorbeigeführt. Außerdem haben wir hier noch die A70 Richtung Bayreuth. Zwischen Eltmann und Vierer-Thunstadt aufgepasst, da steht ein kaputter LKW im Kurvenbereich. A71 Richtung Schweinfurt. Zwischen Sömmerda Süd und Erfurt Nord ein kaputter LKW auf dem Standstreifen und es liegen Reifenteile auf der Fahrbahn. Vorsicht! B19 Meiningen. Zwischen Leipziger Straße und Dolmar Straße in beide Richtungen ist hier gerade gesperrt durch laufende Löscharbeiten, weil es brennt. Und dazu gibt es auch eine Warnung am Flutgraben in Meiningen. Da kommt es gerade zur Staucherei, Rauchentwicklung durch einen Gebäudebrand. Am besten das betroffene Gebiet meiden, die Fenster und Türen geschlossen halten sowie Lüftungen und Klimaanlagen abschalten. Weiter geht's mit den Verkehrsmeldungen. Erfurt-Mittelhausen, August-Röbling-Straße in beide Richtungen, hier gesperrt nach einem Unfall. Rettungsfahrzeuge sind schon vor Ort, aber es staut sich dementsprechend da zurück bis auf die A71. Und noch wichtig für den Ilm-Kreis, zwischen Arnstadt und Dosdorf in beide Richtungen kam es hier zu einem Unfall in beide Richtungen, ist deshalb gesperrt, Polizei ergänzt hier gerade halbseitig gesperrt. Der Verkehr wird an der Unfallstelle mittlerweile vorbeigeführt. So, ziemlich viel los, dafür umso weniger los bei den Blitzern. Ein Glück, ey. Und wenn ihr aber noch was ergänzen könnt, macht das unter der 0800 3x5 2550. Gute und sichere Fahrt euch.
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0: der Song zum Landstraße entlangfahren, wenn die Sonne tief steht und ihr einen Ellenbogen aus dem Fenster hängen habt. Californication, Red Hot Chili Peppers. Euch einen schönen Feierabend mit Antenne Thüringen. Elena und Ivo begleiten euch durch und kommt gut durch.
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0: Habt einen schönen Feierabend. Hier sind Antenne Thüringen, Elena und Ivo, die zwei bis frei sind.
1: Hallo.
0: Das. Wetten, ihr habt die Sachen schon seit 100 Jahren nicht mehr gehört, ey. Ivo.
1: Rabauke, Kredenzen, oh je, Mine. Holla die Waldfee.
0: Boah, ey. Das ist ein Flashback nach dem anderen. Ja. Wirklich schön, die mal wieder zu hören. Ja, warum machen wir das eigentlich? Heute kam die Top 10 fürs Jugendwort des Jahres raus. Voting für die Top 3 ist dementsprechend auch eröffnet unter jugendwort.de. Könnt ihr ja mal ein bisschen mitmischen, wenn ihr mögt. Aber andere Wörter haben, finde ich, auch ein bisschen Aufmerksamkeit verdient. Ne, die können auch mal wieder an die Oberfläche kommen. Und die sind halt einfach voll vergessen. Und wir holen sie mit euch raus eben.
1: Genau, und zusammen mit Bernd aus Gotha zum Beispiel, der hat nämlich richtig was rausgehauen. Da mussten wir beide googeln.
0: Ja.
1: Ne? Hinter Tutzingen oder auch hinter Tupfingen.
0: Ich sag dir ehrlich, ich dachte, das ist ein Ort in Schwaben.
1: Ja.
0: Ich dachte, unsere Kollegin Madeleine Rausch kommt daher.
1: Ja, es klingt, also wir haben es auch alle irgendwo schon mal gehört, glaube ich. Ne? Aber ja, das ist tatsächlich, wenn jemand einfach aus einem kleinen, eingeschlafenen Ort von sonst woher kommt.
0: Ja, ey, wirklich. Also Bildungsauftrag ist erfüllt, würde ich sagen. Sehr schön, vielen Dank. Und danke auch für eure Nachrichten. Ne? Wenn jetzt euer Lieblingswort fehlt, was eigentlich definitiv ein Comeback verdient hätte, her damit. 0800 3 mal die 5 zu 550. Euch einen schönen Feierabend mit Antenne Thüringen.

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6: Guten Tag. Ermittler haben auf dem Handy des mutmaßlichen Täters des Anschlages in Berlin ein Bekennervideo gefunden. Der Mann soll darin dem

0: es die Treue schwören und sich zu dem Anschlag bekennen. Die Politik arbeitet weiter an der Aufarbeitung des Anschlages.
1: Nach Angaben der Bild-Zeitung ist in dem arabischsprachigen Video ein verhüllter Mann zu sehen. Die Ermittler gehen aber davon aus, dass es sich um den mutmaßlichen Täter handelt. Bei dem Anschlag mit einem Auto und vermutlich auch einer Machete wurden eine Frau getötet und 29 Menschen verletzt. Der 21-Jährige starb am folgenden Tag durch Schüsse von Polizisten. Unterdessen fordert die CSU schärfere Maßnahmen gegen islamistische Gefährder, darunter elektronische Fußfesseln. Thomas Pleskin, Antenne Thüringen, Nachrichtenredaktion.
0: Bei dem schweren Erdbeben im Südwesten Japans ist mindestens ein Mensch ums Leben gekommen. Berichten zufolge starb der Mann beim Einsturz eines Hauses in der am schwersten betroffenen Präfektur Kumamoto. Mindestens 50 weitere Menschen wurden verletzt. Das Beben hatte eine Stärke von 7,1. Es gibt schwere Schäden an Straßen und Gebäuden. In einem Einkaufszentrum soll sich eine Explosion ereignet haben. Hier suchen Helfer noch nach Vermissten. Eine vorübergehende Tsunami-Warnung konnte wieder aufgehoben werden. Die nationale Wetterbehörde warnte auch für die kommenden Tage vor möglichen weiteren schweren Nachbeben. Urlaubszeit ist Reisezeit. Viele werden ihr Urlaubsziel mit dem Flieger erreichen. Da stellt sich die Frage, sind die Flughäfen in Deutschland sicher? Ja, sagt die Pilotengewerkschaft Vereinigung Cockpit. Sie hat ihren jährlichen Flughafencheck veröffentlicht. Der Flughafen München ist wieder der sicherste in Deutschland. Dafür wurde in der bayerischen Landeshauptstadt auch einiges getan.
2: Mit dauerhaft beleuchteten Zufahrten an Start- und Landebahnen hat der Münchner Flughafen die Piloten überzeugt und damit den Flughafen Leipzig auf Platz 2 verdrängt. Die dauerhafte Beleuchtung sei ein wichtiges Mittel, um Zusammenstöße zu vermeiden. Viele Flughäfen würden da aber aus Kostengründen drauf verzichten. Insgesamt seien aber alle Flughäfen in Deutschland sicher genug für den Passagierbetrieb. Den letzten Platz in der Auswertung der Pilotengewerkschaft belegt der Flughafen Rostock-Lage. Die Piloten kritisieren, dass sie hier nicht zu Sicherheitsbesprechungen eingeladen werden. Fiona Reinhardt, Antenne Thüringen, Nachrichtenredaktion.
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0: Zinedine Zidane ist neuer Trainer der französischen Fußballnationalmannschaft. Das war zuletzt ein offenes Geheimnis, aber nun hat Frankreichs Verband den Vertrag mit dem 54-Jährigen bestätigt. Zidane hat bis 2030 unterschrieben. Er soll die Equipe Tricolore bei der EM 2028 und der WM zwei Jahre später zu Erfolgen führen. Der ehemalige Ausnahmespieler folgt auf Didier Deschamps, der nach der WM seine 14-jährige Zeit als Nationaltrainer beendet hatte.
4: Heute noch zum Feierabend die 2 vorne, temperaturtechnisch. Morgen ist es dann schon die 3. Also man kann es heute Abend noch schön aushalten draußen. Morgen dann über 30 Grad mit viel Sonnenschein und Donnerstag ist es dann noch heißer. Dann kommen aber auch die ersten Hitzegewitter.
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4: 18.04 Antenne Thüringen, der schnellste Verkehrsservice. A4 Richtung Dresden zwischen Buchau und dem Jagdbergtunnel. Hier ein kaputter LKW auf dem Standstreifen. Die rechte Spur ist hier gesperrt. A38 Richtung Göttingen zwischen Nordhausen und Nordhausen-West gab es einen Unfall direkt in der Baustelle. Deshalb staut es sich hier zurück. Ihr werdet aber an der Baustelle vorbei, an der Unfallstelle vorbeigeführt. Dann die A71 Richtung Schweinfurt zwischen Atern und Heldrungen liegt eine Ladebordwand auf der rechten Spur. A73 Richtung Suhl zwischen Suhl-Friedberg und Suhl-Zentrum hier ein LKW-Rad auf der Fahrbahn. Der Unfall, der ist auf dem Standstreifen passiert. Die B19 in Meiningen zwischen der Leipziger Straße und Dolmar Straße ist in beiden Richtungen gesperrt. Hier brennt's. Da laufen aktuell die Löscharbeiten. Und in Erfurt-Mittelhausen, August-Röbling-Straße, gab es auch einen Unfall. Die ist aktuell gesperrt. Deshalb staut sich's zurück bis auf die A71. Das war's, wir sind durch. Wenn ihr noch irgendwo was gesehen habt, dann einfach ganz schnell durchklingeln bei uns. Wir haben eine Nummer für alles, WhatsApp-Verkehr und mehr. Das ist die 0800 3x5 2550. Euch unterwegs eine gute Fahrt.
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4: Und die beste Nachhausefahr-Playlist, die kommt von uns. Der Song sagt jetzt, egal wie langsam die Gurke vor dir ist, nicht aufregen, sondern einfach Musik laut. Schönen Feierabend jetzt mit Body Talk von Alle Farben.

Abend. Die Antenne Thüringen Playlist ist geladen. Und als ich gerade gesehen habe, wie die Band heißt vom nächsten Song, die heißen Killers, da muss ich direkt an das Dorf in Baden-Württemberg denken, das tatsächlich Killer heißt. Und wie kann es anders sein? Dort wird jedes Jahr mindestens einmal das Ortsschild geklaut. Ja, gibt schon seltsame Ortsnamen, aber so ein Schild mit Killer im, weiß ich nicht, im Zimmer, ich weiß es nicht. Braucht man das? Wie auch immer. Jetzt haben wir die Killers hier auf der Playlist. Der Song heißt Human und für euch jetzt einen schönen Feierabend.

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1: Sechs neue Stolpersteine werden am 3. August in Erfurt verlegt. Für jüdische Erfurter Opfer des Nazi-Rassenwahns. Der Künstler Gunter Demnig und sein Team haben schon über 120.000 Stolpersteine in ganz Europa verlegt. Bei so vielen Terminen kann er nicht immer persönlich dabei sein.
2: Also ich habe schon an einem Tag innerhalb von 4,5 Stunden 180 Steine verlegt. Ich kann nicht alles verlegen. Vor allen Dingen auch von der Zeit her. Im Jahr 19 war ich 270 Tage von zu Hause weg.
1: Gunter Demnig ist 78, aber solange sein Herz und die Knie mitmachen, will er auch weiter Stolpersteine ins Pflaster einbauen.
2: Also von den 121.000 sind 800 etwa rausgerissen. Aber wir versuchen das erstmal möglichst unterm Deckel zu halten, weil dann hast du Nachfolgetäter. Aber so schnell wie möglich neue Steine. In Greifswald waren in der Nacht zum 9. November alle 11 Steine weg. Aber danach kamen so viele Spenden zusammen, 36 Steine neu verlegt. Dann war Ruhe. Ist nichts mehr passiert.
1: In der Erfurter Alfred-Hess-Straße lebten Hedwig und Siegfried Pintus. Er starb nach Entrechtung und Enteignung durch die Nazis an Herzversagen. Seine Frau nahm sich nach der Flucht in die Niederlande 1941 das Leben. Den Künstler Gunter Demnig bewegt jedes einzelne Schicksal.
2: Es ist immer wieder neu, es wird keine Routine. Es sind ja auch immer andere Menschen, die dazukommen.
1: Nachfahren aus den USA kommen am 3. August zur Stolpersteinverlegung nach Erfurt. Daniela Epstein aus Israel hat das schon über 50 Mal für ermordete Verwandte in ganz Deutschland miterlebt. Letztes Jahr auch in Erfurt.
3: Ihr Name ist verewigt. Und das spielt für uns als Familie eine ganz wichtige Rolle, dass der Kreis geschlossen wird. Dass diese Stolpersteine, die Namen, die Ehre, die Würde, die Menschenrechte, die ihnen entnommen worden sind, wieder zurückgeben.
1: Stolpersteine werden rein spendenfinanziert. Jeder kostet rund 120 Euro. Pfarrerin Julia Brabant engagiert sich bei der Stolperstein-Initiative Erfurt.
4: Es gibt einfach viele Menschen in dieser Initiative, die ganz große Lust haben, zu forschen und herauszufinden, ob es auch noch Angehörige gibt. Aber Geld, wenn man ein bisschen Werbung dafür gemacht hat, dann merkt man, dass eben auch was passiert, auch auf dem Spendenkonto. Aber jede Spende ist willkommen.
1: Andrea Terstappen, Antenne Thüringen, Evangelische Redaktion.
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0: klingt die neue von Katy Perry auf Antenne Thüringen. 18.30 Uhr haben wir es jetzt.
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0: Guten Abend. Auf dem Handy des mutmaßlichen Attentäters von Berlin haben die Ermittler ein Bekennervideo gefunden. Das hat die Bundesanwaltschaft bestätigt. Ein vermummter Mann ist zu sehen. Die Ermittler gehen aber davon aus, dass es sich bei ihm um den Täter handelt. In arabischer Sprache leistet er einen Treueschwur auf den IS und bekennt sich zu dem Anschlag in Berlin. Die Politik diskutiert inzwischen über härtere Maßnahmen gegen islamistische Gefährder. Im Gespräch ist unter anderem eine Überwachung mittels elektronischer Fußfessel. Nach einer neuen Wahlumfrage baut die AfD ihren Vorsprung zur Union weiter aus. Wäre am nächsten Sonntag Bundestagswahl, käme die AfD auf 27%, ein Punkt mehr im Vergleich zur Vorwoche. Das zeigt das Trendbarometer von RTL-NTV. CDU, CSU verlieren 1% und landen auf 21. Die SPD bleibt bei 12, die Linke kommt auf 13. Grüne und FDP bleiben unverändert auf 4%. Und im Südwesten Japans hat die Erde gebebt. Das Epizentrum lag in der Präfektur Kumamoto in etwa 10 Kilometer Tiefe. Die Stöße hatten die Stärke 7,1. Nach Fernsehberichten gibt es mindestens einen Toten, 50 Verletzte und viele beschädigte Straßen und Gebäude. Ein Einkaufszentrum soll durch eine Explosion schwer beschädigt worden sein. Hier suchen Helfer noch nach Vermissten. Eine herausgegebene Tsunami-Warnung konnte wieder zurückgenommen werden. Atomanlagen wurden nicht beschädigt. Und jetzt die Thüringen-Reporter aus eurer Region.
1: Für Südthüringen, Cornelia Schiedloh.
2: Guten Tag. In Eisenach wird der Mühlgraben in der Fischerstadt jetzt umgebaut. Und zwar so, dass Kinder das Wasser künftig direkt erleben können. Die Arbeiten haben diese Woche begonnen. Bis zum nächsten Frühjahr wird der Bereich zwischen Hospitalstraße und August-Bebel-Straße komplett neu gestaltet. Geplant sind Trittsteine im Wasser. Dazu kommt eine Treppe vom Ufer hinauf zu einer Aussichtsplattform. Außerdem sollen neue Pflanzen für Schatten und damit kühle Plätze an heißen Sommertagen sorgen. Städtebauliche Ziele werden damit auch erfüllt. Auch an ältere Menschen ist gedacht. Geplant ist eine große Sitzbank in S-Form mit Blick auf den Mühlgraben. Die Bank soll auch mit Rollator und Kinderwagen gut erreichbar sein. Die Stadt spricht von einem Treffpunkt für alle Generationen. Damit ist der neue soziale Wohnungsbau in der Fischerstadt nun auf der Zielgeraden, sagt Oberbürgermeister Christoph Ihling. Insgesamt kostet das Projekt über 1,5 Millionen Euro. Ein Teil davon kommt als Förderung vom Land Thüringen. Und Trainer im Sportverein, Feuerwehrleute, DRK, Bergretter, Menschen, die Ältere oder Hilfsbedürftige unterstützen oder Stadtfeste, Konzerte und Lesungen in ihrer Freizeit mitorganisieren. Ohne ihren freiwilligen Einsatz wären viele Angebote und Strukturen vor Ort nicht denkbar. Der Landkreis Schmalkalden-Meiningen will diese besonders engagierten Menschen ehren. Und er braucht dazu eure Vorschläge. Wer soll für seinen freiwilligen Einsatz in diesem Jahr ausgezeichnet und gewürdigt werden bei der Ehrenamtsgala des Landkreises Ende November in Bettenhausen. Eure Vorschläge könnt ihr noch bis Mitte September beim Landratsamt einreichen.
3: Und wer heute noch mit seinem Hund Gassi gehen muss? Es ist T-Shirt-Wetter angesagt. Also heute ist es noch einigermaßen angenehm, morgen wird es dann schon wieder heißer. Aber es wird auch ein schöner sonniger Tag morgen. Nochmal, ja, bevor dann am Donnerstag wirklich die richtige Hitze kommt und dann können auch die ersten Hitzegewitter wieder sein. 18.34 Uhr, Antenne Thüringen, der schnellste Verkehrsservice. A4 Richtung Dresden zwischen Buchau und dem Jagdbergtunnel, hier ein kaputter LKW, die rechte Spur ist gesperrt. Unfall auf der A73 Richtung Suhl zwischen Suhl-Friedberg und Suhl-Zentrum, hier Behinderungen. Und B19 Meiningen zwischen der Leipziger Straße und Dolmer Straße, aktuell voll gesperrt, da laufen die Löscharbeiten. Wenn ihr in der Nähe seid, dann unbedingt Türen und Fenster geschlossen halten. Und wenn ihr noch irgendwo was gesehen habt, dann könnt ihr hier bei uns durchklingeln, entweder per WhatsApp oder einfach anrufen 0800 3x5 2550. Das ist unsere Nummer für alles. Und wenn ihr unterwegs seid, eine gute Fahrt.
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4: Mit Madeleine Rausch und gleich einer schönen Nachricht. Drei Thüringer Städte haben es in die Top 20 der schönsten Altstädte geschafft. Perfekt für einen Kurztrip sind Weimar, Eisenach und Erfurt. Warum man diese Städte unbedingt mal besucht haben muss und welche Stadt die schönste Altstadt Deutschlands hat, darüber sprechen wir gleich. Und dann beschäftigt viele von uns noch das, was am Wochenende in Berlin passiert ist. Die schrecklichen Ereignisse auf dem CSD. Auch bei uns in Thüringen finden in nächster Zeit CSD-Veranstaltungen statt. Die größte davon in Erfurt. Wir haben mit Richard Gleitzmann gesprochen, der Berlin hautnah miterlebt hat. Aber jetzt fangen wir erstmal mit dem Thema an, über das heute alle sprechen. Und Susanne Daubner hat uns mal wieder nicht im Stich gelassen.
5: 67. Du bist gut genug.
4: Ja, es ist wieder soweit. Das Jugendwort des Jahres kann gewählt werden. Heute wurden die Top 10 der Wörter, die die Alltagssprache der 11- bis 20-Jährigen besonders prägen, vorgestellt. Und wir knöpfen uns jetzt zusammen mit Simeon und Elisa, unseren Jüngsten aus der Antenne Thüringen Redaktion, ein paar dieser Wörter vor.
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4: Elisa, man sieht jetzt nicht, wie wir unsere Hände so abwägend bewegen, so rauf und runter. 6-7. Wir gehen gleich rein. Was bedeutet das?
6: Eine richtige Bedeutung hat die Zahl nicht. Der Hype von 6-7 lebt davon, dass es ein kompletter Insider unter Jugendlichen ist. Das Ganze ging durch einen Rap-Song des Sängers Skrilla, Social-Media-Clips und Memes viral. Zur Zahl gehört außerdem die typische Handbewegung, so als ob man etwas abwägen würde. Auch dabei steht Verwirrung und keine konkrete Aussage im Vordergrund.
4: So, Simeon, wie sieht's bei dir aus? Was ist dein Lieblingswort?
7: Da gibt es für mich ganz klar nur eine einzige Möglichkeit, und zwar den Evergreen aller Jugendwörter, Digga. Und ich weiß, das wurde auch schon von Jugendlichen in den 90ern benutzt, aber es ist auch 2026 noch hoch im Kurs und wird auch von mir oft benutzt. Meine Mutter würde vielleicht sagen, etwas zu oft. Und Digga heißt sowas wie Kumpel oder Bro, kann aber auch einfach als Ausruf benutzt werden, quasi wie Alter oder Junge.
4: Gibt's denn auch Wörter, die ihr jetzt noch nie gehört habt, die euch so ein bisschen überrascht haben?
7: Ja, also für mich der Ausdruck gute Käse. Das kommt aus dem TikTok-Kosmos und vielleicht bin ich dann doch ein bisschen zu alt dafür. Aber es wird benutzt, wenn man etwas so richtig cool oder richtig witzig, richtig

0: gut findet. Wenn ich zum Beispiel die Wochenendspläne von Elisa richtig gut finden würde, dann könnte ich zu ihr sagen, oh ja, Mann, das ist gute Käse.
1: So, Simeon hat jetzt schon sein Lieblingswort verraten. Das ist Digger. Und jetzt wollen wir natürlich auch noch deins wissen, Elisa. Was ist dein Lieblingswort der Top 10?
2: Das ist eigentlich eher ein Zitat aus einem Lied. Wir alle haben bestimmt in den letzten Wochen öfter die Zeile Du bist gut genug gehört. Der Song ist auf Social Media viral gegangen und mittlerweile gibt es überall Parodien, Memes und Remixe. Auch international wird der Song gefeiert. Sogar die koreanische Band BTS hat auf einem Konzert in München das Lied gespielt. Dahinter steckt das Produzentenduo Kitschkrieg, die Rapperin Shireen David und die Band Blumengarten. Die Botschaft ist positiv. Du bist gut genug.
1: Also man muss ja aber zugeben, es ist auch ein Ohrwurm. Abstimmen kann man übrigens bis zum 20. August und wir sind natürlich gespannt, welches Wort dann das Jugendwort 2026 wird. Und du bist gut genug gilt auch für Thüringen, denn wenn es um Kurzurlaub geht, dann sahnt unser schöner Freistaat in einigen Rankings ab. Erst vor kurzem wurde das Stotternheimer Strandbad als einer der schönsten Badeseen Deutschlands ausgezeichnet und auch unsere Altstädte haben beim Ranking der Website kurzurlaub.de richtig abgeliefert. Weimar ist auf Platz 5 gelandet, Eisenach auf Platz 14 und Erfurt auf Platz 16. Wie kamen die Platzierungen denn zustande, Conny?
3: 100 Punkte konnten nach verschiedenen Kriterien erreicht werden. Weimar kommt auf 82,67. Überzeugt unter anderem mit einem preiswerten Genusskorb. Das heißt, was bezahlt ihr für einen Kaffee, ein Stück Kuchen, ein Bier und eine warme Mahlzeit im Schnitt? Weimar kommt auf gut 20 Euro. In Eisenach und Erfurt bezahlt ihr mit bis zu 19,40 Euro ein bisschen weniger. Beide schneiden dafür etwas schlechter ab, wenn es um Google-Bewertungen geht und um das Interesse von Touristen als Kurztrip-Ziel.
1: Platz 1 im Ranking geht übrigens an unsere Nachbarn nach Sachsen-Anhalt, nach Quedlinburg. Ins Ranking eingeflossen sind so Kriterien, die wichtig für einen Kurzurlaub sein können. Was bezahlt ihr für Hotels, für Essen? Was gibt's kulturell zu sehen? Kommt ihr vor Ort bequem zu Fuß zu den wichtigsten Sehenswürdigkeiten und Punkten? Und was sagen Google-Bewertungen? Lohnt sich denn der Weg dahin? Und der Weg in unsere Städte, das wissen wir alle, der lohnt sich definitiv. Ihr hört Antenne Thüringen, das Magazin, und viele von uns waren schockiert über die Nachricht aus Berlin. Am Wochenende ist beim Christopher Street Day beim CSD ein Auto in eine Menschenmenge gefahren und dabei kam eine Frau ums Leben. Auch bei uns in Thüringen finden in nächster Zeit CSDs statt und die sollen auch wie geplant stattfinden. Das bestätigen die Veranstalter von Erfurt, Mühlhausen und Gera. Richard Gleitzmann ist mittendrin in den Vorbereitungen für den CSD in Erfurt und er hat meiner Kollegin Leonie Straßburger erzählt, dass er sogar am Wochenende in Berlin war.
4: Ich war keine 300 Meter entfernt von dem Ort, wo das passiert ist. Wir haben dann tatsächlich nachts, als ich dann im Hotel war, noch einen Zoom-Call gehabt mit allen CSD-Organisationen in Thüringen. Das war ein sehr wichtiges Treffen, eine sehr wichtige Mahnwache, die uns einfach allen geholfen hat, das zu verarbeiten und dann auch nochmal unsere Worte an die Gesellschaft und auch für uns als Community zu wenden. Was wir als CSD uns wünschen, ist, dass den Menschen bewusst ist, dass die queere Community niemanden irgendetwas tut, sondern dass es nur darum geht, akzeptiert zu werden als Teil der Gesellschaft. Denn wie alle anderen Minderheiten gehören wir der Mehrheitsgesellschaft an. Ne? Also die Summe aller Minderheiten ist die Mehrheitsgesellschaft und nur darum geht es. Und das ist uns ein Anliegen, einmal zu zeigen, dass queeres Leben selbstverständlich zur Gesellschaft dazugehört und dass wir Teil dessen sind.
5: Da möchte ich an einer Stelle erstmal nochmal sagen, dass es mir wahnsinnig leid tut, dass du da bei so einem schrecklichen Moment mit dabei sein musstest. Ganz viele Menschen fordern ja aktuell, sich eben nicht unterkriegen zu lassen, keine Angst zu haben und jetzt irgendwie sich zu verstecken, sondern gerade jetzt zusammenzuhalten. Wenn du jetzt auch sogar vor Ort warst, wie hast du das da wahrgenommen, die Reaktionen der Menschen?
4: Also in erster Linie war natürlich das Entsetzen groß, dass es nun auch einen CSD und das mitten in der Regenbogenhauptstadt Europas, kann man ja schon fast sagen, getroffen hat. Das ist natürlich ein riesengroßer Schock einfach. Was ich aber auch festgestellt habe, ist, sind eigentlich zwei Sachen. Einmal, dass die Leute nicht Angst hatten und weggerannt sind und sich jetzt verstecken, sondern dass sie wirklich dieses Credo haben, jetzt erst recht. Und dass es das ist, was auch in die Welt herausgetragen wird, gerade hinausgetragen wird, dass wir uns nicht spalten lassen, dass wir das, was passiert ist, auch jetzt nicht zum Anlass nehmen, wieder menschenbezogen zu hetzen, von wegen der Islam gehört nicht zu Deutschland und so weiter und so fort. All das machen wir nicht mit. Und das ist das, was ich mitgenommen habe.

0: auch die Reaktion einfach der Menschen sind und auch der queeren Community. Also keine Spaltung. Wir bleiben, wir sind und wir werden nach wie vor und immer wieder und solange es nötig ist, für unsere Rechte einstehen und das laut und bunt und kämpferisch und politisch.
1: Hat dieser Anschlag jetzt trotzdem Auswirkungen auf die anderen CSD?

0: tatsächlich sehr, sehr wichtig, denn Demonstrationen müssen vom Staat geschützt werden, also von den Ordnungsbehörden. Wir werden auf jeden Fall in den nächsten Tagen auch mit den Sicherheitsbehörden nochmal in den Austausch gehen, was das genau für uns bedeutet. Ich kann sagen, und das ist, glaube ich, allen bewusst, auch wenn das vielleicht hart ist, das zu ertragen, eine hundertprozentige Sicherheit kann und wird es nie geben, aber es darf nicht der Grund dafür sein, deswegen aufzugeben und auf Sichtbarkeit zu verzichten, denn das wäre auf jeden Fall der falsche Weg.
1: Schön, dass ihr das Antenne Thüringen Magazin hört und auch heute war wieder einiges los bei uns in Thüringen. Und die wichtigsten Geschichten von heute aus unserem schönen Freistaat, die hört ihr jetzt von den Thüringen-Reportern.
2: Nach einem schweren Unfall auf der B4 bei Sondershausen ist die Brücke bei den Bebra-Teichen erstmal bis auf Weiteres gesperrt und ihr müsst Umleitungen fahren. Der Grund: In der letzten Nacht war hier ein Schwerlasttransporter hängen geblieben und hat die Brücke beschädigt. Cornelia Schiedlow.
3: Laut Polizei war hier eine Kolonne von 6 Schwerlasttransportern mit einer Gesamtlänge von etwa 450 Metern unterwegs. Ein Fahrer hatte offenbar einen falschen technischen Bescheid erhalten und seinen Schwerlaster an der Brücke nicht abgesenkt. Dadurch blieb ein Teil der Ladung hängen. Wie schwer die Brücke dadurch beschädigt wurde und ob sie noch sicher befahren werden kann, soll im Laufe des Tages geklärt werden. Solange bleibt die Brücke definitiv erstmal gesperrt.
2: Laut Landratsamt Kyffhäuserkreis sind verschiedene Umleitungen eingerichtet. Wer von Erfurt Richtung Nordhausen fährt, wird an der Brücke rechts von der B4 runtergeführt und gegenüber wieder auf die B4 drauf. Gilt auch umgekehrt von Nordhausen Richtung Erfurt. Wer direkt aus Sondershausen kommt und in Richtung Erfurt will oder umgekehrt, der soll die Auffahrt auf die B4 Richtung Nordhausen fahren, bis zur Schachtstraße und hier über die Auf- und Abfahrt einmal wenden.
4: Badeverbot am Bleilochstausee. Das Landratsamt Schleiz hat ein Badeverbot an einigen Stellen wegen Blaualgen verhängt. Betroffen ist das Gebiet zwischen Harrer und Lemnitzhammer. Dort könnt ihr auch eine deutliche grüne Färbung des Wassers erkennen. Aktuell sind die öffentlichen Badestellen noch freigegeben. Auch die in der Nähe, also in Kloster, am Strand Bad Saalburg und in der Remptendorfer Bucht. Dort könnt ihr bisher immer noch baden. Das Landratsamt nimmt jetzt wöchentlich Wasserproben, um die Verbreitung der Blaualgen zu untersuchen. Die Bakterien können gesundheitsschädlich sein, sowohl für Mensch als auch Tier. Ausbreiten konnten sie sich durch die seit Wochen hohen Wassertemperaturen. Auch im letzten Jahr gab es wegen der Blaualgen schon teilweise ein Badeverbot. Reisende mit dem Zug in Saalfeld-Rudolstadt müssen diese Woche wieder geduldig sein. Zwischen Saalfeld und Rottenbach fährt für die restliche Woche kein Zug mehr. Dort sind die Gleise gesperrt, weil an 2 Weichen gebaut wird. Ihr müsst auf den Schienenersatzverkehr mit Bussen ausweichen.
2: Nachdem in Erfurt ein Zigarettenautomat aufgesprengt wurde, landet eine 34-Jährige schwer verletzt im Krankenhaus. Laut Polizei soll die Frau gestern Nachmittag zusammen mit 3 Komplizen einen Automaten in der Eislebener Straße aufgesprengt haben. Was genau sie als Sprengmittel genutzt haben, ist unklar. Aber offenbar war die Explosion heftiger als erwartet. Die 34-Jährige wurde schwer verletzt. Ein 34-jähriger Komplize wurde leicht verletzt. Die anderen beiden sind geflohen, sagt die Polizei. Die sucht jetzt nach ihnen, hofft auf Zeugen, die wissen, wohin die beiden abgehauen sind. Der entstandene Schaden am Automaten, etwa 5.000 Euro. Abgesehen hatte es die Gruppe auf das Bargeld und die Zigaretten. Das wurde alles von der Polizei sichergestellt. In Weimar hat es ein 48-Jähriger jetzt mit dem Staatsschutz zu tun. Der Mann war gestern Abend ziemlich betrunken mit seinem Fahrrad in der Stadt unterwegs. In der Nähe des Hauptbahnhofs soll er dann ziemlich laut politische Parolen gebrüllt haben. Laut Polizei zum Teil volksverhetzend und auch verfassungswidrig. Zeugen meldeten den Mann, die Polizei stellte ihn und ließ ihn erstmal pusten, rund 2,3 Promille. Gegen ihn wird jetzt unter anderem wegen Volksverhetzung ermittelt.
3: In Oberhof ist das ganze Jahr Biathlon, auch im Sommer. In einem Monat startet der City-Biathlon. Ihr könnt euch als Freunde Gruppe, Verein oder im Unternehmen anmelden. Im Mittelpunkt stehen Teamgeist, Spaß und ein gemeinsames Erlebnis. Ein Team besteht aus 4 Personen, Mindestalter 12 Jahre. Wer kein Team hat, kann sich auch alleine anmelden. Beim City Biathlon geht's um Langlauf-Feeling und Treffsicherheit. Gelaufen wird auf dem Thorax-Trainer, ein Fitnessgerät, das den Langlauf simuliert. Dazu kommt liegend und stehend Schießen mit einem Lichtgewehr. Vorkenntnisse braucht niemand. Auch Besucher können sich ausprobieren, ihren Lieblingssport live erleben. Biathlon-Olympiasieger Michael Rösch ist vor Ort und coacht euch. Wer mitmachen will, meldet sich online an auf der Website der Stadt Oberhof. Und die Polizei in Suhl sucht Zeugen nach einem Einbruch. Ins Bürogebäude eines Sozial- und Wohlfahrtsverbands in der Straße am Himmelreich sind in der Nacht zum Montag Unbekannte eingestiegen, haben mehrere Büros mit Gewalt geöffnet. 2 Schlüssel wurden gestohlen. Der Schaden liegt bei ca. 1.500 Euro. Wer in der Nacht etwas Verdächtiges gesehen hat, bitte bei der Polizei melden.
1: Das war's für heute mit dem Antenne Thüringen Magazin und morgen sprechen wir mit Professor Dr. Breiluskaya zum Social-Media-Verbot von Jugendlichen unter 15 Jahren. Und ab morgen ist auch wieder Hitze hier bei uns in Thüringen angesagt. Deshalb steigt auch die Waldbrandgefahr. In weiten Teilen unseres Freistaats wird die

0: zweithöchste Gefahrenstufe erreicht. Höchste Gefahrenstufe wird in Bad Lobenstein im Saale-Orla-Kreis erwartet. Und Feuerwehr und Polizei bittet natürlich darum, keine Zigaretten aus dem Auto zu werfen, auch keine Glasflaschen irgendwo stehen zu lassen und auf keinen Fall mit dem Auto auf trockenen Wiesen parken. Wir bleiben natürlich für euch da und gemeinsam machen wir uns dann kühle Gedanken während der Hitze und dann überstehen wir das auch.
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1: Guten Abend. Ermittler haben auf dem Handy des mutmaßlichen Attentäters von Berlin ein Bekennervideo gefunden. Darin soll sich der Mann zu dem Anschlag bekennen und der Terrororganisation IS die Treue schwören. Inzwischen ist die Diskussion um mögliche politische Konsequenzen im vollen Gange. Die CSU hat die Einführung elektronischer Fußfesseln für Gefährder ins Gespräch gebracht.
2: Mehr als 400 islamistische Gefährder hat das Bundeskriminalamt bundesweit ausgemacht. Die CSU würde diesen Personenkreis am liebsten per elektronischer Fußfessel überwachen. Die Chancen auf Zustimmung vom Koalitionspartner SPD stehen gut. CSU-Landesgruppenchef Hoffmann hält Fußfesseln jedenfalls für praktischer als Präventivhaft, denn diese, so sagt er, sei nur schwer umsetzbar. Sein Parteichef Söder will prüfen lassen, ob bei Gefährdern nicht grundsätzlich früher das Erwachsenenstrafrecht angewendet werden kann. Und er will ihnen den Führerschein entziehen. Thomas Bleskin, Antenne Thüringen, Nachrichtenredaktion.
1: Dem Thüringer Baugewerbe geht es besser. Das Zusammenspiel von Baupaket, Bauturbo und Sondervermögen zeige Wirkung, sagt Thüringens Bauminister Steffen Schütz. Demnach

0: seien bis Mai im Thüringer Baugewerbe Aufträge im Wert von rund 1 Milliarde Euro eingegangen. Das sind über 200 Millionen Euro oder 26% mehr als im Vorjahreszeitraum. Ein Plus von 28% verzeichnete der öffentliche Bau oder Straßenbau, so der Minister. Die Zahlen stammen vom Landesamt für Statistik. In dem Zeitraum wurden im Schnitt 280 Betriebe des Thüringer Bauhauptgewerbes erfasst. Hier arbeiten knapp 14.000 Menschen. In Frankreich und Spanien wüten weiter schwere Waldbrände. Die Einsatzkräfte in Spanien melden erste Erfolge, aber in Frankreich bleibt die Lage weiter angespannt. In Bordeaux mussten erneut tausende Menschen in Sicherheit gebracht werden. Und Experten warnen jetzt schon vor weiteren Waldbränden im August.
1: In Frankreich westlich von Bordeaux bleibt die Lage tatsächlich weiter angespannt. Mit der Hitze und der Trockenheit sind heute etliche Feuer wieder neu aufgeflammt. Die Einsatzkräfte kämpfen nun auf Hochtouren dagegen, dass sie keine neuen Flächen fressen. Bisher ist das ganz gut gelungen. Sicherheitshalber mussten auch einige Campingplätze und Touristenunterkünfte geräumt werden. Etwa 4000 Menschen sind davon betroffen. Rachel Sommer, Läsch.
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0: Die FIFA sorgt mit Plänen für einen Milliardendeal für die Rechte an ihren Fußballturnieren für neuen Wirbel. Investoren sollen bei den kommerziellen WM-Rechten einsteigen und der FIFA mehr als 4 Milliarden Dollar bringen. Organisiert werden die Turniere künftig über ein neues Unternehmen, an dem die FIFA die Mehrheit hält.
3: Der Europäische Fußballverband UEFA läuft jetzt schon gegen die Pläne Sturm. Er wirft der FIFA vor, den Fußball zur Handelsware zu machen und fragt, wer am Ende überhaupt von dem Milliardendeal profitiert. Die FIFA hält selbstverständlich dagegen. Sie verspricht, das zusätzliche Geld in den nächsten 4 Jahren weltweit in den Fußball zu investieren und vor allem kleinere Verbände zu stärken. Die mehr als 200 Mitgliedsverbände sollen außerdem Anteile an dem neuen Unternehmen bekommen und selbst entscheiden, ob sie sie behalten oder verkaufen. Zoe Tassovali, Antenne Thüringen Nachrichtenredaktion.
4: Das Thüringen-Wetter lädt heute nochmal ein, eine Runde rauszugehen. Sogar angenehme Temperaturen für eine kleine Runde mit dem Fahrrad. Aktuell haben wir 25 Grad in Martinroda, 24 in Eisenach, Schleiz meldet auch 24. Und es bleibt trocken die ganze Nacht, auch morgen. Morgen gibt es dann schon 31 bis 34 Grad, dazu ganz viel Sonnenschein. Und ab Donnerstag geht es dann Richtung 40 Grad, aber dann auch hier und da schon wieder die ersten Hitzegewitter.
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4: 19.04 Uhr, Antenne Thüringen mit dem schnellsten Verkehrsservice. Ein kaputter LKW auf der A4 Richtung Dresden zwischen Bucher und dem Jagdbergtunnel, der blockiert hier die rechte Spur. Und dann haben wir noch die Sperrung in Meiningen. Hier ist die B19 gesperrt zwischen der Leipziger Straße und Dolmar Straße. Grund dafür ist ein Großbrand. Und wenn ihr in der Nähe seid, dann unbedingt dran denken, Türen und Fenster geschlossen zu halten. Ein Blitzer kennen wir. Danke Daniela fürs Durchgeben. Der steht in Griesheim Richtung Stadt Ilm. Und wenn ihr noch was gesehen habt, dann einfach ganz schnell durchklingeln. Eine Nummer für alles WhatsApp-Verkehr und mehr. Das ist die 0800 3x5 2550. Gute Fahrt.
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4: Die 2 Tickets für die Pyro Games liegen hier wieder bereit. 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Ja, so 2 Songs noch und dann geht's los. Schönen Feierabend euch.

0: Antenne Thüringen ist hier und jetzt ist wieder Zeit, um ein bisschen mitzuquizzen. Heute ist es ja noch nicht so heiß draußen, heißt, eure Köpfe sind wahrscheinlich noch nicht ganz so überhitzt, aber versprochen, wir haben es nicht ganz so schwer gemacht heute.
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2: Allerherzlichsten Dank, das ist ja mega cool. Genial, das ist traumhaft, das ist wunderschön und danke, danke, danke.
0: Ja, das war Frank. Er hat gestern die ersten zwei Tickets für die Pyro Games am 5.9. abgesahnt. Ihr könnt das alles kostenlos erleben mit einer Oberhammer Feuershow, Live-Musik, Licht und Lasern. Es gibt eine Kinder-Area und für euch ist das natürlich alles mit inbegriffen, wenn ihr jetzt auf das Lösungswort kommt und das dann ganz schnell zu uns herschickt. Wir suchen heute eine Stadt. Sie liegt in Thüringen. Es gibt dort einen Petersberg und die Pyro Games machen dort Station. Und wenn ihr jetzt denkt, das ist ja einfach. Genau, das ist der Plan. Schickt uns das Lösungswort schnell per WhatsApp oder über antennethüringen.de rüber und dann braucht ihr nur so ein bisschen Glück. Und kurz nach 7:30 erfahrt ihr dann, wer die zwei Tickets heute bekommt. Also meine Daumen sind gedrückt. Ach so, und die WhatsApp-Nummer ist die 0800 3x5 25 50. Viel Glück!
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0: Diese Stimme von Nelly Furtado, die erkennt man einfach unter so vielen Stimmen. Powerless auf Antenne Thüringen und wir schauen raus aufs Thüringen-Wetter. Und das sieht überall eigentlich gleich aus. Blauer Himmel, so langsam aber sicher geht die Sonne unter und das werden heute auch richtig tolle Sonnenuntergänge. Dazu sind wir noch so um die 20 bis 24 Grad aktuell, also es ist relativ angenehm. In der Nacht geht es wieder runter, so auf die 12 Grad und das wird jetzt so die letzte angenehme Nacht, würde ich mal sagen. Denn ab morgen geht es dann richtig bergauf mit den Temperaturen, da sind wir schon bei 35 Grad am Tag und ab Donnerstag dann wirklich Richtung 40 Grad und dann kann es aber auch gewittern. 19.30 Uhr Antenne Thüringen mit dem schnellsten Verkehrsservice. Da haben wir die A4 Richtung Dresden zwischen Bucher und dem Jagdbergtunnel, hier ein kaputter LKW. Die rechte Spur ist hier gesperrt. A71 Richtung Sangerhausen zwischen Meiningen Nord und dem Dreieck Suhl. Hier steht ein kaputter LKW auch. Der steht allerdings auf dem Standstreifen. Und dann haben wir nach wie vor den Brand in Meiningen. Zwischen der Leipziger Straße und Dolmer Straße kommt ihr aktuell nicht durch. Und es qualmt ordentlich. Also wenn ihr in der Nähe seid, dann unbedingt dran denken, Türen und Fenster geschlossen halten. Das Ganze, das kann sich noch bis in die Nacht ziehen, bis das dann gelöscht ist. Und geblitzt wird noch in Griesheim Richtung Stadt Ilm. Danke dir, Daniela, fürs Durchgeben. Das war's jetzt erstmal. Wenn ihr unterwegs seid, dann eine gute und sichere Fahrt.
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0: so Remixe, die sind einfach geil. Und das ist so einer. Happy Ending auf Antenne Thüringen. Und ja, zugegeben, wir haben es euch heute echt einfach gemacht. Aber es muss auch mal sein.
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0: Jeden Abend liegen hier zwei Tickets für euch bereit. Und die schicken euch direkt zu den Pyro Games. Heißt, zu den besten und tollsten Feuerwerken, die ihr überhaupt in eurem ganzen Leben gesehen habt. Dazu gibt es noch eine Oberhammer Feuershow, Live-Musik, Licht und Laser. Und falls ihr eure Kinder mitnehmen wollt, die sind auch versorgt, denn eine Kinder-Area ist auch aufgebaut. Also es ist einfach ein toller Ausflug. Und das Ganze findet am 5.9. statt. Und um die Tickets quizzen wir jeden Abend. Ihr bekommt immer so kurz nach 19 Uhr drei Tipps, die euch direkt zu einem Lösungswort führen. Und das schickt ihr dann einfach nur ganz schnell hier per WhatsApp oder über antennethüringen.de her. Und das Glück entscheidet dann, wer die zwei Tickets bekommt. Und jetzt kommt meine Lieblingsaufgabe. Ich darf sie nämlich verschenken. Heute an Alessio. Und den lieben Alessio, den rufen wir jetzt einfach mal an. Hallo?
2: Ja, höre ich.
0: Wer ist da dran?
2: Mario Röhreich.
0: Mario?
2: Alessio ist gerade nicht da.
0: Ja, ich wollte gerade sagen, ich habe jetzt jemand anders erwartet.
2: Ja, alles gut. Der ist gerade Getränke holt.
0: Ich bin
2: quasi der Stiefpapa.
0: Jetzt pass mal auf, aber vielleicht kennst du ja die Antwort auch. Wir suchen eine Stadt, sie liegt in Thüringen. Es gibt dort einen Petersberg und die Pyro Games machen dort Station.
2: Erfurt, meine Geburtsstadt.
0: Also, jetzt kannst du mit dem Alessio ausfuchsen, wer zu den Pyro Games fährt, denn die zwei Tickets, cool, die gehören euch.
2: Ach, Wahnsinn, sehr cool, sehr cool. Ach, da freuen wir uns. Der war nämlich schon richtig heiß drauf.
0: Ja, da macht er doch einen schönen Männerausflug.
2: Auf jeden Fall, das machen wir.
0: Jetzt muss ich doch noch kurz nachhaken, wie alt ist denn der Alessio?
2: Der Alessio ist 16.
0: Und der lässt einfach sein Handy daheim liegen, wenn er Getränke holen geht, oder wie?
2: Hat's liegen lassen, ja, ja.
0: Halleluja.
2: Das ist tatsächlich einer, da muss man manchmal auch dran erinnern, dass er es überhaupt mitnimmt.
0: Sowas gibt's.
2: Ja, wir haben auch schon angerufen, dass er heimkommen soll und es hat bei uns auf den Tisch geklingelt.
0: Ja, Wahnsinn. Aber dann überbringst du ihm die gute Botschaft.
2: Er wird sich freuen, auf jeden Fall.
0: Dann freue ich mich auch. Mach's
2: ja,
0: gut.
2: Auf jeden Fall. Vielen Dank.
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8: Guten Abend. Ermittler haben auf dem Handy des mutmaßlichen Attentäters von Berlin ein Bekennervideo gefunden. Darin soll sich der Mann zu dem Anschlag bekennen und der Terrororganisation IS die Treue schwören. Bundesinnenminister Alexander Dobrindt.
9: Wir gehen aber davon aus, dass es sich bei diesem Video um den Tatverdächtigen handelt. Er ist vermummt auf diesem Video zu sehen und das wird Teil der weiteren Analysen sein, wie auch weitere Daten, die auf dem Handy und auf anderen Datenträgern identifiziert worden sind.
8: Außerdem fordert der Bundesinnenminister für extremistische Gefährder schärfere Regeln.
9: Deswegen werbe ich dafür, dass wir politisch die Entscheidungen dafür treffen, dass es hier zu Einschränkungen kommt und identifizierte Gefährder nicht auf Bewährung wieder in Freiheit kommen. Ich halte es auch für zweifelhaft, dass das Jugendstrafrecht hier zur Anwendung kommt.
8: In Meiningen ist heute Nachmittag auf einem Gelände, das zum ehemaligen Reichsbahn-Ausbesserungswerk gehört, ein Brand ausgebrochen. Es brennt in einem leerstehenden Gebäude. Wegen der Größe des Brandes wurden Wehren aus dem gesamten Landkreis Schmalkalden-Meiningen, aus dem Landkreis Hildburghausen und der Stadt Suhl alarmiert. Es bildete sich eine große, weithin sichtbare Rauchsäule.

0: Säule. Die Bevölkerung wurde aufgefordert, Türen und Fenster geschlossen zu halten und die Klimaanlagen abzustellen. Die Löscharbeiten gestalten sich schwierig, weil das Gebäude droht einzustürzen. Die Feuerwehr will verhindern, dass sich der Brand weiter ausbreitet. Der Einsatz wird sich bis in die Nacht hineinziehen. Über Verletzte ist Stand jetzt nichts bekannt. Auch zur Brandursache gibt es noch keine Informationen. Im Weißen Haus in Washington gab es heute gleich zwei hochrangige Treffen. US-Präsident Trump hat zuerst den ukrainischen Präsidenten Selenskyj und anschließend Israels Ministerpräsident Netanyahu empfangen. Im Mittelpunkt stand dabei auch der weitere Kurs im Iran-Krieg.
1: Selenskyj war der Erste bei Trump unter Ausschluss von Presse und Öffentlichkeit. Es ging um Stärkung der ukrainischen Luftabwehr und dabei konkret um Patriot-Abfangraketen. Auch sollen die festgefahrenen Verhandlungen über ein Kriegsende wieder in Gang gebracht werden. Auch mit Netanyahu ging es um Krieg, den Iran-Krieg. Angeblich wollte Netanyahu neue Geheimdienstinformationen vorlegen, die belegen, dass der Iran weiterhin militärisch aufrüstet. Israel will, dass die USA im Iran-Krieg bei der Stange bleiben. Trump bevorzugt eine Vereinbarung. Tina Eck, USA.
0: Die Landwirte in Thüringen müssen in diesem Jahr wohl mit Einbußen rechnen. Das Thüringer Landesamt für Statistik hat eine erste Ernteschätzung für dieses Jahr vorgelegt.
2: Die Bauern in Thüringen werden wohl deutlich weniger Getreide von ihren Feldern einfahren in diesem Jahr. Laut Landesamt für Statistik wird die Getreideernte um gut 8% geringer ausfallen als der Schnitt der vergangenen 5 Jahre. Der Rückgang betrifft alle Getreidesorten im Freistaat. Vor allem beim Winterweizen scheint die Ernte schlecht zu laufen. Das ist weiterhin die beliebteste Getreidesorte der Thüringer Landwirte. Bei der Wintergerste wird nur ein leichter Rückgang erwartet. Gründe für die schlechte Ernte Prognose nennt das Landesamt für Statistik nicht. Christoph Wötzel, Antenne Thüringen, Nachrichtenredaktion.
3: Man muss sagen, es sieht schon echt schön aus, wenn die Sonne so hinter diesen Feldern mit den vielen Strohballen untergeht. Also mal Grüße an alle, die gerade hier auf dem Feld sind und ernten. Es ist aber auch angenehm warm dazu noch, so um die 24 Grad aktuell im Durchschnitt im Freistaat. Und heute Nacht geht es dann noch mal ein bisschen runter. Also ihr könnt das Fenster aufmachen und kommt ein bisschen kühl rein, so 12 Grad im Durchschnitt. Morgen wird es dann heiß. Es geht über 30 Grad und am Donnerstag dann noch heißer. Dann kommen aber auch schon die ersten Gewitter.
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3: 20.04 Uhr haben wir es, Antenne Thüringen, der schnellste Verkehrsservice. A4 Richtung Dresden zwischen Bucher und dem Jagdbergtunnel. Hier die rechte Spur gesperrt, Grund dafür ist ein kaputter LKW. A4 Richtung Frankfurt zwischen Stadtroda und Jena Zentrum steht ein kaputtes Auto auf der rechten Spur direkt in der Baustelle. A4 Richtung Frankfurt zwischen Magdala und Apolda, hier Gegenstände auf der Fahrbahn und da steht der kaputte LKW auf dem Standstreifen. Und auf der B4 Sondershausen zwischen der Schachtstraße und Neuheide stockt so ein bisschen. Hier braucht ihr ungefähr 10 Minuten länger. Und dann nach wie vor, ihr habt es gerade in den Nachrichten gehört, die Sperrung in Meiningen zwischen der Leipziger Straße, Dolmarstraße und Templerweg komplett dicht. Grund dafür sind die Löscharbeiten. Und wenn ihr in der Nähe seid, dann unbedingt Türen und Fenster geschlossen halten. Ein einsamer Blitzer steht noch rum in Griesheim Richtung Stadt Ilm. Und falls ihr doch noch irgendwo einen anderen gesehen habt, dann einfach schnell hier durchklingeln. Eine Nummer für alles, WhatsApp-Verkehr und mehr. 0800 3x5 25 50. Euch unterwegs eine gute und sichere Fahrt.
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Antenne Thüringen, der schnellste Verkehrsservice. Das geht richtig schnell. Es ist ruhig auf den Straßen aktuell, außer in Meiningen. Die Sperrung, ihr kennt sie, zwischen der Leipziger Straße und der Dolmarstraße. Hier brennt's. Die Löscharbeiten, die laufen voraussichtlich auch noch den ganzen Abend. Und es qualmt ordentlich. Also wenn ihr in der Nähe seid, unbedingt Fenster und Türen geschlossen halten. Geblitzt wird noch in Griesheim Richtung Stadt Ilm. Das war's jetzt aber auch. Es sei denn, ihr habt noch was gesehen, dann einfach schnell hier durchklingeln. Wir haben eine Nummer für alles, WhatsApp, Verkehr und mehr. Die 0800 3x5 25 50.

0: eine gute und sichere Fahrt.
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1: 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Martin Garrix und Ed Sheeran. Repeat it.
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4: Guten Abend. Ermittler haben auf dem Handy des mutmaßlichen Attentäters von Berlin ein Bekennervideo gefunden. Darin soll sich der Mann zu dem Anschlag bekennen und der Terrororganisation IS die Treue schwören. Inzwischen ist die Diskussion um mögliche politische Konsequenzen im vollen Gange. Die CSU hat die Einführung elektronischer Fußfesseln für Gefährder ins Gespräch gebracht.
5: Mehr als 400 islamistische Gefährder hat das Bundeskriminalamt bundesweit ausgemacht. Die CSU würde diesen Personenkreis am liebsten per elektronischer Fußfessel überwachen. Die Chancen auf Zustimmung vom Koalitionspartner SPD stehen gut. CSU-Landesgruppenchef Hoffmann hält Fußfesseln jedenfalls für praktischer als Präventivhaft, denn diese, so sagt er, sei nur schwer umsetzbar. Sein Parteichef Söder will prüfen lassen, ob bei Gefährdern nicht grundsätzlich früher das Erwachsenenstrafrecht angewendet werden kann. Und er will ihnen den Führerschein entziehen. Thomas Bleskin, Antenne Thüringen, Nachrichtenredaktion.
4: Dem Thüringer Baugewerbe geht es besser. Das Zusammenspiel von Baupaket, Bauturbo und Sondervermögen zeige Wirkung, sagt Thüringens Bauminister Steffen Schütz. Demnach seien bis Mai im Thüringer Baugewerbe Aufträge im Wert von rund 1 Milliarde Euro eingegangen. Das sind über 200 Millionen Euro oder 26% mehr als im Vorjahreszeitraum. Ein Plus von 28% verzeichnete der öffentliche Bau- oder Straßenbau, so der Minister. Die Zahlen stammen vom Landesamt für Statistik. In dem Zeitraum wurden im Schnitt 280 Betriebe des Thüringer Bauhauptgewerbes erfasst. Hier arbeiten knapp 14.000 Menschen. In Frankreich und Spanien wüten weiter schwere Waldbrände. Die Einsatzkräfte in Spanien melden erste Erfolge, aber in Frankreich bleibt die Lage weiter angespannt. In Bordeaux mussten erneut tausende Menschen in Sicherheit gebracht werden. Und Experten warnen jetzt schon vor weiteren Waldbränden im August.
6: In Frankreich westlich von Bordeaux bleibt die Lage tatsächlich weiter angespannt. Mit der Hitze und der Trockenheit sind heute etliche Feuer wieder neu aufgeflammt. Die Einsatzkräfte kämpfen nun auf Hochtouren dagegen, dass sie keine neuen Flächen fressen. Bisher ist das ganz gut gelungen. Sicherheitshalber mussten auch einige Campingplätze und Touristenunterkünfte geräumt werden. Etwa 4000 Menschen sind davon betroffen. Rache Sommer, Läsch.
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4: Die FIFA sorgt mit Plänen für einen Milliardendeal für die Rechte an ihren

0: Fußballturnieren für neuen Wirbel. Investoren sollen bei den kommerziellen WM-Rechten einsteigen und der FIFA mehr als 4 Milliarden Dollar bringen. Organisiert werden die Turniere künftig über ein neues Unternehmen, an dem die FIFA die Mehrheit hält.
1: Der Europäische Fußballverband UEFA läuft jetzt schon gegen die Pläne Sturm. Er wirft der FIFA vor, den Fußball zur Handelsware zu machen und fragt, wer am Ende überhaupt von dem Milliardendeal profitiert. Die FIFA hält selbstverständlich dagegen. Sie verspricht, das zusätzliche Geld in den nächsten 4 Jahren weltweit in den Fußball zu investieren und vor allem kleinere Verbände zu stärken. Die mehr als 200 Mitgliedsverbände sollen außerdem Anteile an dem neuen Unternehmen bekommen und selbst entscheiden, ob sie sie behalten oder verkaufen. Zoe Tassovali, Antenne Thüringen Nachrichtenredaktion.
2: Ein schöner Sommerferientag geht zu Ende und der wird auch noch schöner, denn es kommt eine sternenklare Nacht. Also falls ihr länger wach bleiben könnt, dann lohnt sich das bestimmt mal hochzuschauen. Dazu sind die Temperaturen wirklich angenehm. Es braucht fast ein Jäckchen heute Abend, denn so langsam geht's Richtung 20 und noch ein Tick tiefer dann in der Nacht. Morgen haben wir dann wieder einen schönen Sonntag, dazu aber wirklich dieses Mal heiße Temperaturen, 31 bis 34 Grad maximal. Der Donnerstag dann erstmal wieder schön, aber dann kann es am Nachmittag und abends vor allem gewittern, auch mit Starkregen, und dazu ist es heiß.
3: Antenne Thüringen, der schnellste Verkehrsservice mit KI. Auf der A4 Richtung Dresden ist am Hernsdorfer Kreuz wegen Bauarbeiten bis zum 30. Juli täglich von 4 bis 12 Uhr gesperrt. Der Verkehr läuft über die Nebenfahrbahn, es staut sich. Auf der A9 zwischen Bad Berneck, Himmelkron und dem Dreieck Bayreuth, Kulmbach gibt es in beiden Richtungen eine Wanderbaustelle. Von heute 20.30 Uhr bis morgen 6 Uhr sind im Laufe der Nacht mehrfach kurzfristige Sperrungen möglich. Auf der A73 Richtung Suhl liegen zwischen Lichtenfels-Nord und Untersimau Reifenteile auf der Fahrbahn. Die B19 in Meiningen ist zwischen Leipziger Straße, Dolmarstraße und Templerweg wegen Löscharbeiten nach einem Brand gesperrt. In der Nähe bitte Türen und Fenster geschlossen halten. Wir wünschen eine gute Fahrt.
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0: Thüringen und das passt zu einer schönen Sommernacht. Wir sind immer noch so bei um die 20 Grad, vielleicht sogar noch ein Tick wärmer hier und da. Und dazu kommen jetzt so langsam aber sicher die Sternchen am Himmel raus. Es wird eine sternenklare Nacht. Dazu geht es nochmal runter mit den Temperaturen. 15 bis 11 Grad heute Nacht. Also kann man hier und da nochmal gut lüften. Morgen wird es dann aber heiß bei 31 bis 34 Grad. Und am Donnerstag wird es noch heißer, aber dann kommen auch schon die ersten Hitzegewitter. Antenne Thüringen mit dem schnellsten Verkehrsservice. Frischer Unfall passiert im Saale-Holzland-Kreis. Hier ist die Straße zwischen der Ausfahrt A9 Bad Klosterlausnitz und Bad Klosterlausnitz in beiden Richtungen aktuell komplett gesperrt. Und dann nach wie vor wird in Meiningen immer noch gelöscht. Hier brennt eine Halle des ehemaligen RAW. Deshalb ist die B19 zwischen der Leipziger Straße und Freiheitsstraße aktuell gesperrt. Und Felix Jakob Winkel von der Feuerwehr Meiningen, könnt ihr schon was dazu sagen, was den Brand ausgelöst haben könnte?
1: Zum aktuellen Zeitpunkt können wir uns über die möglichen Brandursachen bzw. zum Auslösen des ganzen Geschehens nicht äußern und bzw. die Polizei hat die Ermittlungen übernommen.
0: Was müssen denn die Anwohnerinnen und Anwohner heute noch beachten?
1: Grundsätzlich ist so, die Rauchsäule ist in ganz Südthüringen zu sehen bzw. auch in Nordbayern. Es gab auch im Landkreis Rhön-Grabfeld verschiedene Fehlalarmierungen aufgrund der Rauchwolke und auch die Leitstelle des Landkreises Schmalkalden-Meiningen in Meiningen hat zahlreiche Anrufe bekommen aus dem ganzen Landkreis, also aus der Rhön, aus dem Thüringer Wald, wo man wirklich die Rauchsäule sieht und die Leute fragen, was da los ist. Wir haben eine MOVAS-Warnung, das heißt, wir haben über die ganzen einschlägigen Apps wie Nina zum Beispiel Warnungen an die Bevölkerung rausgegeben zum Schließen der Fenster, Abschalten der Klimaanlagen bis hin zum Aufenthalt im Freien vermeiden und so weiter. Zwischenzeitlich ist auch die Rauchwolke, also ich stehe ja auch hier an der Einsatzstelle, wesentlich kleiner geworden und dadurch, dass es relativ windstill ist und die Thermik das sehr nach oben treibt, hat man jetzt keine direkte Rauchwolke mehr in Meiningen, beziehungsweise man sieht das aber von weiter weg besser, weil es natürlich in höheren Luftschichten ist. Vorsorglich haben wir jetzt aktuell Messfahrten im Stadtgebiet, wo wir die Luftgüte prüfen und schauen, ob es da eine Gefährdung für die Bevölkerung gibt, was natürlich aktuell bzw. nach aktuellem Stand keine Negativmeldung gegeben hat. Das heißt, die Bevölkerung ist geschützt und wir werden weiterhin voraussichtlich bis morgen früh löschen und danach aber auch noch mit Nachlöscharbeiten weitermachen.
0: Danke, Felix Jakob Winkel von der Feuerwehr Meiningen. Also ihr habt's gehört, Türen, Fenster geschlossen halten, die Klimaanlagen aus. Die Löscharbeiten, die dauern noch bis morgen früh. Hier ist Antenne Thüringen und das ist Kygo mit Save My Love. Euch einen schönen Dienstagabend.

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8: Ich bin Uli Reitinger. Nach dem Terroranschlag am Rande des Berliner Christopher Street Days gibt es neue Hinweise auf das Motiv des Täters. Auf seinem Handy haben Ermittler ein Bekennervideo gefunden. Das haben die Bundesanwaltschaft und Innenminister Dobrindt bestätigt.
9: Auf dem Video ist ein vermummter Mann zu sehen, der Arabisch spricht. Er schwört der Terrororganisation IS die Treue. Auf dem Handy haben die Ermittler weiteres Material entdeckt. Was genau, sagen sie nicht. Nur, dass diese Dateien jetzt ausgewertet werden. Laut Bundesinnenminister Dobrindt spricht vieles dafür, dass die Aufnahmen und die Dateien tatsächlich vom mutmaßlichen Täter stammen. Parallel wird weiter über schärfere Maßnahmen gegen islamistische Gefährder diskutiert. Besonders oft fällt dabei das Stichwort elektronische Fußfessel. Zoe Tessovali, Nachrichtenredaktion.
8: Frankreich wird von einer neuen Hitzewelle getroffen. Die Feuerwehr versucht mit allen Mitteln, die an der Atlantikküste wütenden Waldbrände in den Griff zu bekommen. Teilweise lodern Brände wieder auf, weitere Campingplätze und Feriensiedlungen wurden evakuiert. Viele europäische Länder, darunter auch Deutschland, schicken Unterstützung. In Spanien feiern die Einsatzkräfte mittlerweile erhebliche Erfolge. Es gebe Licht am Ende des Tunnels, sagte Ministerpräsident Pedro Sanchez. Im Weißen Haus hat es heute gleich mehrere wichtige Treffen gegeben. US-Präsident Donald Trump empfing erst den ukrainischen Präsidenten Selenskyj und anschließend Israels Ministerpräsident Netanyahu.
10: Selenskyj war der Erste bei Trump unter Ausschluss von Presse und Öffentlichkeit. Es ging um Stärkung der ukrainischen Luftabwehr und dabei konkret um Patriot-Abfangraketen. Auch sollen die festgefahrenen Verhandlungen über ein Kriegsende wieder in Gang gebracht werden. Auch mit Netanyahu ging es um Krieg, den Iran-Krieg. Angeblich wollte Netanyahu neue Geheimdienstinformationen vorlegen, die belegen, dass der Iran weiterhin militärisch aufrüstet. Israel will, dass die USA im Iran-Krieg bei der Stange bleiben. Trump bevorzugt eine Vereinbarung. Aus den USA, Tina Eck.
8: Der Fußballweltverband FIFA will einen Teil der kommerziellen Rechte an seinen Turnieren an Investoren verkaufen und damit mehr als 4 Milliarden Dollar erlösen. Auch künftige WM-Turniere sollen dann unter dem Dach eines neuen Unternehmens organisiert werden, dessen Mehrheitseigentümer der Weltverband wäre. Der Deal könnte Berichten zufolge den Druck erhöhen, mehr WM-Teilnehmer zuzulassen und die WM häufiger als bisher auszutragen.
11: Ab morgen ist der Ventilator wieder im Dauereinsatz, denn es wird jetzt wieder heiß. Morgen schon bis zu 34 Grad maximal, dazu viel Sonnenschein. Der Donnerstag startet mit viel Sonne, dazu schaffen wir dann fast 38 Grad. Allerdings kommen dann auch abends Gewitter rein und die können ganz ordentlich werden mit Starkregen und Hagel.
12: 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Auf der A4 Richtung Dresden ist am Hermsdorfer Kreuz wegen Bauarbeiten vom 27. Juli bis 30. Juli jeweils von 4 bis 12 Uhr gesperrt. Der Verkehr wird über die Nebenfahrbahn geleitet, es staut sich. Auf der A9 zwischen Bad Berneck, Himmelkron und dem Dreieck Bayreuth-Kulmbach gibt es in beiden Richtungen eine Wanderbaustelle. Von heute 20.30 Uhr bis morgen 6 Uhr sind dort im Laufe der Nacht mehrfach kurzfristige Sperrungen möglich. In Meiningen ist die B19 Dolmarstraße zwischen Leipziger Straße und Freiheitsstraße in beiden Richtungen wegen eines Brenns- und Löscharbeiten gesperrt. Wir wünschen eine gute Fahrt.
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0: Ein schöner Sommerferientag geht zu Ende und der wird auch noch schöner, denn es kommt eine sternenklare Nacht. Also falls ihr länger wach bleiben könnt, dann lohnt sich das bestimmt mal hochzuschauen. Dazu sind die Temperaturen wirklich angenehm. Es braucht fast ein Jäckchen heute Abend, denn so langsam geht's Richtung 20 und noch ein Tick tiefer dann in der Nacht. Morgen haben wir dann wieder einen schönen Sonnentag, dazu aber wirklich dieses Mal heiße Temperaturen, 31 bis 34 Grad maximal. Der Donnerstag dann erstmal wieder schön, aber dann kann es am Nachmittag und abends vor allem gewittern, auch mit Starkregen, und dazu ist es heiß.
1: 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Auf der A4 Richtung Dresden ist am Hermsdorfer Kreuz wegen Bauarbeiten bis zum 30. Juli täglich von 4 bis 12 Uhr gesperrt. Der Verkehr wird über die Nebenfahrbahn geleitet, aktuell staut es sich. Auf der A9 zwischen Bad Berneck, Himmelkron und dem Dreieck Bayreuth, Kulmbach gibt es in beiden Richtungen eine Wanderbaustelle. Von heute 20.30 Uhr bis morgen 6 Uhr sind im Laufe der Nacht mehrfach kurzfristige Sperrungen möglich. Auf der A73 Richtung Suhl zwischen Hirscheid und Bamberg Süd ist die Standstreifenblockierung beseitigt. In Meiningen ist die B19 Dolmarstraße zwischen Leipziger Straße und Freiheitsstraße in beiden Richtungen wegen eines Brenns- und Löscharbeiten gesperrt. Wir wünschen eine gute Fahrt.
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9: Ich bin Uli Reitinger. Nach dem Terroranschlag am Rande des Christopher Street Days in Berlin hat die Polizei auf dem Handy des Attentäters Abdul B. ein Bekennervideo gefunden. In dem Video sei zu sehen, wie eine vermummte Person, vermutlich eben der Tatverdächtige, einen Treueschwur auf die Terrororganisation Islamischer Staat leiste, heißt es von der Bundesanwaltschaft. Der mutmaßliche Täter wurde zuvor vom LKA eng observiert. Er soll sich unauffällig verhalten haben. Während die Einsatzkräfte in Spanien bei den Waldbränden erste Erfolge melden, bleibt die Lage in Frankreich angespannt. In Bordeaux mussten erneut tausende Menschen in Sicherheit gebracht werden. Und Experten warnen jetzt schon vor weiteren Waldbränden im August.
10: In Frankreich westlich von Bordeaux bleibt die Lage tatsächlich weiter angespannt. Mit der Hitze und der Trockenheit sind heute etliche Feuer wieder neu aufgeflammt. Die Einsatzkräfte kämpfen nun auf Hochtouren dagegen, dass sie keine neuen Flächen fressen. Bisher ist das ganz gut gelungen. Sicherheitshalber mussten auch einige Campingplätze und Touristenunterkünfte geräumt werden. Etwa 4000 Menschen sind davon betroffen. Aus Lesch, Rache Sommer.
9: Die Pilotengewerkschaft Vereinigung Cockpit hat ihren jährlichen Flughafencheck veröffentlicht. Das Ergebnis: Der Flughafen München ist wieder der sicherste in Deutschland. Dafür wurde in der bayerischen Landeshauptstadt auch einiges getan.
11: Mit dauerhaft beleuchteten Zufahrten an Start- und Landebahnen hat der Münchner Flughafen die Piloten überzeugt und damit den Flughafen Leipzig auf Platz 2 verdrängt. Die dauerhafte Beleuchtung sei ein wichtiges Mittel, um Zusammenstöße zu vermeiden. Viele Flughäfen würden da aber aus Kostengründen drauf verzichten. Insgesamt seien aber alle Flughäfen in Deutschland sicher genug für den Passagierbetrieb. Den letzten Platz in der Auswertung der Pilotengewerkschaft belegt der Flughafen Rostock-Lage. Die Piloten kritisieren, dass sie hier nicht zu Sicherheitsbesprechungen eingeladen werden. Fiona Reinhardt, Nachrichtenredaktion.
9: Angesichts der schwachen Konjunktur in Deutschland steigt die Zahl der Unternehmen, die ihr Angebot an Ausbildungsplätzen verringern. Zugleich fällt es Betrieben häufig schwer, die vorhandenen Lehrstellen mit passenden Bewerbern zu besetzen. Das sind wesentliche Ergebnisse der jüngsten DIHK-Ausbildungsumfrage, an der sich rund 14.000 Unternehmen beteiligt haben. Fast jedes dritte Unternehmen reduziert demnach das Ausbildungsangebot.
4: Also heute Nacht nochmal alles aufreißen und dann morgen früh alles dicht machen, denn morgen wird's wieder heiß. Mit den Temperaturen geht's dann über 30 Grad, dazu viel, viel Sonnenschein. Und am Donnerstag wird's sogar noch heißer, bis zu 38 Grad. Es scheint erstmal die Sonne, aber zum Nachmittag können dann auch schon die ersten Hitzegewitter reinkommen und dann kracht's ordentlich.
12: 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Auf der A4 Richtung Dresden ist am Hernsdorfer Kreuz wegen Bauarbeiten bis zum 30. Juli täglich von 4 bis 12 Uhr gesperrt. Der Verkehr läuft über die Nebenfahrbahn, aktuell staut es sich. Auf der A9 zwischen Bad Berneck, Himmelkron und dem Dreieck Bayreuth, Kulmbach gibt es in beiden Richtungen eine Wanderbaustelle. Von heute 20.30 Uhr bis morgen 6 Uhr kann es dort in der Nacht mehrfach zu kurzfristigen Sperrungen kommen. Auf der A73 Richtung Suhl zwischen Coburg und Eisfeld Süd steht ein kaputtes Auto.

0: Außerdem sind dort Personen auf der Fahrbahn. In Meiningen ist die B19, die Dolmarstraße, zwischen Leipziger Straße und Freiheitsstraße in beiden Richtungen wegen eines Brands und Löscharbeiten gesperrt. Wir wünschen eine gute Fahrt.
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0: Ab morgen ist der Ventilator wieder im Dauereinsatz, denn es wird jetzt wieder heiß. Morgen schon bis zu 34 Grad maximal, dazu viel Sonnenschein. Der Donnerstag startet mit viel Sonne, dazu schaffen wir dann fast 38 Grad. Allerdings kommen dann auch abends Gewitter rein und die können ganz ordentlich werden mit Starkregen und Hagel.
1: 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Auf der A4 Richtung Dresden ist am Hermsdorfer Kreuz wegen Bauarbeiten von Sonntag 27. Juli bis Mittwoch 30. Juli jeweils von 4 bis 12 Uhr gesperrt. Der Verkehr wird über die Nebenfahrbahn geleitet, dort staut es sich. Auf der A9 zwischen Bad Berneck, Himmelkron und dem Dreieck Bayreuth-Kulmbach gibt es in beiden Richtungen eine Wanderbaustelle. Von heute 20.30 Uhr bis morgen 6 Uhr sind dort im Laufe der Nacht mehrfach kurzfristige Sperrungen möglich. In Meiningen ist die B19 Dolmarstraße zwischen Leipziger Straße und Freiheitsstraße in beiden Richtungen wegen eines Brenns und der Löscharbeiten gesperrt. Wir wünschen eine gute Fahrt.
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9: Ich bin Uli Reitinger. Nach dem Anschlag am Rande des Christopher Street Days in Berlin ist die Debatte um mögliche politische Konsequenzen in vollem Gange. Die CSU hat die Einführung elektronischer Fußfesseln für Gefährder ins Gespräch gebracht.
10: Mehr als 400 islamistische Gefährder hat das Bundeskriminalamt bundesweit ausgemacht. Die CSU würde diesen Personenkreis am liebsten per elektronischer Fußfessel überwachen. Die Chancen auf Zustimmung vom Koalitionspartner SPD stehen gut. CSU-Landesgruppenchef Hoffmann hält Fußfesseln jedenfalls für praktischer als Präventivhaft, denn diese, so sagt er, sei nur schwer umsetzbar. Sein Parteichef Söder will prüfen lassen, ob bei Gefährdern nicht grundsätzlich früher das Erwachsenenstrafrecht angewendet werden kann. Und er will ihnen den Führerschein entziehen. Thomas Bleskin, Nachrichtenredaktion.
9: Angesichts einer neuen Hitzewelle in Frankreich versucht die Feuerwehr mit allen Mitteln, die an der Atlantikküste wütenden Waldbrände in den Griff zu bekommen. Während der größere der beiden Brände bei Bordeaux punktuell wieder aufloderte und zur Evakuierung tausender weiterer Touristen führte, bekam die Feuerwehr den flächenmäßig kleineren Brand südwestlich von Bordeaux unter Kontrolle. Dort konnten 15.000 Evakuierte zurück in ihre Häuser. Die Organisatoren vom Jugendwort des Jahres haben die 10 Begriffe verkündet, aus denen junge Menschen ihre 3 Favoriten auswählen können. Bis zum 20. August haben sie dafür Zeit.
11: Eltern und Lehrer dürften den ein oder anderen Begriff schon mal gehört haben. Die Zahlenfolge 6-7 passt eigentlich immer, inklusive der abwägenden Handbewegung. Wer Crash-Out geht, verliert komplett die Fassung. Und wenn etwas Peak ist, ist es der absolute Höhepunkt. Junge Menschen entschuldigen sich heute auch schon mal mit dem Begriff Schere und finden Dinge super. Auch die virale Songzeile Du bist gut genug zählt zu den Kandidaten. Wenn etwas mehr als gut genug, sondern richtig stabil ist, dann ist es in der Jugendsprache gute Käse. Thomas Bremser, Nachrichtenredaktion.
9: Der Fußball-Weltverband FIFA will einen Teil der kommerziellen Rechte an seinen Turnieren an Investoren verkaufen und damit mehr als 4 Milliarden Dollar erlösen. Auch künftige WM-Turniere sollen dann unter dem Dach eines neuen Unternehmens organisiert werden, dessen Mehrheitseigentümer der Weltverband wäre. Ein solcher Deal könnte den Druck erhöhen, das Teilnehmerfeld einer WM weiter auszubauen oder die WM häufiger als bisher auszutragen.
12: 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Auf der A4 Richtung Dresden ist am Hermsdorfer Kreuz wegen Bauarbeiten von Sonntag 27. Juli bis Mittwoch 30. Juli jeweils von 4 bis 12 Uhr gesperrt. Der Verkehr wird über die Nebenfahrbahn geleitet, aktuell staut es sich. Auf der A9 zwischen Bad Berneck, Himmelkron und dem Dreieck Bayreuth-Kulmbach gibt es in beiden Richtungen eine Wanderbaustelle. Von heute 20.30 Uhr bis morgen 6 Uhr sind im Laufe der Nacht mehrfach kurzfristige Sperrungen möglich. In Meiningen ist die B19 Dolmarstraße zwischen Leipziger Straße und Freiheitsstraße in beiden Richtungen wegen eines Brands und Löscharbeiten gesperrt. In Leipzig müsst ihr auf der B2 und B87 zwischen Lagerhofstraße und Brandenburger Straße, zwischen Mecklenburger Straße und der B6 wegen einer Ölspur vorsichtig sein. Wir wünschen eine gute Fahrt.

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Auf der A4 Richtung Dresden ist am Hermsdorfer Kreuz wegen Bauarbeiten von Sonntag bis Mittwoch jeweils von 4 bis 12 Uhr gesperrt. Der Verkehr wird über die Nebenfahrbahn geleitet, es staut sich. Auf der A9 zwischen Bad Berneck, Himmelkron und dem Dreieck Bayreuth, Kulmbach gibt es in beiden Richtungen eine Wanderbaustelle. Seit gestern 20.30 Uhr bis heute 6 Uhr kommt es mehrfach zu kurzfristigen Sperrungen. Auf der A38 Richtung Leipzig an der Auffahrt Leinefelde-Worbis ist Vorsicht nötig. Dort ist eine Person auf der Fahrbahn. In Meiningen ist die Dolmarstraße zwischen Leipziger Straße und Freiheitsstraße in beiden Richtungen wegen eines Brandes und Löscharbeiten gesperrt. In Leipzig gibt es auf der B2 und B87 zwischen Lagerhofstraße, Brandenburger Straße, Mecklenburger Straße und der

0: B6 eine Ölspur. Wir wünschen eine gute Fahrt.
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7: Ich bin Uli Reitinger. Nach dem Terroranschlag am Rande des Berliner Christopher Street Days gibt es neue Hinweise auf das Motiv des mutmaßlichen Täters. Auf seinem Handy haben Ermittler ein Bekennervideo gefunden. Das haben die Bundesanwaltschaft und Innenminister Dobrindt bestätigt.
8: Auf dem Video ist ein vermummter Mann zu sehen, der Arabisch spricht. Er schwört der Terrororganisation IS die Treue. Auf dem Handy haben die Ermittler weiteres Material entdeckt. Was genau, sagen sie nicht. Nur, dass diese Dateien jetzt ausgewertet werden. Parallel wird weiter über schärfere Maßnahmen gegen islamistische Gefährder diskutiert. Besonders oft fällt dabei das Stichwort elektronische Fußfessel. Zoe Tessovali, Nachrichtenredaktion.
7: Frankreich wird von einer neuen Hitzewelle getroffen. Die Feuerwehr versucht mit allen Mitteln, die an der Atlantikküste wütenden Waldbrände in den Griff zu bekommen. Teilweise lodern Brände wieder auf, weitere Campingplätze und Feriensiedlungen wurden evakuiert.
9: Hitze, Trockenheit und Wind kommen heute auf Westfrankreich zu und machen den Einsatzkräften Sorgen. Sie fürchten, dass auf schon verbrannten Flächen heute wieder etliche Feuer ausbrechen könnten. Zahlreiche Stellen im Wald wurden daher gerodet, um

0: Flammen keinen neuen Fraß liefern zu können. Einige andere können dennoch aufatmen. In 3 Kommunen dürfen evakuierte Anwohner nach Hause. Voraussetzung ist aber, dass sie eine Notfalltasche und ihr Handy bereithalten, um im Fall der Fälle schnell wieder fliehen zu können. Aus Bordeaux, Rache Sommer.
1: Das Bundeskabinett will heute die umstrittenen Reformpläne zum Erneuerbare-Energien-Gesetz auf den Weg bringen. Wirtschaftsministerin Reiche will bei der Förderung erneuerbarer Energien Kosten senken. So soll es für neue, kleine Solaranlagen auf dem Hausdach ab 2027 keine dauerhafte Förderung mehr geben. Außerdem bekommen die Betreiber von neuen Solar- und Windkraftanlagen in bestimmten Gegenden in Zukunft geringere Ausgleichszahlungen, wenn diese Anlagen wegen einer drohenden Netzüberlastung zeitweise abgeschaltet werden müssen. Erstmals seit Beginn des Iran-Kriegs hat US-Präsident Trump den israelischen Ministerpräsidenten Netanyahu im Weißen Haus empfangen. Unterschiedliche Interessen im Krieg hatten zuletzt Risse in der Beziehung der engen Verbündeten offenbart. Unmittelbar vor Netanyahu empfing Trump den ukrainischen Präsidenten Zelensky. Trumps Sprecherin schrieb nachher auf X, beide Treffen verliefen positiv und produktiv.
2: 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Auf der A4 Richtung Dresden ist am Hernsdorfer Kreuz wegen Bauarbeiten bis zum 30. Juli täglich von 4 bis 12 Uhr gesperrt. Der Verkehr wird über die Nebenfahrbahn geleitet, es staut sich. Auf der A9 zwischen Bad Berneck, Himmelkron und dem Dreieck Bayreuth, Kulmbach gibt es in beiden Richtungen eine Wanderbaustelle. Bis heute 6 Uhr kommt es dort mehrfach zu kurzfristigen Sperrungen. In Meiningen ist die B19 Dolmarstraße zwischen Leipziger Straße und Freiheitsstraße in beiden Richtungen wegen eines Brenns- und Löscharbeiten gesperrt. In Leipzig müsst ihr auf der B2 und B87 zwischen Mecklenburger Straße und der B6 auf der Lagerhofstraße bis Brandenburger Straße wegen einer Ölspur vorsichtig fahren. Wir wünschen eine gute Fahrt.
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0: Endriel und die anderen haben ihr Ziel erreicht. Ein verborgenes Bauwerk an der rauen Nordküste. Hier finden sie einen zeitlosen Sarkophag. Eine Maschine, in der sich Kais sterbender Mentor quasi in einem Winterschlaf befindet. Die Maschine verlangsamt sein Altern, doch sie kann es nicht aufhalten. Kai drängt die anderen, den Sarkophag auf die Korona zu bringen und zu einem geheimen Nexus-Portal zu fliegen, damit er seinen Mentor zur letzten Ruhe nach Terra bringen kann, wie versprochen. Doch als sie zurück an die Oberfläche kommen, stehen die Friedenswächter zu ihrem Empfang bereit. Endriel, Kai und die anderen werden zusammen mit dem Sarkophag an Bord der Dragulia gebracht. Hier zwingt man Kai, den Sarkophag zu öffnen. Die Friedenswächter, Endriel und ihre Crew sehen den letzten der Shayang, ein uraltes Wesen an der Schwelle des Todes. Telios lässt den Sarkophag hinter einem Kraftfeld versiegeln und spricht mit Kai und Endriel unter vier Augen. Endlich erfährt er die ganze Geschichte um Kai und seinen Mentor und ihm wird klar, warum der Kult ihn sucht. Kai fleht Telios an, Yunnan nach Terra geleiten zu dürfen. Er gibt sein Wort, dass er sich anschließend den Behörden stellen wird.
1: Ihr Meister ist möglicherweise der letzte Shayang auf Kenlin. Warum haben Sie nicht von Anfang an den Orden und den Gouverneur informiert?
2: Was? Sie wissen doch genau, wie ich über Sylravan denke, Admiral.
1: Glauben Sie allen Ernstes, Sylravan würde ihm irgendetwas antun?
2: Das glaube ich nicht. Ich weiß es. Der Gouverneur dient nicht länger den Interessen der Hohen Völker, Admiral. Und Sie wissen das auch. Sie trauen sich nur nicht, es sich einzugestehen.

0: Thelios setzte sich wieder, lehnte sich zurück und legte die Fingerspitzen aneinander. Doch er sagte nichts. »Noch etwas, Admiral. Sie wissen, dass sich unter Ihrer Mannschaft Mitglieder des Schattenkults befinden?« Thelios nickte. »Dessen bin ich mir bewusst.« Kai fragte sich, wie der Mann so ruhig bleiben konnte. »Sie werden Ihre Leute über Yunnan informieren. Sie werden alles tun, um ihnen die Finger zu bekommen.« Thelios lächelte mit einer Gelassenheit, die er nicht wirklich empfand, und berichtete seinem Gegenüber von den Sicherheitsvorkehrungen, die er nach dem letzten Desaster getroffen hatte. »Beim ersten Mal hatten Sie das Überraschungsmoment auf Ihrer Seite. Aber diesmal sind wir vorbereitet. Sie würden es nicht wagen, uns offen anzugreifen.« Kais Schultern sanken herab. »Sie unterschätzen den Kult, Admiral. Wenn Sie Yunnan und mir helfen wollen, dann sollten Sie es jetzt tun, bevor es zu spät ist.« »Ich würde Ihnen gern helfen, Bürger Novus, aber ich habe immer noch meine Befehle. Ich werde den Gouverneur über alles in Kenntnis setzen. Er wird es verstehen. Glauben Sie mir.« Kai schüttelte den Kopf, wobei er humorlos lächelte. »Das glauben Sie ja selbst nicht, Admiral.« »Und damit hast du leider recht«, dachte Thelios. »Bin ich so einfach zu durchschauen?«
1: »Syl Ravan wird ihn umbringen. Warum begreifen Sie das nicht?«
0: »Ja, das reicht.« Thelios stand auf und zog seine Uniform zurecht. »Sie haben Ihren Standpunkt klar gemacht, Bürger Novus. Man wird Sie jetzt zu den anderen bringen. Ich werde Sie später über den weiteren Verlauf in Kenntnis setzen.« Kai wollte noch etwas sagen, doch er schloss den Mund wieder, ohne ein Wort herausgebracht zu haben. Als Novus weggebracht worden war, öffnete der Admiral den kodierten Kanal zum Gouverneur. Sekunden später materialisierte sich die Kupfermaske im Geisterkubus, umgeben von blauem Nebel. Schwarze Glasaugen starrten ihn an. Thelios bekam eine Gänsehaut.
2: »Wir hören, Admiral.«
0: »Exzellenz, wir haben den Jungen sowie Endriel Nagun und ihr Schiff in unserem Gewahrsam.« Die Maske reagierte nicht, doch die Runen an ihren Rändern schienen ein wenig schneller zu pulsieren.
2: »Ausgezeichnet.«
0: »Allerdings ist da noch etwas, das Sie wissen sollten.«
3: »Soll ich es tun?«, fragte er sich. »Es ist die einzige Chance, Gewissheit zu bekommen.«
0: In weniger als 30 Worten berichtete er von dem zeitlosen Sarkophag und dessen Inhalt. »Was soll mit dem Shayang geschehen, Exzellenz?« Die falschen Augen der Maske waren wie bodenlose Abgründe.
2: »Lassen Sie ihn in der antientropischen Stasis, Admiral. Sie persönlich werden Kai Novus und den Shayang unverzüglich zu uns nach Tiriam bringen. Wir dulden keine Verzögerung.«
0: »Was wird mit Ihnen geschehen, Exzellenz?« Da erlosch die Projektion und ließ den Admiral allein. Dennoch hatte Thelios seine Antwort erhalten. Aus seinen Zweifeln war Gewissheit geworden. Reglos blieb er vor dem schwebenden Kubus stehen. Er betrachtete sein erschöpftes Gesicht, das sich in dem Kristall widerspiegelte. Sein Herz und sein Verstand führten einen erbitterten Krieg miteinander. Er wusste, dass der Junge unschuldig war, und er wollte ihm helfen. Aber die Konsequenzen. Scheiß auf die Konsequenzen. Wut kochte in ihm hoch und durchbrach die Verzweiflung, die ihn gepackt hatte. Er konnte weder der eigenen Mannschaft trauen, noch dem Gouverneur, vielleicht nicht einmal sich selbst. Aber es wurde Zeit, etwas zu unternehmen.
4: »Admiral Thelios?«
0: Shi'ars Stimme riss ihn aus seinen Gedanken. Er hatte den Kubus noch nicht deaktiviert, und die grünen Katzenaugen seiner ersten Offizierin sahen ihn an. Ihre Pupillen waren zu dünnen Strichen zusammengezogen, ihre Ohren zuckten. Sie war offensichtlich besorgt. »Was gibt es, Shia?« fragte er, obwohl er die Antwort zu kennen glaubte.
4: »Admiral, aus dem Süden nähern sich 4 Schiffe unserer Position. Ich brauche sie auf der Brücke.«
0: Thelios nickte und scheuchte dann den Kubus mit einer Hand.

0: Bewegung zurück zur Decke. Also dann. Sein Magen gefror zu einem Eisklumpen. Es geht los. Diesmal hatte der Admiral davon abgesehen, seine Gefangenen in einer Hochsicherheitszelle unterzubringen. Während er mit Kai sprach, brachte eine Weißmantel-Eskorte seine Gäste in einem Raum auf demselben Deck unter. Es war ein mittelgroßer Holzkasten ohne Fenster, gesichert von einer Stahltür. Links von der Tür lagen Sitzkissen. Rechts stand ein niedriger Tisch. Endriel fand es fast gemütlich. Fast. Der Admiral vertraute ihnen sogar genug, ihnen die Fesseln abnehmen zu lassen. Allerdings wurde von außen ein tragbarer Kraftfeldgenerator aufgestellt. Zu eurer eigenen Sicherheit. Und zusätzlich hatte Telios zwei Wächter abkommandiert.
1: Ich glaube nicht, dass sie zum Kult gehören, hatte Keru der besorgten Endriel erklärt. Aber ich kann mich auch täuschen. Die Minuten krochen dahin.
0: Kai kehrte nicht zurück und die Anspannung der Mannschaft der Corona wuchs von Sekunde zu Sekunde, bis sie unerträglich wurde. Endriel wanderte unaufhörlich auf und ab. Xea und Miko hatten sich auf die Kissen gesetzt. Ihre Blicke folgten dem Kapitän. Keru lehnte mit versteinertem Löwengesicht neben der Tür und Nelen starrte zur Decke. Hin und wieder hörte man sie leise seufzen. Das Summen des Kraftfelds mischte sich mit ihrem Flügelschlag und Endriels ungeduldigen Schritten auf dem Holzparkett.
2: »Wir sollten froh sein, dass es die Friedenswächter sind, die uns gefunden haben, und nicht die Leute vom Kult«,
0: brach Xea das Schweigen. Keru brummte höhnisch.
3: »Das ist in diesem Fall genau das Gleiche.«
4: »Das kann noch nicht so lange dauern«, murmelte Endriel.
0: Sie sah Miko an, doch der zuckte nur hilflos mit den Achseln. Ihr war klar, dass dies ihre letzte Chance war, Hilfe von Andart Helios zu bekommen. Doch wenn er noch mehr Zeit verlor, würden die Schatten zuschlagen. Und sie saßen hier drin wie auf dem Silbertablett.
3: »Setz dich endlich hin, verflucht«, schnaubte Keru. »Dein Herumgerenne bringt uns gar nichts.«
0: Endriel stieß einen Seufzer aus und setzte sich zwischen Xea und Miko. Sie verbarg ihr Gesicht in den Händen. Doch als ihr klar wurde, wie viel Verzweiflung diese Geste ausdrückte, sah sie auf. Sie war der Kapitän. Letzten Endes war sie es, die die anderen in diesen Schlamassel hineingeritten hatte. Also sollte sie wenigstens mit gutem Beispiel vorangehen und einen unerschütterlichen Eindruck machen. Sie hätte nur gern gewusst, wie.
5: »Was werden die mit uns machen, Kapitän?«
0: Miko massierte abwesend sein rechtes Handgelenk, wo die Fesseln rote Striemen hinterlassen hatten. Endriel drehte sich in seine Richtung und sah die Verzweiflung in seinen Augen. Diesmal war sie es, die hilflos mit den Achseln zuckte.
5: »Sie werden uns zurück nach Teriam bringen«, antwortete sie, »sofern Andar sich dagegen entscheidet, uns zu helfen und seinem Herrn und Meister weiterhin hörig bleibt.«
6: »Aber ich kann nicht zurück nach Teriam. Meine Eltern...«
0: Sie legte ihm eine Hand auf den Arm.
4: »Mach dir keine Sorgen, Miko. Egal, was passiert, ich werde nicht zulassen, dass du wieder zu diesen Ungeheuern geschickt wirst.«
0: Er lächelte erleichtert, als glaubte er wirklich, dass sie sich erfolgreich der Autorität der Friedenswächter entgegenstellen konnte. Nelen flatterte zu dem kleinen Fenster in der Tür.
4: »Kai, komm zurück«,
0: verkündete sie. Reflexartig fuhr Endriel auf.
4: »Ist Andar bei ihm?« »Nee.«
0: Nelen schüttelte bekümmert den Kopf, während sie zu ihrer Freundin schwirrte.
4: »Er ist allein. Abgesehen von seinem Wächter natürlich.«
0: Kurz darauf wurde das Kraftfeld deaktiviert und die Stahltür öffnete sich quietschend. Kai betrat den Raum. Er sah nicht glücklich aus. Noch bevor er etwas sagen konnte, hatten die Weißmäntel von außen bereits wieder die Tür geschlossen und die Lichtbarriere aufgebaut.
4: »Und?«
0: fragte Endriel.
4: »Was ist nun?«
7: »Ich habe ihm alles gesagt. Er hat mir gut zugehört, denke ich.«
0: Xea hob ihren Schädel.
2: »Aber ob er uns hilft, hat er nicht deutlich gemacht.«
0: Kai schüttelte den Kopf und erklärte, dass Telios zuallererst den Gouverneur über alles in Kenntnis setzen würde und sie später über den Ausgang des Gesprächs informieren wollte.
4: »Scheiße«,
0: fluchte Endriel. Sie sank auf ein Sitzkissen.
4: Anda, du

0: verfluchter Dickschädel.
1: Ich bin gespannt, wer das Rennen macht, brummte Kero. Die Schatten oder der Gouverneur?
0: Hör auf damit, tadelte Xea ihn. Die Lage ist ernst genug.
2: Kero verschränkte die Arme.
1: Was glaubst du, versuche ich euch die ganze Zeit zu sagen?
0: Das war's dann wohl.
2: Endriel massierte sich die Augen.
0: Alles umsonst.
2: Kai setzte sich neben sie. Sie sah ihn an. Tu es. Sag es ihm endlich.
0: Kai?
2: Schon gut, sagte er und streichelte ihr den Rücken. In seinen Augen glitzerten Tränen. Schon gut. Endriel folgte ihrem Herzen. Sie lehnte ihren Kopf an seine Schulter und sog seinen Duft ein. Er wiederum legte seinen Arm um sie.
0: Alles umsonst,
2: flüsterte sie mit geschlossenen Augen.
3: Fordern die sofortige Übergabe von Kai Novus und dem Sarkophag, verkündete eine geisterhaft verzerrte Stimme über den Hauptkubus, als Admiral Telios die Brücke betrat. Doch das Artefakt blieb leer. Sollten sie unserer Aufforderung nicht nachkommen, werden wir das Feuer auf ihre Schiffe eröffnen. Ich wiederhole.
2: Shi'ar erwartete Telios. Reshma War, die Pilotin, und der Kommunikationsoffizier Nenruel saßen hinter ihren Konsolen und lauschten angespannt, während die Kultisten ihre Forderungen immer wieder wie eine Litanei wiederholten.
3: Werden wir das Feuer auf ihre Schiffe eröffnen?
1: Bericht,
2: forderte Telios. Es sind 4 Schiffe, Admiral. Sie kommen aus Richtung Süden, antwortete Nenruel, ohne von seinen Instrumenten aufzusehen. Sie sind bewaffnet und haben die Sonnenaugen aktiviert. Sie verlangsamen ihren Schub. Distanz zur Dragulia 22 Kilometer. Korrigiere, 21 Kilometer. Distanz nimmt weiter ab. Telios trat zu Shi'ar hinter die Hauptkonsole und starrte durch die Aussichtskuppel. Er erkannte sofort die Antriebsflammen der feindlichen Schiffe, die in der Nacht brannten wie ein Schwarm blauer Kometen.
3: An die Dragulia! Wir fordern die sofortige Übergabe von Kai Novus und dem Sarkophag. Oder wir werden das Feuer eröffnen,
2: zischte die körperlose Stimme unbeirrt aus dem Hauptkubus. Die Kapitäne Kwudal, Genrika und Sron gingen bereits auf Abfangkurs. Zu beiden Seiten und von oben jagten ihre weißen Schiffe an der Dragulia vorbei, wie Raubvögel, die einen Drachen überholten. Telios öffnete einen Kanal.
1: Hier spricht Admiral Andar Telios. Ich rate Ihnen dringend davon ab, weiterzufliegen. Andernfalls werden wir Sie in Stücke schießen.
3: Pfeifen Sie Ihre Wachhunde zurück, Telios, ertönte die körperlose Stimme. Oder es wird ein Blutbad geben.
1: Sie können mich mal, gab der Admiral zurück.
2: Dann nahm er Kontakt mit den Kapitänen der Eskorte auf.
1: An alle Schiffe! Feuer eröffnen!
2: Vor der Brückenkuppel entbrannte ein Gewitter aus roten Blitzen. Sämtliche Schiffe hüllten sich in wabernde Kraftfelder und verwandelten sich in bizarre Vögel aus Purpurkristall. Der Admiral verband sich mit den Waffentürmen der Dragulia. Das da draußen war kein fairer Kampf. 3 Ordensschiffe gegen 4 feindliche Maschinen. Sie brauchten Unterstützung vom Flaggschiff.
1: Achtung, Bordschützen, rief er. Feuer auf fremde Schiffe eröffnen!
2: Keine Antwort.
1: Ich wiederhole, Bordschützen, Feuer auf fremde Schiffe eröffnen!
2: Der Befehl verging wieder ungehört. Verflucht!
1: Den Schild hoch!
2: Wies Telios Reshma War an, doch die Draxyl reagierte nicht.
1: Haben Sie nicht gehört? Sie sollen den verdammten Schild hochfahren!
2: Er sah mit an, wie Reshma War und Nenruel sich von ihren Konsolen wegdrehten und ihre Schwerter zogen. Beide, die Draxyl und der Mensch, grinsten ihn siegessicher an. Hinter ihnen tobte das rote Blitzgewitter der Luftschlacht.
1: So ist das also.
2: Telios bedachte die beiden mit einem grimmigen Blick.
1: Meuterei.
2: Plötzlich drückte ihm jemand den spitzen Fokuskristall eines Sonnenauges in den Nacken. Er erstarrte.
4: Sie hätten tun sollen, was man von ihnen verlangt,
2: schnurrte Shi'ar hinter seinem Rücken.
4: Wie auch immer. Es war ihr letzter Fehler. Und jetzt keine.

0: Bewegung, Admiral. Das wäre nicht sehr gesund für Sie.
1: Telios hob seine Hände und schloss die Augen. Nicht einmal Sie.
0: Ihr erster Fehler war Ihre Vertrauensseligkeit.
1: Die Skria amüsierte sich offenbar köstlich.
0: Sie sollten meinen Leuten besser geben, wonach sie verlangen. Wir möchten überflüssiges Blutvergießen vermeiden, wissen Sie?
1: Telios war zu keiner Antwort fähig. Obwohl er geglaubt hatte, konnte er den Schrecken nicht so leicht überwinden. Er hatte in Shi'ar seine Nachfolgerin gesehen. Sie war 3 Jahre lang seine Schülerin gewesen. Anscheinend bin ich kein guter Lehrer gewesen.
2: Wie lange schon, Shi'ar?
0: Lange genug, um ihr Vertrauen zu erschleichen. Leider haben wir erst vor wenigen Minuten den Befehl zur Übernahme ihres hübschen Schiffs erhalten. Die Dragulia steht ab sofort unter unserer Kontrolle.
2: Ich nehme an, Ihre Leute sitzen in den Geschütztürmen?
0: Sehr scharfsinnig,
1: schnurrte Shi'ar dicht neben seinem Ohr. Unvermittelt wurde ihr Ton kalt wie Eis.
0: Und jetzt hören Sie endlich auf zu quatschen und tun, was man von Ihnen verlangt. Rufen Sie Ihre Leute zurück, oder ich brenne Ihnen ein Loch in Ihr verweichlichtes Rückgrat.
1: Telios nickte knapp, während er Rishma war und Nenrul beobachtete, die langsam näher schlichen.
2: Tun Sie es. Ich habe nichts mehr zu verlieren.
0: Mit Vergnügen, sagte Shi'ar.
1: Er hörte ein leises Klicken, als sie abdrückte. Doch nichts geschah.
0: Was zum...
1: Die Sekunde ihrer Verwirrung ausnutzend, wirbelte Telios herum. Er trat Shi'ars Beine weg, riss ihr den Metallstab aus den Pranken und schlug die Waffe wie einen Knüppel gegen ihren fellüberzogenen Nacken. Shi'ar wurde gegen die rückwärtige Wand geschleudert, wo sie ächzend zu Boden sank. Ihre Mitverschwörer hetzten sofort auf Telios zu und schwangen ihre blitzenden Klingen. Ohne sie aus dem Auge zu lassen, riss er seine Jacke auf, deaktivierte den Störsender, den er um seinen Oberkörper geschnallt hatte, und die Energiezellen des Sonnenauges fuhren summend hoch. Rishma war, stand unverkennbar unter dem Einfluss von Silberfeuer. Die grünhäutige Draxyl sprang mit einem Satz auf die Hauptkonsole, holte aus. Telios riss den Stab hoch und feuerte eine Lanze roten Lichts in ihre Brust, die sie von der Konsole schleuderte und auf den Holzboden schmetterte. Ihr Sakedo landete klirrend neben ihr, während ihr Körper von unkontrollierten Zuckungen geschüttelt wurde. Telios fuhr herum. Nenrul war noch 2 Schritte von ihm entfernt und erklomm bereits die Stufen zum Podest der Hauptkonsole. Der junge Mensch hielt das Schwert in beiden Händen.
3: »Machen Sie keine Dummheiten, Telios! Die halbe Besatzung gehört zu uns! Sie haben nicht die geringste Chance, lebend von diesem Schiff zu entkommen!«
1: Als ihn eine Lichtsalve direkt ins Herz traf, verlor er die Kontrolle über seine Beine und stolperte die Stufen zurück. Er versuchte für einen Moment die Balance zu halten und stürzte schließlich. Mit zuckenden Gliedmaßen blieb er liegen. Dann verlor er das Bewusstsein und erschlaffte. Das Sonnenauge noch kampfbereit in Händen, starrte Telios auf den ohnmächtigen Leutnant. Er spürte den Film von Angstschweiß auf seiner Stirn. Die Waffe war auf niedrigste Stufe gestellt. Der kurze Energieimpuls würde Nenrul und die Draxyl für einige Stunden lahmlegen. Der Störsender blockierte Energiewaffen innerhalb eines Radius von 2 Metern, hätte ihn aber nicht vor einem Strahl aus größerer Entfernung geschützt. Glücklicherweise hatten Rishma War und Nenrul nur ihre Sakedo gehabt.
0: Mein Kompliment, Admiral.
1: Er wirbelte herum. Shi'ar rappelte sich langsam wieder an der Wand auf. Ihre blendend weiße Tunika war zerknittert. Sie hielt sich den Hinterkopf und betrachtete dann das Blut an ihren Fingerspitzen. Ihre Zähne waren zu einem anerkennenden Grinsen gebleckt, als sie den Störsender am Oberkörper des Admirals sah.
0: Kein schlechter Trick.
2: Die Vorteile der Paranoia.
1: Für eine Sekunde starrten sich der Admiral und seine erste Offizierin wortlos an.
2: Warum, Shi'ar?
1: Ihre Antwort wurde von einem lauten Knurren aus dem Geisterkubus hinter ihm übertönt.
4: Xarei an die Dragulia! Stellen Sie sofort das Feuer ein! Sind Sie wahnsinnig geworden, Andar? Hören Sie auf zu schießen, verflucht!
1: Kapitän Throns entsetztes Löwengesicht füllte den Kristall. Eine laute Explosion ließ die Projektion erzittern.
2: Sie schießen auf uns.

0: eure Leute?« durchzuckte es den Admiral. Da sprang Shi'ar ihn fauchend an. Doch noch bevor ihre Krallen ihn erreichen konnten, schickte Telios sie mit einem kurzen Schuss in die Bewusstlosigkeit.
1: »Wollen Sie uns alle umbringen?«
0: brüllte es Ron.
1: »Dragulia, antworten Sie!«
0: Telios Finger jagten über die Instrumententafel, als er einen Kanal zur Xarei und zu den anderen beiden Eskortschiffen öffnete.
2: »Hier spricht Telios!«
0: Er blickte in den Kubus und hoffte, dass der Aufzeichner nicht ausgefallen war.
2: »Das Feuer ist nicht auf meinen Befehl hin eröffnet worden. Der Feind hat unsere Waffentürme übernommen. Ich werde versuchen, sie zu stoppen. Halten Sie so lange durch!«
0: Er sah auf zu der Schlacht, die nur wenige Kilometer von ihm entfernt ausgetragen wurde. Sonnenaugenstrahlen zuckten zwischen den Drachenschiffen hin und her wie glühende Pfeile. Alle paar Sekunden fegten Lichtlanzen über die Brückenkuppel der Dragulia hinweg. Die Xarei und die anderen beiden Schiffe vollführten irrwitzige Flugmanöver, während sie versuchten, dem Sperrfeuer des Feindes zu entgehen. Noch hielten ihre Schilde, aber irgendwann würde die Energie erschöpft sein und die Kraftfelder wie Seifenblasen platzen. Der Schild. Telios riss die Augen auf. Ohne Kraftfelder war auch die Dragulia wehrlos. Mit dem Sonnenauge in der Hand machte er eine Hockwende über die Hauptkonsole. Er rannte hinter die Pilotenkonsole und fuhr augenblicklich den Schild seines Schiffes hoch. Als er aufblickte, hüllte ein waberndes, violettes Feld die Brückenkuppel ein. Er atmete tief durch. Zumindest würden die Kraftfelder die Kultisten davon abhalten, sie zu entern. Doch solange sich diese Dreckskerle noch an Bord befanden, war gar nichts sicher. Er musste sein Schiff wieder unter Kontrolle bekommen. Er öffnete das interne Kommunikationssystem.
2: »Hier spricht Admiral Telios. Feindliche Elemente haben die Besatzung infiltriert und die Waffentürme der Dragulia übernommen. Ich fordere alle loyalen Mannschaftsmitglieder auf, die Verräter umgehend festzunehmen.«
0: Er zuckte zusammen, als im nächsten Augenblick Kampfgeräusche auf dem Korridor vor der Brücke ertönten. Schwerter klirrten und Sonnenaugen zischten. Lebewesen schrien vor Schmerz oder in Raserei. Die Schatten versuchten, den Befehl zur Übernahme in die Tat umzusetzen. Telios legte Shi'ar und den anderen Verrätern sicherheitshalber Handschellen an. Dann überprüfte er die Energiezellen des Sonnenauges. 3 von 4 Lichtpunkten auf dem Metallstab leuchteten grün. Bevor er in den Kampf eingriff, befahl er dem Schiff, die Brücke mit einem Kraftfeld zu versiegeln, sobald er durch die Tür trat. Das Passwort lautete Misstrauen. 27. Brennende Nacht. Kämpfe mit Ehre. Wenn das nicht klappt, kämpf mit allem anderen. Sprichwort angeblich menschlichen Ursprungs. Lichtgewitter machte die Nacht zum Tage, als die Luftschlacht über der Felseninsel im brausenden Meer entfesselt wurde. Elen, vom Kaiser persönlich mit dieser Mission betraut, stand hinter der Hauptkonsole an Bord des Flaggschiffes Rulkshura, so wie die Weißmantelschiffe nach Offizieren benannt worden waren, die in Ausübung ihrer Pflicht das Leben gelassen hatten, trugen die Schiffe des Gebieters die Namen der vergangenen Schattenkaiser. Elen wusste, wie ehrfurchtgebietend und tödlich elegant ihre kleine Flotte wirkte. Die Schiffsrümpfe waren keilförmig und maßen gut 50 Meter vom Bug bis zum Heck. Ihre Flügel waren beeindruckend lang, wie die Lederschwingen der legendären Drachen. Unter den purpurnen Hüllen der Schutzschilde glänzte pechschwarzer Lack. Das Brüllen ihrer Antriebe erschütterte die Nacht.
3: »Wir sind nah genug«, sagte Elen. »Aktiviert die Störsender!«
0: Lächelnd sah sie zu, wie die Weißmäntel vor den Schiffen des Kults flüchteten, die unentwegt Lichtlanzen gegen ihre Kraftfelder schleuderten. Die Dunkelheit auf der Brücke wurde im Sekundentakt von roten Blitzen erhellt. Die Schiffe der Weißmäntel mochten wendig und schnell sein, aber nicht genug, um es mit ihnen aufzunehmen. Die Schiffe unter Elens Kommando waren Beutestücke aus dem Krieg und im Laufe der Jahrhunderte von den besten Kryptomaschinisten des Ordens ausgerüstet worden. Jetzt trugen sie Waffen, die eine ganze Stadt verwüsten konnten, und waren schnell wieder tot. Zusätzlich wurden die Weißmantelschiffe von den Waffentürmen der Dragulia ins Kreuzfeuer genommen. Sie hatten keine Chance. Dennoch würde Elen nicht leichtfertig sein.
3: »Lasst sie nicht entkommen«, befahl sie. »Keiner von ihnen darf am Leben bleiben!«

0: Zu Befehl, sagte der Waffenoffizier hinter seiner Konsole rechts von ihr. Genau wie der Pilot auf der anderen Seite war er in Schwarz gehüllt und schwarzes Glas verbarg seine Augen.
1: Waffen auf volle Energie! Holt sie vom Himmel!
0: Das Friedenswächterschiff Voduris tauchte durch die Nacht, während seine Geschütze rotes Licht gegen den Feind spuckten, der unter seinem Kraftfeld kaum von den Schiffen des Ordens zu unterscheiden war. Die feindlichen Maschinen schwärmten aus und feuerten aus allen Rohren. Die Schilde der Xarei, der Kalavar und der Voduris schluckten ihre Lichtsalven, doch jeder Angriff nötigte den Kraftfeldgeneratoren weitere Energie ab. Es war nur eine Frage der Zeit, bis die Kraftfelder des ersten Schiffs versagen würden. Die Schlacht tobte über der Dragulia, die wie ein gestrandeter Wal bewegungslos in der Luft hing, abgesehen von ihren Waffentürmen, die sich über das eigene Kraftfeld hinaus erhoben und den Friedenswächterschiffen wie der böse Blick folgten und tödliche Strahlen gegen deren Schilde schleuderten.
2: »Treibt diese Mistkerle von der Dragulia weg!« befahl Kapitän Lengen Rika seinen Piloten.
0: Der kahlköpfige Mensch versuchte, seine Anspannung vor der Mannschaft zu verbergen, indem er die Arme auf dem Rücken verschränkte. Ihm war klar, dass vom Flaggschiff momentan die größte Gefahr drohte, das über 20 Waffentürme verfügte, jeder davon doppelt so leistungsstark wie die Sonnenaugen an Bord seines eigenen Schiffes. Während die Voduris dem Feind hinterherjagte, vollführte sie irrsinnige Ausweichmanöver, um zumindest einem Großteil des Sperrfeuers zu entgehen. Das Ordensschiff Kalavar erbebte, während gebündelte Energie von allen Seiten auf es einhämmerte. Ab und an flackerte die Brückenbeleuchtung, doch der Schild hielt. Noch. Kapitän Xabak Vudal hatte sich kurz nach dem Auftauchen der schwarzen Schiffe Silberfeuer gespritzt. Ihre Instinkte hatten der Draxyl schon lange vorher verraten, dass ein Kampf bevorstand, und sie brauchte während der Schlacht schnellere Reflexe, als es die Physiognomie ihres Volkes normalerweise zuließ. Sie krallte sich an der Hauptkonsole fest, während das feindliche Feuer ihr Schiff wieder und wieder erschütterte.
1: »Schild auf volle Leistung!« rief sie, begleitet von einem alarmierten Tuten ihres Horns.
0: Die Droge peitschte ihre Gedanken an. Der Schaden, den sie dem Gegner beibrachten, war minimal. Im Augenblick wurden die Schiffe des Ordens gejagt wie eine Herde Schafe von blutgierigen Wölfen. Verteidigung hatte Priorität. Zumindest so lange, bis Admiral Telios sein Schiff wieder unter Kontrolle bringen würde. Kapitän Kvudal betrachtete die Projektion des Flaggschiffes im Geisterkubus. Die Dragulia stand unter ihnen in der Luft und ihre Waffentürme spuckten eine Salve nach der anderen.
2: »Schildenergie um 30% gefallen«, meldete der Chefingenieur aus dem Maschinenraum.
1: »Verbindung zur Xarei und Voduris aufnehmen«,
0: rief Kvudal dem Kommunikationsoffizier, einem blutjungen Skria, über den Lärm zu. Ein erneuter Treffer hätte sie beinahe stürzen lassen, hätte sie sich nicht mit dem Schwanz abgestützt. Für einen Moment fiel die Brückenbeleuchtung aus.
1: »Der Kontakt ist abgebrochen, Kapitän. Ich...«
0: Der Kommunikationsoffizier unterbrach sich, als eine erneute Erschütterung das Schiff erbeben ließ.
1: »Sie benutzen einen Störsender. Wir kommen nicht durch.«
0: »Verflucht!« Mit Draxyl untypischer Wut schlug Kvudal auf die Hauptkonsole.
1: »Dann geben Sie Lichtsignale oder von mir aus auch Rauchzeichen. Aber tun Sie es sofort!«
0: Die Xarei unter Kapitän Sron wurde von 2 Feindschiffen gleichzeitig verfolgt und unter Beschuss genommen. Die Energievorräte des Schutzschildes schmolzen dahin wie Eis in der Sonne. Überall auf der Brücke leuchteten alarmierend rote Lichter.
1: »Achtung! Energiereserven befinden sich auf kritischem Niveau«, verkündete die künstliche Stimme der Xarei aus dem Geisterkubus. »Achtung! Energiereserven!«
2: »Halt's Maul!«
0: brüllte der schwarze Skria.
1: »Lange halten wir dieses Kreuzfeuer nicht durch, Kapitän«,
0: erklärte seine Chefingenieurin über einen anderen Kubus. Die Menschenfrau schwitzte. Sron war im Laufe seiner Karriere in 3 Luftschlachten verwickelt gewesen. Jedes Mal gegen Piraten, die gegen sein Schiff nicht die geringste Chance gehabt hatten. Er erinnerte sich an seine Zeit als junger Kadett, als er von den Schlachten zur Zeit des Krieges gegen den Schattenkult geträumt hatte. Damals hatte ihn der Wunsch beseelt, auch eines Tages auf der Brücke eines Kriegsschiffes zu stehen und einen solchen Kampf auszutragen, für

0: Ehre des Ordens. Nun hatte sich dieser Traum in einen Albtraum verwandelt.
1: »Rückzug«, befahl Ron, »bringt uns so weit wie möglich weg von der Schlacht.«
2: »Der Feind lässt sich nicht abschütteln«, meldete der Pilot.
1: »Versuchen Sie es! Flucht ist unsere einzige Möglichkeit zu überleben«, knurrte Ron.
0: Er schloss die goldenen Augen und dachte, »Andor, wie konnten Sie dem Feind nur Ihr Schiff überlassen?«
3: »Kapitän«,
0: sein erster Offizier, ein Draxyl namens Balgard, sah ihn mit geweiteten Murmelaugen an. Er stand vor einem Geisterkubus, der das Geschehen draußen überblickte.
3: »Wir erhalten Lichtsignale von der Kalavar. Kapitän Quudal braucht unsere Hilfe. Ihre Schildenergie ist fast auf Null.«
0: Srons Pranken ballten sich zu Fäusten und seine Krallen stachen in sein Fleisch. Wenn er der Kalavar jetzt zu Hilfe eilte, war sein Leben und das seiner Mannschaft in Gefahr, vorausgesetzt der Feind ließ sie überhaupt so weit kommen. Doch wenn sie es jetzt schafften, sich zurückzuziehen und den Schild zu regenerieren, konnte er möglicherweise später rettend eingreifen, falls es ein später gab. Alle Augen richteten sich auf den Skria-Kapitän, während dieser mit sich rang. Quudal war seine Freundin. Sie bedeutete ihm viel. Aber sein eigenes Leben ebenfalls.
1: »Sagen Sie, Kapitän Quudal«, wandte er sich schweren Herzens an den Kommunikationsoffizier, »dass Sie versuchen muss, noch ein wenig auszuhalten. Wir werden Sie nicht vergessen.«
0: Dann wandte er sich dem Piloten zu.
1: »Und jetzt bringen Sie uns mit Höchstgeschwindigkeit aus der Kampfzone.«
0: Sron schloss die Augen, während die Antriebe aufbrüllten. Er war noch nie zuvor einer Schlacht ausgewichen. Und er hatte das Gefühl, dafür den ultimativen Preis zahlen zu müssen. Schritte polterten im Flur vor ihrem gemütlichen kleinen Gefängnis. Alle horchten auf, außer Xea, die vor sich hin döste, versunken in ihrer dicken Kleidung. Kero hatte es ebenfalls gehört und bezog augenblicklich Stellung neben der Tür. Er bedeutete den anderen, keinen Mucks von sich zu geben. »Bitte lass es anders sein«, dachte Endriel mit gekreuzten Fingern. »Bitte!« Sie sah Kai an. Er dachte das Gleiche. Sie hörten jemanden mit den beiden Wachen draußen sprechen.
4: »Admiral Telios schickt uns«, sagte eine menschliche Stimme, die das Summen des Kraftfeldes übertönte.
0: Und eine Skria-Stimme fügte hinzu,
5: »Wir sollen die Gefangenen holen.«
6: »Endlich«, flüsterte Endriel. »Ich dachte schon, er...«
0: Sie verstummte, als Andars Stimme plötzlich aus einem verborgenen Lautsprecher über ihr donnerte.
7: »Hier spricht Admiral Telios. Feindliche Elemente haben die Besatzung infiltriert und die Waffentürme der Dragulia übernommen. Ich fordere alle loyalen Mannschaftsmitglieder auf, die Verräter umgehend festzunehmen.«
6: »Scheiße«,
0: flüsterte Endriel. Sie sprang auf. Auch Kai erhob sich reflexartig. Seine Miene zeigte pures Entsetzen.
6: »Was?«
0: Xea öffnete langsam die Augen, blinzelte.
6: »Was ist...«
0: Rotes Licht blitzte hinter dem Türfenster auf, begleitet von einem doppelten Zischen. Zwei gellende Schreie ertönten aus dem Korridor, zusammen mit dem Geräusch brutzelnden Fleisches. Zwei Körper gingen zu Boden. Endriel und die anderen hielten die Luft an. Sie hörten Schritte draußen. Das Kraftfeld erlosch. Jemand machte sich an der Tür zu schaffen. »Sie kommen hier rein«, durchzuckte Sendriel. Ihr Blick flog durch den Raum auf der Suche nach irgendeiner Waffe, aber sie fand nichts. Sie waren vollkommen wehrlos.
1: »Bleibt, wo ihr seid«, befahl Keru. »Rührt euch nicht!«
0: Endriel hielt den Atem an. Ein kurzer Blick in die Runde verriet ihr, dass keiner imstande gewesen wäre, sich zu bewegen, selbst wenn er es gewollt hätte.
6: »Nelen? Wo war Nelen?«
0: Ein Knall zerriss die trügerische Stille, als die Tür aufgezogen wurde. Ein menschlicher Friedenswächter mit blutbesudelter Uniform stand dort. Sein Sonnenauge war direkt auf Kai gerichtet.
7: »Hände hoch! Alle!«
0: Jeder Muskel in Endriels Körper war bis zum Zerreißen gespannt. Ihr Blick traf sich mit dem von Keru, der sich darauf vorbereitete, hinter der Tür hervorzuspringen. Doch die Bewegung ihrer Augen verriet ihn.

0: Der Weißmantel riss seine Waffe vor die Stirn des Skria. »Keine Bewegung, Katzenvieh!« Die Hitze des Fokuskristalls erfüllte den Raum. Sein Licht färbte Kerus Brustfell rot. »Oder...« Schnell wie ein fallendes Henkerbeil schoss etwas Kleines, Dunkles von der Decke und bohrte sich in die Hand des Weißmantels. Er jaulte auf, feuerte, doch Keru packte das Sonnenauge im letzten Moment und leitete den Schuss um, sodass die Strahlenlanze einen rauchenden schwarzen Fleck in der Decke hinterließ.
1: »Nein!«
0: keuchte der Mensch in Panik. »Doch«, knurrte Keru und schickte sein Gegenüber in die Bewusstlosigkeit, indem er ihm von beiden Seiten die Pranken gegen den Hals schmetterte. Wie ein nasser Sack ging der Weißmantel zu Boden. Endriel hob den Blick von dem Bewusstlosen zu dem Skria, der sich die Waffe schnappte.
2: »Keru, mein Freund«,
0: begann sie und versuchte ihr trommelndes Herz unter Kontrolle zu bekommen.
2: »Ich bin wirklich froh, dass wir auf derselben Seite stehen.«
0: »Ah«, brummte der Skria und begutachtete die Energieleiste des Sonnenauges.
3: »Hey, und was ist mit mir?«
0: Nelens Hörner waren rot vom Blut des falschen Friedensfechters.
4: »Anfängerglück«, knurrte Keru.
0: Erst jetzt sah Endriel durch die offene Tür die Leichen ihrer Bewacher und die eines weiß gekleideten Skria in einer Blutpfütze liegen. Ihr wurde übel. Sie hatte das Bedürfnis, sich zu setzen. Doch bevor sie das tun konnte, packte Keru sie fest an der Schulter.
4: »Die Schatten übernehmen das Schiff«, erklärte er. »Wir müssen von hier verschwinden.«
0: Kai und Endriel halfen Xia aufzustehen. Miko suchte Deckung hinter Kerus massigem Leib und Nelen blieb als Späher an der Decke.
4: »Raus hier«, brummte der Skria.
0: Er fuhr die Energie des erbeuteten Sonnenauges hoch und marschierte voran. Endriel schloss die Augen, als sie über die Leichen hinwegstiegen. Ein fensterloser Korridor öffnete sich vor der Mannschaft der Corona. Waffen, Klirren und Schreie waren zu hören, anscheinend im angrenzenden Gang oder ein Deck über ihnen. Die Dragulia wurde hart umkämpft. Endriels Blick zuckte vom einen Ende des Korridors zum anderen.
2: »Wo sollen wir hin?«
0: Sie ging in die Hocke und nahm das Sakedo des toten Skria. Das Blut wischte sie an dessen rot durchtränkter Uniform ab. Mit der Waffe in der Hand kehrte ein kleiner Teil ihrer Selbstsicherheit zurück.
4: »Dorthin«,
0: Keru zeigte zur Tür am rechten Ende, die in diesem Moment aufgezogen wurde. Endriel umklammerte das Schwert mit beiden Händen. Nelen verschwand hinter ihr, während sich Miko und Kai schützend vor Xea stellten. Keru hielt das Sonnenauge auf die Tür gerichtet. Der Kristall am Ende der Waffe glühte im gleichen Blutrot wie sein Auge.
2: »Ander«,
0: rief Endriel aus, als der Admiral eintrat, flankiert von einem Dutzend seiner Leute. Die Weißmäntel waren alle bewaffnet. Ihre Uniformen waren ausnahmslos blutbesudelt und stellenweise zerschnitten. In ihren Gesichtern spiegelte sich gleichzeitig Erschöpfung und Kampfgeist wider.
4: »Endriel«,
0: Telios atmete erleichtert aus und steckte seine Klinge in die Scheide.
4: »Ich dachte schon, sie hätten euch erwischt.«
0: Sie unterdrückte den Impuls, zu ihm zu laufen und ihn zu umarmen. Stattdessen setzte sie ein freches Lächeln auf, als sich der Trupp des Admirals näherte.
2: »Uns kriegt man nicht so schnell klein, das weißt du doch. Ihr steckt ziemlich in der Scheiße, was?«
4: »Halt den Mund, Mädchen«, sagte er beinahe liebevoll, während ein Teil seiner Leute die Tür am anderen Ende sicherte. »Ihr steckt genauso tief drin. Hier.«
0: Er warf Endriel etwas Glitzerndes zu. Sie fing es geschickt auf. Es war der Schlüsselkristall der Corona.
4: »Holt den Shaiyang und seht zu, dass ihr von hier verschwindet.«
2: »Was ist mit den Befehlen des Gouverneurs?«, fragte Kai.
4: »Irrelevant.«
0: Auf ein Nicken des Admirals hin händigten seine Leute Endriel und den anderen Waffen aus. Ein Sakedo für Miko, der das Schwert mit großen Augen so vorsichtig entgegennahm, als wäre es aus Glas. Und drei Sonnenaugen für Endriel und Kai. Es überraschte Endriel, dass letzterer anscheinend mit so einem Ding vertraut war, denn er überprüfte fachmännisch die Sicherung und Energieleiste. Sie selbst nahm die Strahlenwaffe eher unwillig an. Sie hasste diese Dinger.
4: »Euer Schiff befindet sich in Andokbucht 12 im Oberdeck«, erklärte Telios knapp. »Das Passwort für die Sicherheitsbarriere lautet 2837.
2: 2837,
0: wiederholte Endriel nickend.

0: Die Schatten sind überall. Vertraut niemandem. Ihr müsst euch allein durchschlagen. Ich kann keinen meiner Leute entbehren. Versucht, euch aus den Kämpfen rauszuhalten, soweit es geht. Telios nickte ihr zu, durchquerte die Reihe ihrer Freunde und marschierte zu seinen Leuten, die die andere Tür bewachten.
1: Anda, warte!
0: Er drehte sich um.
1: Was ist mit dir?
0: Er zeigte eine Miene grimmiger Entschlossenheit. Wir werden die Waffentürme von diesem Abschaum säubern. Da draußen schwirren 4 Kampfschiffe herum, die wir eliminieren müssen. Und jetzt beeilt euch. Sie werden alles versuchen, sich den Sarkophag unter den Nagel zu reißen. Viel Glück, Endriel. Ich hoffe, wir sehen uns wieder. Damit war er verschwunden. Die Nachhut seines Trupps sah sich noch einmal um, dann wurde die Tür geschlossen. Jetzt waren sie auf sich allein gestellt. Es war kein gutes Gefühl, aber ein vertrautes.
1: Was tun wir jetzt?
0: Miko war sichtlich unwohl mit dem Sakedo in der Hand. Wir teilen uns auf, brummte Keru. Eine Hälfte holt den Sarkophag, die andere das Schiff. Er deutete zu einer schematischen Karte der Dragulia an der Wand gegenüber, die ein Gewirr aus blauen, weißen und roten Linien zeigte, die durch den Querschnitt des Schiffs verliefen. Xea, Nelen und ich holen die Corona. Er wandte sich an seinen Kapitän. Du, Kai und der Junge, schlagt euch zum Frachtdeck durch. Hier. Mit dem Sonnenauge als Zeigestab deutete er auf eine Schiffsebene in Hecknähe. 2 müssen den Sarkophag schleppen, ein dritter muss im Notfall kämpfen.
1: Verstehe.
0: Endriel nickte und sah zu Kai und Miko, die konzentriert zuhörten.
1: Wo treffen wir uns?
2: Wartet im Frachtdeck. Sobald wir das Schiff zurückhaben, holen wir euch dort ab. Hast du noch den Kubus?
1: Ja.
0: Endriel klopfte gegen ihre Manteltasche, wo sich der kleine Geisterkubus befand, der sie mit der Brücke der Corona verband. Dann überreichte sie Keru den Schlüsselkristall.
1: Den wirst du brauchen.
2: Allerdings, brummte er.
1: Also los.
0: Endriel tat den ersten Schritt zu der Tür, hinter der Telios und seine Leute verschwunden waren.
2: Endriel!
1: Was noch?
0: Keru deutete hinter sich.
2: Die andere Tür.
1: Oh.
0: Sie räusperte sich und ignorierte Nelens unverschämtes Grinsen.
1: Kommt schon, wir haben keine Zeit zu verlieren. Viel Glück.
0: Sie durchquerte den Korridor, gefolgt von Kai.
1: Bis dann, sagte Miko zu Keru, Xea und Nelen. Kapitän, warten Sie,
0: rief er kurz darauf und stürzte Endriel hinterher. Die Tür schloss sich hinter ihnen.
3: Bitte, ihr Geister, flehte Nelen, passt auf sie auf.
0: Dann flatterte sie dicht vor Kerus Auge.
4: Woher zum Henker kennst du den Plan dieses Schiffes so gut?
0: Er entblößte seine Reißzähne.
2: Ich habe meine Hausaufgaben gemacht.
0: 28. Ein langer Weg. Wenn das Ziel winkt, drehen nur Narren und Blinde um. Sprichwort. Nachdem der letzte Befehl des Admirals auf jedem Deck vernommen worden war, fiel die Mannschaft der Dragulia übereinander her wie wilde Tiere. Die Kultisten feuerten ihren vorgeblichen Kameraden in den Rücken, bevor diese begriffen, was vor sich ging. Waffenlager wurden geplündert, fehlgeleitete Schüsse setzten Korridore in Brand. Detonationen erschütterten das Schiff, als verschlossene Türen und Barrikaden gesprengt wurden. Lichtlanzen durchbohrten Leiber, Holz und Stahl. Das nervenzerfetzende Kreischen von Alarmsirenen mischte sich in das Kampfgebrüll von fast 200 Lebewesen. Rauch, Schweiß und Blut füllten die weißen Gänge der Dragulia, während das Strahlengewitter der Luftschlacht die Bullaugen mit rotem Licht erfüllte. Loyale Friedenswächter verschanzten sich hinter Tischen und Bänken, um den Vormarsch der Schatten Richtung Brücke zu stoppen, während der Admiral und sein Trupp versuchten, die Waffentürme der Hand des Feindes zu entreißen. Und irgendwo in den Eingeweiden des riesigen Schiffes befanden sich Endriel, Miko und Kai und wussten, dass hinter jeder Tür der Tod lauern konnte.
1: Kapitän?
0: Miko sah sich nervös um. Sie befanden sich in einem Gang mit Türen auf der linken und Bullaugen auf der rechten Seite. Er wurde das Gefühl nicht los, dass sie sich verlaufen hatten. Zwar waren sie

0: Bislang zum Glück keinem Feind mehr über den Weg gelaufen, aber leider schien sie auch der Frachtsektion keinen Schritt näher gekommen zu sein.
1: »Sind wir noch auf dem richtigen Weg?«
0: »Natürlich«, versicherte Endriel ihm.
1: »Ich meine, das hoffe ich zumindest.«
0: Sie umklammerte das Sonnenauge, bis ihre Knöchel weiß hervortraten, und vergewisserte sich abermals, dass die Waffe auf Betäubung stand. Im Augenblick schien sie sich irgendwo in der Schiffsmitte zu befinden, in der Nähe der Mannschaftsquartiere. Jenseits der Wände hörten sie das Chaos der unzähligen Kämpfe an Bord.
1: »Wer hat nur dieses blöde Schiff entworfen?« murmelte sie. »Ein Gang sieht aus wie der andere.«
0: »Da ist eine Karte.« Kai deutete mit seiner Waffe zur Wand. Endriel betrachtete den verwirrenden Schiffsplan.
1: »Sieht so aus, als müssten wir die nächste Treppe hinab.«
0: »Sicher?«
1: »Nein.«
0: Gerade als sie etwas hinzufügen wollte, öffnete sich die Tür am anderen Ende. Ein Quintett Weißmäntel in zerfetzten Uniformen flutete auf den Korridor. Sie sahen nicht freundlich aus.
1: »Großartig«, fluchte Endriel.
0: Ihr Herz raste. Sonnenaugen saugten sich summend mit Energie voll.
2: »Ihr da! Keine Bewegung!«
0: Ein Sturm roter Blitze wurde entfesselt. Endriel und Kai erwiderten das Feuer, während sie den heißen Lichtstrahlen auswichen. Kai erwischte eine seltsam kleine Skria mit braunem Fell am Unterleib. Sie krümmte sich und ging zu Boden.
1: »Hinter mich!«
0: rief Endriel dem kreidebleich gewordenen Miko zu. Der Junge stolperte zur Seite und gegen eine Seitentür, während sein Kapitän und Kai hinter dem Türrahmen in Deckung gingen und mit ihrem Feuer die verbliebenen Gegner auf Abstand hielten.
2: »Der Gebieter will sie lebend! Denk daran!«
1: »Ich muss doch was tun können.«
0: Mikos Gedanken rasten. Er sah sich um.
1: »Die Türen. Vielleicht fanden sie in einem der dahinterliegenden Räume Deckung.«
0: Während Endriel und Kai die Schatten zurückhielten, drückte sich Miko flach an der Wand entlang bis zur letzten Tür. Doch so sehr er auch an der Klinke rüttelte, sie blieb verschlossen. Aber es gab noch zwei weitere, einige Schritte den Gang hinunter.
2: »Es gibt kein Entkommen!«
0: donnerte ein narbengesichtiger Mensch am anderen Ende.
2: »Gebt auf!«
1: »Denkt euch endlich mal neue Sprüche aus!«
0: gab Endriel zurück. Ein Strahl schlug zischend im Türrahmen ein, nur wenige Zentimeter von ihrem Gesicht entfernt. Sie ging in die Hocke, feuerte weiter und erwischte einen besonders hässlichen Draxö direkt in der Brust.
1: »Verflucht, können wir das nicht fair mit den Fäusten regeln?«
0: Sie lud erneut durch und schickte ein Dankgebet an ihren Vater, der sie ab ihrem 7. Lebensjahr mit dem Sonnenauge hatte Schießübungen machen lassen.
1: »Scheiße«,
0: rief Kai plötzlich aus. Er starrte auf die Kontrollen seiner Waffe.
1: »Das Mistding hat Ladehemmung.«
0: »Auch das noch«, murmelte Endriel. Die Schatten wagten bereits den Vormarsch. Da ertönte Mikos Stimme hinter ihnen.
1: »Kapitän, hier rein!«
0: Aus den Augenwinkeln sah Endriel, wie der Junge aus einer offenen Seitentür winkte.
1: »Geh schon«,
0: wies sie Kai an.
1: »Ich halte sie zurück. Geh, verdammt!«
0: Er nickte hastig und rannte zu Miko. Endriel erhob sich langsam und ging Schritt für Schritt rückwärts. Sie feuerte blindlings nach allen Seiten und traf einen Schützen am Arm, so dass er seine Waffe fallen ließ.
2: »Dieses Schiff ist in unserer Gewalt! Ihr habt keine Chance!«
1: »Ja, ja, haben wir alles schon mal ge...«
0: Endriel verstummte, als sie jemand an beiden Schultern packte und aus dem Korridor zog. Kai und Miko standen bei ihr, in einem kleinen Holzraum mit einer Pritsche rechts und einem Spind links. Auf dem Boden lag ein aufgeschlagenes Buch, die illustrierte Ausgabe von Kasaru, der Krieger. Doch Endriel konnte nicht aufatmen. Sie hörte, wie sich die Schatten näherten.
2: »Ihr sitzt in der Falle! Es ist vorbei!«
1: »Kai, gib mir deine Waffe!«
0: Noch bevor er reagieren konnte, riss sie ihm das nutzlose Sonnenauge aus der Hand.
1: »Haltet sie irgendwie auf!«
2: »Was hast du vor?«
1: »Ihnen eine kleine Überraschung bereiten. Nun macht schon!«
2: »Miko!«
0: Kai nahm Blickkontakt mit dem Jungen auf, der ängstlich seine Hände knetete.
2: »Das Bett!«
0: Er packte die Pritsche an einer Seite. Miko begriff sofort und ging an das andere Ende. Währenddessen ließ sich Endriel auf dem Boden nieder. Mit einer Hand hielt sie die Einstellung von Kais Sonnenauge auf Maximum und verschweißte den Metallring, der die stabartige Waffe aktivierte, mit einem präzisen Lichtstrahl ihres eigenen Sonnenauges.
1: »Vorsichtig«, mahnte sie sich. »Zu viel Energie und das Ding fliegt uns um die Ohren.«
0: Eine Haarsträhne fiel ihr in die Stirn. Sie wischte sie nicht fort. Ihr Schweiß lief in Strömen.
1: »Ganz vorsichtig.«
0: Kai und Miko

0: zischten Lichtsalven an der Tür vorbei. Das Sonnenauge, das Endriel bearbeitete, gab mittlerweile ein immer schriller werdendes Heulen von sich, das schnell unerträglich wurde. Alle Anzeigen an der Waffe blinkten alarmierend rot. Endlich! Endriel sprang auf.
1: In Deckung!
0: Rief sie den anderen zu. Sie schleuderte das Sonnenauge in den Flur und riss die Tür zu. Zusammen mit Kai und Miko warf sie sich zu Boden und presste die Hände auf die Ohren. Eine Explosion erschütterte den Flur, so laut, dass Endriel den Mund aufreißen musste, damit ihr Trommelfell nicht platzte. Ein gewaltiger Schlag gegen die Tür ließ diese halb zersplittern. Draußen auf dem Flur ertönten Schreie, dann rissen sie ab. Stille. Kai und Miko, immer noch auf dem Boden liegend, sahen Endriel fragend an.
2: »Ich hab die Energiezellen überlastet«,
0: erklärte sie und konnte sich ein triumphierendes Lächeln nicht verkneifen. Kai lachte ungläubig.
3: »Wo lernt man solche Tricks?«
0: Sie grinste.
2: »Bei Yannick Nagun«.
0: Dann stand sie auf und spähte durch die geborstene Tür nach draußen. Beißender Rauch füllte den Korridor. Teile der Wandpaneele brannten. Die drei verbliebenen Schatten lagen reglos am Boden. Feuer leckte an ihren Uniformen. Endriel drehte sich zu Kai und Miko.
2: »Weiter!«
0: Andar Telios erinnerte sich gut an den Abschied seines Vorgängers Admiral Shuan Kor vor etwas über einem Jahr, als die Dragulia ihren neuen Kommandanten erhielt. Der alte Draxyl, dessen Haut grau und ledrig war wie die eines Elefanten, hatte ihn durch die Korridore bis zur Gangway geleitet. Schließlich hatte er Telios mit faltenumsäumten Murmelaugen angesehen. »Dies ist ein stolzes Schiff, Andar«, hatte er gesagt. »Einzigartig. Passen Sie gut darauf auf.« Und Telios war seinem Blick mit ernster Miene begegnet. »Ich verspreche es Ihnen.« Zu seinem Bedauern hatte er dieses Versprechen nicht erfüllen können. Ständig erreichten ihn neue Meldungen über Kämpfe quer durch alle Decks. Und irgendwo in dem Gewimmel befanden sich Endriel und ihre Leute und versuchten zu überleben. Aber noch hatten die Schatten die Brücke nicht übernehmen können. Das Schiff stand immer noch bewegungslos am Himmel. Und das ließ ihn hoffen. Nachdem er die Brücke abgesichert und verlassen hatte, konnte er ein paar seiner Leute um sich scharen. Zu ihnen gehörten Leutnant Zuna, ein junger Mensch, dem er eine große Karriere zutraute, ein nicht viel älterer Draxyl namens Quailor, die Ingenieurin Skare, eine ältere Skria mit schwarz-gelb geflecktem Fell, Sergeant Barin, ein Yadi, der zwar keine Waffen trug, dafür aber wertvolle Dienste als Späher leistete, sowie rund 2 Dutzend weiterer Leute, von denen er glaubte, ihnen vertrauen zu können. Sie marschierten durch die Schiffsgänge und kamen anderen Ordensmitgliedern gegen den Feind zu Hilfe. Auf ihrem Weg zu den Zugängen der Waffentürme säuberten sie systematisch jeden Korridor von Schatten. Jedes Mal gesellten sich weitere Verbündete zu ihnen, auch wenn einige derart schwere Verletzungen davongetragen hatten, dass sie nicht einmal ein Sonnenauge halten konnten. Und einige seiner neuen Verbündeten hatten dann auch versucht, ihnen in den Rücken zu fallen. 3 seiner Leute waren auf diese Art gefallen, und er selbst war bereits 2-mal mit knapper Not dem Tod entronnen. Aber er war nicht bereit aufzugeben. Dies war sein Schiff. Allein der Anblick des Admirals und seiner Mitstreiter reichte aus, Furcht in die Reihen seiner Feinde zu tragen, und nicht weniger ergriffen lieber die Flucht, als ihre Kräfte mit ihnen zu messen. Blut färbte die Klinge des Admirals, seine Uniform, sein Gesicht. Ein Vierteljahrhundert im Dienst des Ordens hatte ihn auf diese Schlacht vorbereitet. Und er schaffte es, all seine Bedenken und Ängste beiseite zu schieben und einfach nur zu funktionieren, wie es von einem Friedenswächter erwartet wurde. Trotzdem war es noch ein langer Weg. Der Energieschild des Weißmantelschiffs war mittlerweile so weit verbraucht, dass das purpurne Kraftfeld so durchsichtig war wie Gase. Elin konnte sogar den Namen der Maschine am weiß gestrichenen Bug erkennen. Kalavar. Jeder weitere Schuss ihres Flaggschiffs, der Rulkshura, würde durch den Schild gehen wie ein heißes Messer durch Butter.
2: »Vernichtet sie«,
0: befahl sie.
2: »Wir haben Wichtigeres zu tun.«
4: »Da nähert sich ein Schiff«,
0: erstattete der Pilot Bericht.
4: »Es kommt von Backbord und...«